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1: Ich bin Ursula Winkler. Russland muss nach dem gescheiterten Angriff mit einer Sprengstoffdrohne auf dem Flughafen Leipzig-Halle mit einem umfassenden neuen EU-Sanktionspaket rechnen. Das sagte die Außenbeauftragte Kallas bei Beratungen der Außenminister in Irland.
2: Diese zusätzlichen Sanktionen waren schon im August angekündigt worden, also noch bevor Russland von Deutschland wegen des Anschlags in Leipzig beschuldigt wurde. Es geht jetzt um Einreiseverbote und Sperrung möglicher Konten von rund 1600 Personen und Unternehmen mit Verbindungen zum sogenannten militärisch-industriellen Komplex Russlands. Die EU-Außenbeauftragte sagte, alle EU-Staaten stünden hinter Deutschland. Genau diese geschlossene Reaktion brauchen wir, sagte sie. Und sie sprach von staatlich unterstützt. Dem Terrorismus. Dieter Ebeling, Brüssel.
1: In dieser Woche hat es gleich zwei Angriffe auf die Stromversorgung gegeben, sowohl an einem Umspannwerk in Südbrandenburg als auch an einem in Bergheim bei Köln. An beiden Stellen wurden nach Angaben der Behörden Abschussvorrichtungen und Pyrotechnik gefunden. Die Ermittler gehen davon aus, dass beide Vorfälle auf verfassungsfeindliche Sabotage zurückzuführen sind. 4-Jährige sollen künftig bundesweit nach denselben Regeln auf Sprache und Entwicklung getestet werden. Das Bundeskabinett hat das neue Kita-Gesetz von Familienministerin Prien gebilligt. Bis 2034 will der Bund dafür gut 9 Milliarden Euro ausgeben.
3: Prien sagt, noch immer entscheidet das Elternhaus viel zu stark darüber, welche Chancen ein Kind später hat. Genau deshalb will sie schon vor der Schule ansetzen. Es soll geschaut werden, wie gut Kinder sprechen, sich bewegen und sich generell entwickeln. Sozialverbände finden die Pläne natürlich gut. Der Paritätische Gesamtverband fordert ebenfalls mehr Geld dort, wo besonders viel Hilfe nötig ist. Die Grünen kritisieren allerdings die Finanzierung. Sie rechnen vor, dass der Bund künftig deutlich weniger Geld pro Jahr für frühkindliche Bildung bereitstellt. Zoe Tassovali, Nachrichtenredaktion.
1: Bei einer Attacke mit einer Flüssigkeit auf einen AfD-Informationsstand im rheinland-pfälzischen Bad Kreuznach sind 9 Menschen verletzt worden. Den Ermittlungen nach wurde die Flüssigkeit aus einem Gebäude in Richtung des Parteistandes geschüttet. Mehrere Personen erlitten leichte Hautreizungen durch Spritzer. Ein Tatverdächtiger wurde ermittelt. Um welche Art Flüssigkeit es sich handelte, ist noch unklar.
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2: 9. März 1998. Die Lighthouse Family steigen mit High in die Charts ein. Die Lighthouse Family sind ein britisches Musikduo. Sie gründen sich Anfang der 90er Jahre. Ihr erstes Album Ocean Drive wird sehr beliebt. Ihre Musik geht in die Richtung des sogenannten Easy Listening. Das sind Songs, die als Hintergrundmusik zum Ablenken oder zum Entspannen gut sind. Zu einem der bekanntesten Songs der Lighthouse Family wird dann eben auch der Song High. In den deutschen und britischen Singlecharts erreicht die Nummer jeweils Platz 4. In Deutschland kann sie sich sogar ganze 27 Wochen in den Hitlisten halten. Anfang der 2000er werden die Auftritte und Konzerte der Lighthouse Family dann immer weniger, bis sich das Duo schließlich ganz auflöst. Erst 2010 kündigen sie eine Comeback-Tour an und geben Konzerte in Großbritannien und Irland. Aber egal, ob aktiv oder nicht, die Lighthouse Family wird mit Songs wie High immer beliebt bleiben, denn diese Songs gehen einfach unter die Haut.

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1: Ich bin Ursula Winkler. In dieser Woche hat es gleich zwei Angriffe auf die Stromversorgung gegeben, sowohl an einem Umspannwerk in Südbrandenburg als auch an einem in Bergheim bei Köln. Die Ermittler gehen davon aus, dass beide Vorfälle auf verfassungsfeindliche Sabotage zurückzuführen sind. NRW-Innenminister Reul sprach am Abend im ZDF-Heute-Journal von deutlichen Parallelen.
2: Ja, mittlerweile sind wir relativ sicher, dass es viele Parallelen gibt, weil die Art und Weise, wie diese Taten vollzogen worden sind, durchaus Parallelen aufweisen. Zum Beispiel die Abschussvorrichtung, die wir gesehen haben, die ja wahrscheinlich dazu geführt haben, dass man die Kabel über das Überspannungsnetz geschickt hat, ist so ähnlich gelaufen.
1: NRW-Innenminister Reul beim ZDF. Russland muss nach dem Anschlagsversuch mit einer Sprengstoffdrohne auf dem Flughafen Leipzig-Halle mit einem neuen Sanktionspaket der EU rechnen. In der Vorbereitung sind Strafmaßnahmen gegen 1600 weitere Personen und Unternehmen mit Verbindungen zum militärisch-industriellen Komplex Russlands, hieß es nach Beratungen der EU-Außenminister.
3: Die Bundesregierung rechnet den Anschlagsversuch eindeutig Russland zu und hat bereits Vergeltungsmaßnahmen angekündigt. Dazu gehören unter anderem die Schließung des Generalkonsulats in Bonn und die Ausweisung zahlreicher Diplomaten. Russlands Präsident Putin bezeichnete die Maßnahmen als schweren Fehler und sprach von Beweisfälschung. Außenminister Wadefuhl wies die Vorwürfe zurück. Auch Frankreich und Finnland unterstützen weitere Sanktionen gegen Moskau. Laut Medienberichten haben die Ermittler inzwischen zwei Tatverdächtige im Visier. David Riemer, Berlin.
1: Kurz vor der Landtagswahl reist Kanzler Merz heute nochmal für einen Wahlkampftermin nach Sachsen-Anhalt. Er nimmt unter anderem in Leuna an einer Diskussion mit Ministerpräsident und CDU-Spitzenkandidat Schulze teil. Merz war am Montag in den Wahlkampf in Ostdeutschland eingestiegen. Dabei war er in Mecklenburg-Vorpommern in Kühlungsborn von Passanten ausgepfiffen und beschimpft worden. Mit der Ehrung von Hollywood-Star George Clooney sind die Filmfestspiele Venedig eröffnet worden. Der 65-Jährige erhielt bei der Eröffnungsgala den Goldenen Löwen für sein Lebenswerk. 21 Filme konkurrieren um den Hauptpreis des Festivals. Die Preisverleihung ist dann Ende kommender Woche.
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2: Temperaturen heute Morgen in der Lausitz war so um die 12 Grad. Es steigt heute noch auf maximal 22. Dazu haben wir einige Wolken mit dabei, aber jetzt am Vormittag auch viel Sonne und außerdem auch ein paar kleine Nieselregenschauer den Tag über verteilt.
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3: Ich bin Ursula Winkler. Nach zwei Angriffen auf die Stromversorgung in Brandenburg und NRW fordert die Deutsche Polizeigewerkschaft mehr Investitionen in den Schutz der kritischen Infrastruktur. Es fehle nicht an technischen Möglichkeiten, sondern an Investitionen, sagte der Bundesvorsitzende Teggerz.
4: Moderne Sensoren entlang von Hochspannungsleitungen, digitale Überwachungssysteme und weitere Schutztechnologien würden international bereits erfolgreich eingesetzt. Der Schutz kritischer Infrastruktur sei zunächst Aufgabe der Betreiber selbst. Wer die Verantwortung für die Sicherheit seiner Anlagen trage, müsse auch in deren Schutz investieren, so Teggerz. Nach dem Angriff auf das Stromnetz in Brandenburg gehen die Ermittler davon aus, dass auch die Störung an einem Umspannwerk in Bergheim bei Köln auf verfassungsfeindliche Sabotage zurückgeht. David Riemer, Berlin.
3: Kurz vor der Landtagswahl reist Kanzler Merz heute nochmal für einen Wahlkampftermin nach Sachsen-Anhalt. Er nimmt unter anderem in Leuna an einer Diskussion mit Ministerpräsident und CDU-Spitzenkandidat Schulze teil. Merz war am Montag in den Wahlkampf in Ostdeutschland eingestiegen. Dabei war er in Mecklenburg-Vorpommern in Kühlungsborn von Passanten ausgepfiffen und beschimpft worden. Das Bundeskabinett hat die geplante Einkommensteuerreform auf den Weg gebracht. Vor allem Familien sowie Menschen mit kleinen und mittleren Einkommen sollen weniger Steuern zahlen.
5: Dafür dreht die Regierung an mehreren Stellschrauben. Der steuerfreie Grundbetrag steigt, das Kindergeld und die Pauschale für berufliche Ausgaben. Eine Familie mit zwei mittleren Einkommen und zwei Kindern könnte dann gut 600 Euro sparen. Wer sehr viel verdient, zahlt dagegen mehr Steuern. Finanzminister Klingbeil hält das für fair. Gerade weil ja so vieles teurer geworden ist, seien ein paar hundert Euro mehr im Jahr für Familien wichtig. Gewerkschaften halten die Entlastung für zu klein. Wirtschaftsverbände kritisieren wiederum die höheren Steuern für Spitzenverdiener. Zoe Tassovali, Nachrichtenredaktion.
3: Deutschland wird Nepal nach der verheerenden Sturzflut Hilfsgüter liefern. Ein Sprecher des Auswärtigen Amtes sprach von Planen, Wasserfiltern, Moskitonetzen und weiteren Hilfen für die Menschen in der Katastrophenregion. Das Material werde über das EU-Katastrophenschutzverfahren bereitgestellt.
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6: Freie Fahrt auf den Straßen in der Lausitz um kurz nach 5. Ihr kommt überall gut durch, soweit wie wir wissen. Wenn dem nicht so ist und ihr wisst mehr, dann sagt Bescheid. 0355 4839 945, die Nummer für den Radio Cottbus Verkehrsservice am Telefon und auch per WhatsApp. Gute Fahrt für euch.
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6: So, ich gucke jetzt hier mal, wo ist dein Turnbeutel?
2: Wie mein Turnbeutel? Habe ich zu Hause vergessen, ich bin heute sportbefreit.
6: Heute ist der DAK-Firmenlauf, da kann überhaupt niemand sportbefreit sein. Heute Abend geht es los, ich freue mich riesig drauf.
2: Ja, ich freue mich auch.
6: Das sind so viele Leute, die so viel Spaß haben werden heute. Über 3200. Wir müssen nachher nochmal reingucken. Mhm. Gestern war ja Meldeschluss. Mal gucken, wie es heute wirklich sind, wie viel es heute wirklich sind. Bin sehr gespannt drauf. Und ja, was wir sonst noch mit euch vorhaben, heute Morgen bei uns Wachermachern, erzählen wir euch gleich um 10:30.
2: Jetzt gibt es mal die beste Musik zum Wachwerden. BTS mit Swim, ganz aktuell direkt danach ein schöner Klassiker aus den 80ern. Starship mit We Build This City für euch. Kommt gut in den Donnerstag. Guten Morgen.
6: Guten Morgen.
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0: Samstagmorgen, es ist der 3. September und alle, die heute Abend mit uns im Pushkin Park sein werden, die jetzt schon wach sind, die werden sich wahrscheinlich heute Morgen ihren kleinen Tonbeutel packen und ihre Turnschuhe rein und die Sportklamotten und das Handtuch und was man sonst noch so braucht. Trinkflasche vielleicht, ne?
1: Ja, aber, ich glaube auf jeden Fall. Aber gibt doch uns auch Wasser dabei. Da, ne?
0: Ja, wollte gerade sagen, wir haben ja wieder so einen großen Food Court aufgebaut mit all den schönen, ganz gesunden Sachen, die man so nach dem Lauf essen sollte. Vor dem Lauf gibt's Obst heute auch wieder. Schöne Bananen, schöne Äpfel von Kaufland. Die bringen das heute wieder. Energieriegel auch mit dabei.
1: Oh, lecker.
0: Das wird wirklich lecker. Ja, ja, wir haben an alles gedacht. Ja, ich hoffe, dass wir an alles gedacht haben und ihr hoffentlich auch heute Morgen mit dem Turnbeutel packen, ne? Wenn ihr heute Abend mit dabei seid. Natürlich haben wir nochmal alle Infos zum 14. DAK Firmenlauf heute Morgen hier bei uns in der Show. Erzählen euch nachher nochmal alles drüber um 8:50.
1: Ja, dann könnt ihr heute Morgen auch wieder Tickets gewinnen für den Spreeauenpark für die Filmnächte. Da kommt nämlich nochmal ein ganz besonderer Film, der euch schon mal begeistert hat bei den Spreeauen-Filmpark-Nächten. Nee, ich habe mich verwirrt.
0: Du
1: bei den
0: verwirrt.
1: Cottbusser Filmnächten im Spreeauenpark, ja. So würde ich sagen. Und so ihr könnt dafür nochmal Tickets gewinnen. Später um 8:50 gibt es die Chance dafür.
0: Kannst du mir erklären, was ein Inklusionscafé ist?
1: Nicht so richtig, um ehrlich zu sein.
0: Siehste? Deswegen erzählen wir euch heute Morgen alles über das erste Cottbusser Inklusionscafé. Nachher um 8:10 seid ihr und Luca alle ein bisschen schlauer.
1: Wir wünschen euch einen tollen Donnerstag mit der besten Musik hier auf Radio Cottbus. Guten Morgen.
0: Guten Morgen.

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3: Es bleibt heute in der Lausitz größtenteils trocken, aber ich habe auch gesehen, auf dem Wetterradar so ein paar kleine Nieselregenschauer kann es heute schon geben. Jetzt am Vormittag dazu eher sonnig, am Nachmittag eher bewölkt und Temperaturen steigen noch auf maximal 22 Grad.
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4: Noch keine Meldungen für euch. Ihr kommt überall gut durch in der Lausitz. Wenn ihr was seht, dann sagt gerne Bescheid. Staus, Blitzer, Verkehrsbehinderungen gehen bei Radio Cottbus immer an die 0355 4839 945. Wir wünschen euch eine gute Fahrt.
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4: Also wir sind ja schon wach und aufgestanden, ihr vielleicht noch nicht, vielleicht hört ihr uns ja gerade im Radio Wecker und dreht euch nochmal um, dann haben wir gleich was für euch, was euch nochmal so richtig zum Einkuscheln verführen wird. Chris de Burgh mit seiner Lady in Red ist gleich im Tagebuch der großen Hits, ein riesengroßer Kuschelhit im wahrsten Sinne des Wortes. Christian Simmelt erzählt uns gleich die Geschichte dazu.
3: Jetzt gibt's aktuelle Musik von den Giant Rooks mit Slow Dance. Ich habe gesehen, im Oktober gibt es sogar ein komplett neues Album von denen. Sind wir gespannt drauf. Jetzt hören wir schon mal rein. Slow Dance aktuell jetzt. Guten Morgen.
4: Guten Morgen.
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2: 3. September 1986. Chris de Burgh ist mit The Lady in Red ganz neu in den Charts. Lady in red is dancing with me. Chris de Burgh sagt, er hat diesen Song zwar nicht direkt über seine Frau Diane geschrieben, das Thema, das wurde aber auf jeden Fall inspiriert von dem ersten Treffen mit ihr. Denn er findet, die meisten Männer, die können sich überhaupt nicht mehr daran erinnern, was ihre Frau beim ersten Treffen anhatte. Und deswegen bezieht er sich im Song ganz speziell auf Dianes wunderschönes rotes Kleid. Vor allem geht es aber darum, den wichtigsten Menschen im Leben Wertschätzung zu zeigen. Denn man sollte sich immer wieder daran erinnern, was genau es war, dass wir ursprünglich mal so anziehend und spannend an ihnen fanden, erzählte Burgh in einem Interview. The Lady in Red geht ordentlich durch die Decke. Er wird weltweit bekannt, macht Chris de Burgh quasi vom Nischensänger zum Star und wird zu seinem absoluten Markenzeichen. Und sehr, sehr wahrscheinlich gibt es noch heute kein einziges Chris de Burgh-Konzert ohne The Lady in Red. 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
1: Kommt gut rein in den Donnerstag, gut wach werden mit der besten Musik hier auf Radio Cottbus. Guten Morgen.
0: Guten Morgen.

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1: 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Und heute heißt es Stimme ölen, Freunde schnappen und ab zu den Filmnächten Cottbus im Spreeauenpark.
2: Bei Sing, die große Mitsing-Revue, könnt ihr die Songs aus dem Film selbst mitsingen. Da wird das Publikum also quasi zu einem kleinen Chor. Und keine Sorge, ihr müsst weder besonders textsicher sein, noch jeden Ton perfekt treffen. Die Liedtexte, die laufen gut sichtbar über die große Leinwand.
1: Ihr sucht euch gemeinsam bekannte Songs auf und singt einfach mit. Ein bisschen wie am Lagerfeuer. 20.30 Uhr geht's los, heute Abend.
2: Sichert euch eure Tickets vor Ort oder einfach online. Vorher schon unter filmnächte.de/cottbus.
1: Ein entspannter Grillabend, die Bratwurst liegt auf dem Grill, der Bautzener Senf und das Bier stehen auf dem Tisch bereit. Dazu gibt es natürlich ein lockeres Gespräch, bis zu dem Moment, in dem ein ganz bestimmtes Thema auf den Tisch kommt, die Wende.
2: Ja, zu diesem Thema hat jeder eine andere Meinung, andere Erfahrungen und auch andere Verletzungen von damals. Genauso beginnt aber auch das Stück im Osten, Geschichten aus der Sonderzone im Theater Friedensgrenze in Guben.
1: Echte Lebensgeschichten und Erfahrungen aus Ostdeutschland sind die Grundlage für das Stück. Und diese persönlichen Erfahrungen werden mal ernst, aber auch mal mit ganz viel Humor und live gespielter Musik dargestellt.
2: Im Osten, Geschichten aus der Sonderzone, könnt ihr euch anschauen am 11. und 12. September um 20 Uhr im Theater Friedensgrenze in Guben.
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2: Der Tag wird heute relativ wechselhaft wettertechnisch. Wir haben einige Wolken mit dabei, zwischendurch auch immer wieder Sonne und jetzt soll es tagsüber erstmal trocken bleiben, aber ich habe schon gesehen, am späten Nachmittag soll dann auch ein paar kleine Nieselregenschauer dazukommen. Temperaturen jetzt aktuell bei 12 Grad in Cottbus, 11 Grad messen wir in Liebe-Rose und 11 Grad auch in Peitz. Die Temperaturen steigen heute noch auf maximal 21 Grad.
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3: Mit Lia Limberg, guten Morgen. Brandenburg arbeitet an einer neuen Digitalstrategie, die Behördengänge und digitale Angebote einfacher machen soll. Dafür haben Vertreter von 15 Verbänden das Land beraten. Ihre Hinweise sollen in den Entwurf einfließen. Im September sollen zusätzlich die Kommunen ihre Vorschläge einbringen. Bis Ende des Jahres soll die neue Digitalstrategie beschlossen und veröffentlicht werden.
4: Dankeschön, Lia Limberg. Mehr Lautnews für euch dann gleich wieder um 6:30. Jetzt gibt's erstmal das Neueste aus Deutschland und der Welt.
5: Ich bin Katrin Müller. In dieser Woche hat es gleich zwei Angriffe auf die Stromversorgung gegeben, sowohl an einem Umspannwerk in Brandenburg als auch an einem Werk in Bergheim bei Köln. Die Ermittler gehen davon aus, dass beide Vorfälle auf verfassungsfeindliche Sabotage zurückzuführen sind. NRW-Innenminister Reul sprach am Abend im ZDF von deutlichen Parallelen bei den beiden Fällen.
6: Na, mittlerweile sind wir relativ sicher, dass es viele Parallelen gibt, weil die Art und Weise, wie diese Taten vollzogen worden sind, durchaus Parallelen aufweisen. Zum Beispiel die Abschussvorrichtung, die wir gesehen haben, die ja wahrscheinlich dazu geführt haben, dass man die Kabel über das Überspannungsnetz geschickt hat, ist so ähnlich gelaufen.
5: In der Nähe beider Orte wurden nach Angaben der Behörden Abschussvorrichtungen und Pyrotechnik gefunden, die womöglich bereits vor längerer Zeit dort installiert worden waren. Russland muss nach dem Anschlagsversuch mit einer Sprengstoffdrohne auf dem Flughafen Leipzig-Halle mit einem umfassenden neuen Sanktionspaket der Europäischen Union rechnen. Moskau kündigte bereits Gegenmaßnahmen an und schließt nun nach Angaben von Außenminister Lavrov das Goethe-Institut in Russland. Es handle sich um eine Reaktion auf die angekündigte Schließung des russischen Hauses in Berlin, sagte er. Die SPD-Bundestagsfraktion geht in Klausur. Sie will heute und morgen unter anderem über Veränderungen in der Arbeitswelt durch KI und neue Technologien beraten. Stargast ist Schauspieler und Entertainer Harpe Kerkeling.
7: Kerkeling tritt dort nicht etwa als Horst Schlemmer auf, um die Sozialdemokraten zu bespaßen. Es wird seriös. Sein Vortrag zur SPD-Klausur trägt den Titel »Alles Ansichtssache, wo die Toleranz in einer Demokratie ihre Grenzen hat und worauf es jetzt ankommt.« Mit Spannung wird erwartet, ob die Fraktion in ihrer Klausur klar Position bezieht zur geplanten Abschaffung der Rente mit 63 und zur zukünftigen Attestpflicht ab dem ersten Krankheitstag. Zwei Regierungsvorhaben, die die SPD bislang mitträgt, aber wohl gerne kippen würde. Uli Reitinger, Berlin.
5: Mit der Ehrung von Hollywood-Star George Clooney sind die 83. Filmfestspiele Venedig eröffnet worden. Der 65-Jährige erhielt bei der Eröffnungsgala den Goldenen Löwen für sein Lebenswerk. Eröffnet wurde das Festival anschließend mit dem neuen Film des britischen Trainspotting-Regisseurs Danny Boyle.
4: Dankeschön, Katrin Müller, für die News.
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4: Ja, der Anschlag auf das Umspannwerk bei Tower immer noch ein Thema hier bei uns, auch gerade in den News gewesen. Und auch ein Thema auf der Straße nach wie vor. Denn zwischen Peitz und Tower in beiden Richtungen nach wie vor auch Vollsperrung. Wenn ihr ortskundig seid, umfahrt das Ganze. Ihr könnt Tower über die Jens-Walter-Straße und die Kraftwerkstraße umfahren. Es wird geblitzt. Die ersten Blitzer dieses Morgens sind heute Morgen gemeldet bei Bosdorf-Vorwerk, wieder mal in der 70er-Zone und in Guteborn in der Hauptstraße. Und das hier sind die Blitzeranhänger. Cottbus, 3 Stück, Elisabeth-Wolf-Straße, Friedrich-Ludwig-Jahn-Straße Richtung Altmarkt, Silo in der Cottbusser Straße Richtung Windmühlenweg, in Lübben steht der Anhänger nach wie vor in der Cottbusser Straße und in Liesgau auf der Dorfstraße. Und wenn ihr mehr seht heute Morgen, dann sagt gerne Bescheid. 0355 4839 94 und die 5 am Telefon oder gern auch per WhatsApp. Gute Fahrt für euch.
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4: Ich muss hier meine Kollegin zur Ordnung rufen.
2: Warum?
4: Die ist hier überhaupt nicht konzentriert. Die guckt hier nur aus dem Fenster.
2: Das sieht
4: aber
2: so
4: ich
2: schön
4: muss auch
2: aus,
4: wirklich sagen,
2: oder?
4: Ich kann es verstehen. Und jetzt kann ich auch mal hingucken. Wow.
2: wirklich.
4: Wahnsinn, der Himmel brennt. Das ist wirklich toll. Also ein unfassbarer Sonnenaufgang. Die Sonne kann man noch gar nicht sehen hinter den Wolken.
2: Aber sieht schon jetzt richtig toll aus. Guckt unbedingt mal raus.
4: Unbedingt, unbedingt. Also Radio kann man dabei anlassen.
2: Ne? Ja, und muss man nicht aufs Radio Musik gucken.
4: Guckt in den Himmel.
2: Wir spielen euch zum Machen Nika mit Drive und direkt danach einen richtig schönen Klassiker aus den 90ern. Jamiroquai mit Cosmic Girl. Wir wünschen euch einen schönen Donnerstag. Ich muss jetzt Sonnenaufgang anschauen.
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0: Vom Iroquois. Ich liebe diesen Song hier, Cosmic Girl. Richtig schön groovy rein in den Donnerstag. Gleich 7:17. Jetzt guten Morgen.
1: Morgen.
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0: Da war doch noch was. Heute am Donnerstag, am 3. September, nicht nur DAK-Firmenlauf. Heute Nachmittag mit über 3000 Läufern, reden wir nachher noch drüber. Nee, heute Abend, 20 Uhr, endet auch was.
1: Genau, es endet die Wahl nach den besten 10 Autohäusern der Lausitz. Noch heute Abend bis 20 Uhr könnt ihr für eure Favoriten abstimmen. Ich glaube, mit Vorschlägen wird es jetzt ein bisschen knapp, aber klickt euch einfach mal durch die Liste. Radiocottbus.de findet ihr die. Da stehen eigentlich schon, glaube ich, würde ich sagen, fast alle Autohäuser drauf, die wir in der Lausitz so haben.
0: Ja, sind zumindest ganz, ganz viele. Mhm. Ich habe mal geguckt hier, also wenn man da durch das Voting will, muss man ganz schön lange scrollen. Ja. Und es sind große dabei, die ganz großen Namen, klar, die großen Marken, aber es sind auch kleine dabei. Also so kleine, freie Autohäuser, die gar keine feste Marke verkaufen, sondern vielleicht so Gebrauchtwagen auch und die eine gute Werkstatt haben. Ne? Also auch die haben es ja verdient, gehört ja auch mit dazu, zu einem richtig guten Autohaus. Eine Werkstatt, auf die man sich verlassen kann. Also bis heute Abend könnt ihr noch euch reinklicken auf radiocottbus.de. Einfach nur ins Voting, einfach nur auf euren Favoriten und dann auf Abstimmen. Und morgen präsentieren wir sie euch.
1: Morgen um 7.40 Uhr lösen wir dann auf, wer es unter die besten 10 Autohäuser der Lausitz geschafft hat. 7.40 Uhr bei uns Wachermachern.
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0: Sind schon wieder über 1000 Stimmen zusammengekommen. Echt? Ja, also die Leute sind so fleißig und ihr habt so viele gute Sachen vorgeschlagen, muss man wirklich sagen, mit so schönen Begründungen. Also bin ich sehr gespannt, wer sich da durchsetzt unter den vielen Autohäusern, die Top 10, dann morgen am Freitag. Guten Morgen.
1: Morgen.
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0: aus Berlin in sein Into the Night auf Radio Cottbus. Kurz nach 6:45. Guten Morgen.
1: Morgen.
0: Schau auf die Straßen, nach wie vor gesperrt die L50 zwischen Peitz und Tower in beiden Richtungen. Vor der Polizeieinsatz hier die Vollsperrung immer noch aktiv. Wenn ihr ortskundig seid, umfahrt das Ganze. Umfahrung von Tower möglich über die Jenschwalder Straße und die Kraftwerkstraße. Es wird geblitzt heute Morgen bei Boosdorf Vorwerk hier in der 70er-Zone und Blitzer steht auch in Guteborn in der Hauptstraße. Blitzer-Anhänger haben wir auch noch dazu, nennen wir euch gleich nach halb.
1: Der Blick aufs Wetter zeigt aktuelle Temperaturen um die 12 Grad, steigen heute noch auf maximal 21. Wir haben einige Wolken mit dabei, es kommt auch die Sonne raus und am späten Nachmittag soll es sogar ein paar kleine Regenschauer geben. Gleich gibt es unsere Zahl des Tages, warum das heute die 500 ist. Das hört ihr direkt nach Kamrat mit Love Sober. Guten Morgen.
0: Schönen Donnerstag für euch.
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0: von Kamerad auf Radio Cottbus um 6:35. Guten Morgen.
1: Morgen.
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1: Das kennt ihr bestimmt auch. Manchmal reicht so ein einziges Foto und ihr seid gedanklich sofort wieder an einem Ort, den ihr schon ewig kennt. Und genau mit diesem Gefühl spielt eine neue Ausstellung in Cottbus.
0: Ja, 500 Fotos aus der Lausitz werden da gezeigt. Ab nächste Woche, am 11. September, in der alten Segeltuchfabrik. Die Ausstellung, die heißt Zwischenzeiten und bringt dabei zwei ganz unterschiedliche Blicke auf die Lausitz zusammen.
1: Auf der einen Seite stehen Fotos von Erich Schutt, der frühere Fotograf der Lausitzer Rundschau. Der hat schon seit den 50er Jahren den Alltag hier festgehalten. Menschen bei der Arbeit, das Leben im Spreewald, Cottbus zu DDR-Zeiten oder auch sorbisch-wendische Traditionen.
0: Ja, die Fotos von Erich Schutt, eine wirkliche Legende. Und auf der anderen Seite gibt es jetzt aktuelle Bilder von Martin Maleschka. Der zeigt die Lausitz von heute mit immer noch Kraftwerken, Tagebau und Industrie und Orten, die sich durch den Strukturwandel aber gerade ganz stark verändern.
1: Das Spannende daran, alte und neue Aufnahmen, die stehen direkt nebeneinander. Ihr könnt also ziemlich gut sehen, was geblieben ist und was sich komplett verändert hat.
0: Ja, dazu gibt es während der Ausstellung dann Lesungen, Diskussionen, Workshops und sogar Audiostationen mit Stimmen aus der Lausitz.
1: Die 500 ist heute unsere Zahl des Tages für 500 Fotos, die ab nächster Woche bei der Ausstellung Zwischenzeiten in der Segeltuchfabrik in Cottbus zu sehen sind.
0: Das schaue ich mir bestimmt mal an. Ja. Da bin ich sehr neugierig. Damals und heute ganz direkt nebeneinander. Schöne Idee. 6:57, gleich noch mehr aus der Lausitz. Unseren Lausitz-News, die gibt es gleich um 6:30. Guten Morgen.
1: Morgen.
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5: Jetzt kommt die Sonne so langsam hinter den Wolken hervor. Es gibt heute einiges an Sonne, aber es gibt leider auch viele Wolken, die sie immer wieder verdecken. Temperaturen jetzt aktuell bei 12 Grad. Die steigen noch auf maximal 21 und am späten Nachmittag kann es dann sogar ein bisschen regnen.
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6: Das Land Brandenburg arbeitet an einer neuen Digitalstrategie. Lea Limberg, wobei genau soll diese Strategie helfen?
7: Die neue Digitalstrategie soll Behördengänge und digitale Angebote in Brandenburg einfacher machen. Dafür haben Vertreter von 15 Verbänden das Land beraten. Ihre Hinweise sollen in den Entwurf einfließen. Im September sollen zusätzlich die Kommunen ihre Vorschläge einbringen. Bis Ende des Jahres soll die neue Digitalstrategie beschlossen und veröffentlicht werden. Lübben wird im Oktober zum Treffpunkt für die Zusammenarbeit zwischen Deutschland, Frankreich und Polen. Mitte Oktober findet dort der erste Weimarer Dreiecktag in Brandenburg statt. Dabei kommen unter anderem Vertreter aus Politik, Wirtschaft, Schulen, Kultur und Jugend zusammen. Ziel ist es, neue gemeinsame Projekte voranzubringen und bereits bestehende Partnerschaften sichtbarer zu machen. Künftig soll der Weimarer Dreiecktag regelmäßig stattfinden. Der Ledergraben in Lübbenau wird zeitweise komplett für den Schiffsverkehr gesperrt. Grund ist der Neubau der Stufenbrücke am großen Spreewaldhafen. Die neue Brücke soll unter anderem eine stabilere Konstruktion aus Stahl und Beton bekommen, aber weiter nach Spreewaldart mit Holz verkleidet werden. Die neue Stufenbrücke soll nächstes Jahr im Oktober fertig werden. Und die gute Nachricht, bei den Kunstgusstagen in Lauchhammer ist eine neue Rose auf den Namen Freifrau von Löwendal getauft worden. Anlass war der 250. Todestag der Gründerin des Eisenwerks Lauchhammer. Die Rose steht jetzt am Kunstgussmuseum neben der Statue der Freifrau von Löwendal. Ab dem kommenden Jahr kann man die Rose auch für den eigenen Garten kaufen. Soweit das Neueste. 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
6: Dankeschön, Lea Limberg.
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6: Gerade war es noch dichter Verkehr auf der A15. Jetzt ist es schon ein kleiner Stau hier in Richtung Cottbus. Zwischen Forst und Cottbus Süd 1 Kilometer. Ungefähr 5 Minuten länger einplan. Und ein bisschen mehr einplan an Weg. Müsst ihr immer noch zwischen Peitz und Tauer in beiden Richtungen nach wie vor die Vollsperrung. Wenn ihr ortskundig seid, werdet ihr gebeten, das Gebiet möglichst weit räumlich zu umfahren. Es gibt eine Möglichkeit, Tauer zu umfahren über die Jenschwalderstraße und die Kraftwerkstraße. Blitzer heute Morgen gemeldet bei Boosdorf-Vorwerk in der 70er-Zone und in Guteborn in der Hauptstraße. Und das hier sind die Anhänger. Cottbus-Elisabeth-Wolf-Straße, Cottbus-Friedrich-Ludwig-Jahn-Straße Richtung Altmarkt, in Silo in der Cottbuser Straße Richtung Windmühlenweg, in Forst einer neu aufgebaut in der Dorfaue, in Lübben einer in der Cottbuser Straße nach wie vor und in Lieskau steht ein Anhänger hier auch auf der Dorfstraße. Wenn ihr sonst noch was seht, heute Morgen auf den Straßen in der Lausitz, dann sagt uns gerne Bescheid. Wir können es dann den anderen sagen. Unter der 0355 4839 94 und die 5 erreicht ihr uns am Telefon und auch per WhatsApp. Radio Cottbus wünscht euch eine gute Fahrt.
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6: Mutter Erde sagt man immer, ne? Das ist so ein Begriff, den man kennt, Mutter Erde. Ja, und Mutter Erde ist auch ein Titel einer Ausstellung, die man seit gestern angucken kann. Und zwar vom Cottbuser Bildhauer Hans-Georg Wagner. Wo ihr die sehen könnt und was Hans-Georg Wagner da ausstellt, das verraten wir euch gleich.
5: Vorher gibt's die beste Musik, Cat's Eye mit Animal jetzt ganz aktuell. Wir haben 6.32 Uhr. Guten Morgen.
6: Guten Morgen.
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0: uns hinter diesen Song geschrieben, Party-Song, als wenn man das nicht hören würde. Wham, wake me up before you go, go um 6:50. Guten Morgen.
1: Morgen.
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0: Ja, manchmal führt ein Weg nach Jahrzehnten erst wieder genau dorthin zurück, wo alles angefangen hat. Und für den Cottbusser Bildhauer Hans-Georg Wagner ist das die Hauptstelle der Sparkasse Spree-Neiße in Cottbus. Dort ist mit Mutter Erde vor Jahrzehnten eines seiner ersten großen Auftragswerke entstanden. Und genau dort zeigt er jetzt Arbeiten aus den letzten Jahrzehnten seines Künstlerlebens.
1: Ja, Wagner blickt in diesem Jahr auf 40 Berufsjahre als Künstler zurück. Unter dem Titel Ein ganzer Kreis, Mutter Erde und andere Gestalten aus 40 Jahren zeigt die Sparkasse Spree-Neiße jetzt Arbeiten aus 4 Jahrzehnten. Die Idee dazu kam Wagner aber eigentlich bei einem ganz anderen Projekt.
3: Es war eigentlich das Thema des Buches, also Kunst im öffentlichen Raum, des 5. Bandes aus meiner Reihe, wo ich dachte, naja, Sparkasse hat hier mehrere größere Arbeiten von mir, wichtige Arbeiten auch von mir, und vielleicht finden die das gut, sich da mit einzuklinken bei diesem Projekt. Und war sehr, sehr zaghaft, weil erstaunlicherweise überkommt mich an der Stelle, wo ich für mich selber Gelder einwerben soll, immer so eine sehr große Schüchternheit, aber die Sparkasse ist da so vehement eingestiegen, dass ich dann gesagt habe, naja, dann machen wir auch eine große Ausstellung.
0: Ja, und groß hat die Sparkasse wirklich ernst genommen, im wahrsten Sinne des Wortes. Zu sehen sind jetzt nämlich Reliefs, Modelle, Entwürfe und wirklich größere Bronzefiguren. Einige Arbeiten von Hans-Georg Wagner, die reichen bis in die 90er Jahre zurück.
1: Dazu kommen Projekte aus dem öffentlichen Raum, darunter Modelle von Mutter Erde. Und für den Vorsitzenden des Vorstands der Sparkasse Spree-Neiße, Ralf Braun, ist gerade Mutter Erde ein ganz besonderes Kunstwerk von Hans-Georg Wagner.
4: Dieses Werk Mutter Erde, was unsere Hauptstelle ziert, sein erstes großes Auftragswerk, was er überhaupt hier hatte, ist aus einem Wettbewerb Kunst am Bau entstanden, wo ich auch selber in der Jury dabei war. Und deswegen hat er hat 5 Bücher rausgebracht, und das letzte, was wir heute hier präsentieren, was wir auch unterstützt haben, also diesmal haben wir keine Bilder angekauft, sondern haben ihm dieses Werk mit unterstützt. Das beschreibt eben diese ganzen Themen, die er in 40 Jahren hatte, mit Kunst am Bau, bei anderen Wettbewerben, und hier bei uns war der Anfang.
0: Ja, und damit schließt sich nach 40 Jahren tatsächlich ein Kreis. Die Ausstellung von Hans-Georg Wagner, die könnt ihr jetzt noch bis zum 16. Oktober in der Hauptsparkasse, bei der Sparkasse Spree-Neiße in der Hauptstelle am Breitscheidplatz sehen. Passend zur Ausstellung ist jetzt auch der 5. Band der Buchreihe erschienen. Und auch dieses Buch, das könnt ihr ab sofort kaufen.
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0: Schon cool, ne? Nach 40 Jahren plötzlich wieder an der Stelle zu sein, wo man sein erstes großes Werk hat.
1: Eine lange Zeitspanne auch,
0: ja,
1: ne? Ich bin noch nicht mal 40.
0: Musst du dir angucken, was man in 40 Jahren alles
1: aber
0: schaffen
1: ehrlich
0: kann. Thema vorbei. 6.42 Uhr, gleich 6:45. Einen schönen Donnerstagmorgen. Guten Morgen.
1: Guten Morgen.

0: auch manchmal verrückt, was die so singen, ne? Lucas Graham. Wenn ich betrunken bin am Morgen, dann rufe ich dich an. Ja. Könnte es ja sein, dass du einsam bist. Das sind so Songs. Gut, dass wir manche Texte nicht so gut verstehen. 6.45 Uhr, 3:45, guten Morgen.
1: Morgen.
0: Schau auf die Straßen, da gibt's die guten Nachrichten bei Radio Cottbus immer zuerst. Und das dank Jule, die hat nämlich Bescheid gegeben zwischen Peitz und Tower in beiden Richtungen. Wieder frei, ihr kommt wieder durch. Michael hat gerade nochmal den Blitzer in Bostorf-Vorwerk präzisiert. Vor der Kurve steht er hier in Richtung Cottbus. Danke fürs Durchgeben und Blitzer heute Morgen auch in Guteborn in der Hauptstraße. Blitzer-Anhänger nennen wir euch gleich nach 7.
1: Im Wetter heute einige Wolken mit dabei, aber es kommt zwischendurch auch immer wieder die Sonne raus. Und die Temperaturen steigen dazu heute auf maximal 21 Grad. Wir wünschen euch einen schönen Donnerstag, 6.46 Uhr haben wir es jetzt, ihr die Wachermacher. Guten Morgen.
0: Guten Morgen.
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1: In 7 Minuten ist es 7, Radio Cottbus hier. Die Digitalstrategie von Brandenburg, also einfach von zu Hause aus alles erledigen und nicht mehr zum Amt gehen, steht das da drin. Gleich ist uns Thema bei uns in unseren News. Die gibt's um 7. Guten Morgen.
2: Guten Morgen.

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10: Aktuell scheint mir so richtig schön die Sonne in den Rücken, aber Sonne ist heute ein eher seltener Gast. Wir haben nur 3 Sonnenstunden in der Lausitz, ansonsten wird es ganz schön bewölkt und am späten Nachmittag soll es sogar auch ein paar kleinere Regenschauer geben. Temperaturen dazu jetzt aktuell in Cottbus bei 13 Grad. 12 Grad messen wir in Forst und 12 Grad auch in Guben. Maximal 21 gibt's später.
11: Bestes Laufwetter, würde ich sagen.
10: Ja, oder?
11: Bestes Laufwetter heute.
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12: Mit Lia Limberg, guten Morgen. Brandenburg arbeitet an einer neuen Digitalstrategie, die Behördengänge und digitale Angebote einfacher machen soll. Dafür haben Vertreter von 15 Verbänden das Land beraten. Ihre Hinweise sollen in den Entwurf einfließen. Im September sollen zusätzlich die Kommunen ihre Vorschläge einbringen. Bis Ende des Jahres soll die neue Digitalstrategie beschlossen und veröffentlicht werden.
11: Dankeschön, Lia Limberg. Mehr Lausitz-News für euch dann gleich wieder um 7:30. Jetzt gibt's erstmal die Weltnachrichten.
13: Ich bin Katrin Müller. Die Regierung in Moskau wird nach Angaben von Außenminister Lavrov die Goethe-Institute in Russland schließen. Es handle sich um eine Reaktion auf die angekündigte Schließung des russischen Hauses in Berlin, sagte er laut Nachrichtenagentur Interfax. Die Bundesregierung hatte die infolge des Fundes einer Sprengstoffdrohne auf dem Flughafen Leipzig-Halle angekündigt. Der Bundesverband der erneuerbaren Energien hat nach Angriffen auf das Stromnetz in Brandenburg und Nordrhein-Westfalen ein Backup-System für Notfälle im Stromnetz gefordert. Ein vollständiger Schutz sei schwierig, das System müsse so aufgestellt werden, dass Ausfälle weniger Auswirkungen haben, sagte Verbandspräsidentin Ursula Heinen-Esser der Rheinischen Post.
14: Bioenergie und Wasserkraftwerke zum Beispiel könnten nach einem Stromausfall ohne externe Stromversorgung schnell wieder hochgefahren werden. Und auch Batteriespeicher könnten im Ernstfall kurzfristig einspringen und Strom bereitstellen, sagt die Verbandspräsidentin. Es gehe in der aktuellen Lage darum, Risiken zu minimieren und die Auswirkungen so gering wie möglich zu halten. Der Bundesverband der Energie- und Wasserwirtschaft fordert außerdem mehr Überwachung sensibler Bereiche. Diana Kramer, Nachrichtenredaktion.
13: Vor einer möglicherweise entscheidenden Sitzung des VW-Aufsichtsrats ist die Zukunft mehrerer deutscher Werke höchst ungewiss. Medienberichten zufolge soll die Produktion in Emden und Zwickau 2031, im Werk Hannover 2032 und im Audi-Werk Neckarsulm 2034 auslaufen. Dagegen gibt es heftigen Widerstand.
15: Die IG Metall hat die Gerüchte, wonach das Aus für die Werke bereits beschlossen sei, als Zitat Quatsch zurückgewiesen. Der Aufsichtsrat kommt am Freitag zusammen. Zentrales Thema dürften die Zukunfts- und Sparpläne von VW-Chef Blume sein. Die rot-grüne Landesregierung in Niedersachsen will nach eigenen Angaben um alle 4 Werke kämpfen. Auch die Ministerpräsidenten von Sachsen und Baden-Württemberg, Kretschmer und Özdemir, halten Schließungen nicht für ausgemacht. David Riemer, Nachrichtenredaktion.
13: Kurz vor der Landtagswahl reist Kanzler Merz erneut für einen Wahlkampftermin nach Sachsen-Anhalt. Er nimmt unter anderem in Leuna an einer Diskussion mit Ministerpräsident und CDU-Spitzenkandidat Schulze teil. Zuvor hatte Merz auch Mecklenburg-Vorpommern besucht und war in Kühlungsborn von Passanten ausgepfiffen und beschimpft worden.
11: Dankeschön in die Newsredaktion.
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11: Ach, da war die Freude doch kurz und zu früh. Vor allem Jule hatte gerade durchgegeben, die Straße zwischen Peitz und Tower wieder frei bei Peilag. Aber nee, ist sie nicht. Stefan hat auch gerade nochmal bestätigt, da ist immer noch dicht. Der ist gerade davor gestanden und da wissen die Polizisten, die da stehen, wohl auch noch nicht, wann die Straße wieder geöffnet wird. Also, da kommt ihr nach wie vor nicht lang. Vollsperrung am Umspannwerk, wenn ihr ortskundig seid, umfahrt das Ganze. Es gibt eine Umfahrung für Tower über die Jens-Walder-Straße und die Kraftwerkstraße. Blitzer heute Morgen in Cottbus in der Hinkelstraße, jetzt in Richtung Supermarkt aufgebaut. Bei Bosdorf-Vorwerk vor der Kurve in Richtung Cottbus, danke an Micha fürs Reingeben. Und in Guteborn in der Hauptstraße heute auch noch ein Blitzer. Dazu kommen die Blitzer-Anhänger in Cottbus, Elisabeth-Wolf-Straße, in der Friedrich-Ludwig-Jahn-Straße, in Silo in der Cottbuser Straße, in Forst in der Dorfaue, in Lübben in der Cottbuser Straße und in Liesgau hier auf der Dorfstraße auch noch ein Anhänger. Sobald ihr was seht auf den Straßen in der Lausitz, sagt gerne Bescheid. Immer unter der 03 55 4839 945. Radio Cottbus wünscht euch eine gute Fahrt.
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11: Bist du eigentlich so ein Sparer oder so ein Geldraushauer?
10: Ich bin eher ein Sparer.
11: Sparer, ja.
10: Ich sag ehrlich, ja. Mir ist das auch immer wichtig, wenn auch auf meinem Konto das Geld unter eine gewisse Grenze geht, dann krieg ich Stress.
11: Ach so.
10: Ja, das ist ganz schlimm.
11: Okay, und was machst du dann?
10: Bin ich gestresst und versuche nichts mehr auszugeben, solange bis wieder Geld drin ist.
11: Okay, und dann geht's wieder mit vollen Händen oder dann?
10: Nee. Ja, dann auch gerne am Anfang des Monats mal mehr aus. Geben, wenn Geld wieder frisch drauf ist, aber ich bleib dann trotzdem eher sparsam. Aber
11: jetzt stell dir mal vor, er würde Geld draufkommen, ohne dass du arbeitest.
10: Das wäre natürlich toll.
11: Ne? Das kann man ja machen. Man kann sein Geld für sich arbeiten lassen. Und wie das funktioniert, das wird euch jetzt erzählt am Wochenende auf dem Lausitzer Börsentag. Und was ihr da alles erleben könnt, reden wir gleich mal drüber.
10: Da gibt's die beste Musik, Ray Parker Jr. mit Ghostbusters, kann man gut mitsingen. Und aktuelle Musik jetzt von Gracie Abrams. Guten Morgen.
11: Guten Morgen.
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2: Auf Radio Cottbus 7:13, gleich 7:45. Kennt ihr jemanden, der sein Geld anlegt? Also einen richtigen Crack, so jemand, der sich an der Börse auskennt, so richtig mit Investieren und so, der auch ganz genau weiß, hier Börsenkurs auf und runter und so weiter und was man da alles machen kann. Ne? Wenn ihr ja jemanden kennt, ist das ja gut, aber manche, die sind da auch sehr, sehr vorsichtig und sagen, oh nee, das mache ich lieber nicht. Das Geld könnte ja weg sein.
1: Ja, Jean Meyer ist Inhaber vom Finanzhaus Meyer. Und ihn haben wir mal gefragt, ist Börse denn gefährlich?
5: Sie kann gefährlich sein, genauso wie Glücksspiel gefährlich sein kann. Oder wir nehmen ein ganz normales Taschenmesser oder eine Schere. Wir können alles im Leben gebrauchen, wir können aber auch fast alles im Leben missbrauchen. Und die Börse ist natürlich nicht nur ein Ort, wo Menschen langfristig Kapital anlegen und sich an der Wertschöpfung der Welt beteiligen. Es ist auch ein Ort, wo Spekulanten versuchen, schnell viel Geld zu verdienen. Je größer das Risiko ist, was ich eingehe, umso höher ist natürlich auch die Ertragschance, aber im Gegenzug ist auch das Risiko größer, dass mein Geld eben Verluste erleidet und im schlechtesten Fall, dass es sogar ganz weg sein kann.
2: Da, ne, es ist so ein Ding. Mhm. Eine Seite so, eine Seite so. Also bevor man sein Geld wirklich irgendwo reinsteckt, da rät Jean Meyer auf jeden Fall erstmal informieren und das Ganze auch ordentlich vorbereiten.
5: Ja, der erste Schritt ist natürlich Wissen aneignen und der zweite Schritt ist dann mit diesem Wissen ins Handeln zu kommen, sich dann jemanden zu suchen, individuell auf seine Bedürfnisse maßgeschneidert ein Finanzkonzept zu bauen und dann loszulegen und zu investieren.
1: Jetzt ist aber die große Frage, wo findet man denn jemanden, der einem das Ganze erklärt? Zum Beispiel beim ersten Lausitzer Börsentag. Da warten euch viele verschiedene Stände und Vorträge von verschiedensten Menschen aus der Branche. Jean Meyer organisiert das Ganze und wünscht sich vor allem eins.
5: Einfach, dass man nach Hause geht am Ende des Tages oder auch vielleicht mittendrin und sagt sich, das hat sich gelohnt, hier vorbeizuschauen. Ich habe jetzt einen Wissensstand, den ich vorher noch nicht hatte und ich kann daraus jetzt für mein Geld die richtigen Schlüsse ziehen. Ich kann mein Geld jetzt endlich für mich arbeiten lassen.
2: Ja. Der Lausitzer Börsentag, die große Infobörse, diesen Samstag am 5. 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Aber immer dran denken, Schloss Lübbenau, das ist jetzt nicht so groß, dass da die ganze Lausitz kommen kann. Plätze sind begrenzt und deshalb schnell sein.
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2: Willst du es machen? Wenn du dich ein bisschen besser auskennst, würdest du anlegen? Machen wir ja beide, nicht?
1: Ja, das stimmt. Ich weiß nicht. Ich habe immer Angst, dass es irgendwie weg sein könnte. Aber ich denke, wenn man sich gut informiert und sich für sicher fühlt, wenn ich mich sicher fühlen würde, würde ich es machen.
2: Dann geh doch mal vorbei. 7:15, 7:45. Guten Morgen.
1: Morgen.

0: Dose der besten Musik. 8:12. Guten Morgen.
1: Morgen.
0: Dann haben wir noch die Sperrung zwischen Peitz und Tauer in beiden Richtungen voll gesperrt hier am Umspannwerk. Heute Morgen, wenn ihr ortskundig seid, umfahrt das Gebiet möglichst weiträumig. Tauer könnt ihr über die Jenschwalder Straße und die Kraftwerkstraße umfahren. Blitzer heute Morgen gemeldet in Cottbus in der Hegelstraße Richtung Supermarkt. Bei Boosdorf Vorwerk vor der Kurve in Richtung Cottbus ein Blitzer, den hat uns Micha bestätigt. Und in Guteborn in der Hauptstraße stehen sie heute Morgen auch. Blitzeranhänger kommen noch 6 dazu in der Lausitz. Nennen wir euch gleich die Standorte nachher.
1: Der Blick aufs Wetter zeigt auf jeden Fall einige Wolken heute, aber zwischendurch kämpft sich die Sonne immer wieder durch. Am späten Nachmittag soll es dann auch mal regnen und die Temperaturen klettern heute rauf bis auf maximal 21 Grad. Ihr hört die Wachermacher am Donnerstag in der besten Musik für euch. Manu Lovis mit I'm Not Here For You. Guten Morgen.
0: Guten Morgen.
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1: An immer mehr Orten hängen unsere Achtung Kinderplakate und freut mich sehr darüber, dass ihr so toll mitmacht und euch immer mehr Plakate holt. Jeden Tag im Grunde genommen, ne?
2: Kommt ja, es jemand kommt immer vorbei. Wieder neue.
1: Und holt sich so ein Plakat ab und hängt das auf und dafür ist es ja auch gemacht.
2: Genau, wir wollen mit euch gemeinsam die Straßen in der Lausitz ein bisschen sicherer machen. Ihr kennt das bestimmt auch, diese eine gefährliche Kreuzung, wo man sich jedes Mal denkt, ah, würde doch da irgendwie ein Schild stehen, passt auf, hier sind Kinder unterwegs. Und genau dafür haben wir diese schönen großen Plakate entworfen.
1: Ja, die sind A1 groß, also die sind auch nicht zu übersehen. Wenn man einfach eins haben will und dann kommt man einfach hier vorbei uns vorbei, ne? Und dann nimmt man es mit nach Hause und dann braucht man eigentlich nur ein großes Stück Pappe oder so eine Holzplatte drunter zum Verstärken und dann könnt ihr auf beide Seiten den Plakat kleben und bei eurem Grundstück das aufhängen und dann sehen die Autofahrer das an der Straße oder aber an öffentlichen Plätzen, öffentlichen Straßen. Aber da muss man vorher mit der Gemeinde oder mit der Stadt sprechen. Die unterstützen das in der Regel, aber sagt da lieber vorher mal Bescheid.
2: Ja, ganz viele von euch haben sich das schon abgeholt und das natürlich aus einem Grund, um die Lausitz ein bisschen sicherer zu machen.
3: Viele übersehen das Ortseingangsschild und fahren dann doch mit einer höheren Geschwindigkeit durch.
4: Manchmal nicht die 50, die eigentlich sein sollten.
5: Da ist das vielleicht nicht schlecht, wenn die Autofahrer hin und wieder mal einen Tipp kriegen, nicht so schnell zu fahren.
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7: Weil wir so wohnen in einer kleinen Siedlung und da ist ständig Verkehr.
8: Und die Kinder immer über die Straße rennen und dort spielen und die Autos sich kaum an diese 30 km/h halten und rücksichtslos da langfahren.
9: Das Risiko ist hoch, dass man da ein bisschen zu schnell um die Kurve brettert und wenn da ein Kind im Weg ist, sieht es nicht so gut aus.
1: Holt euch die Plakate. Die gibt's bei Radio Cottbus. Einfach bei uns in der Redaktion vorbeikommen. Ja, und wenn ihr Infos noch braucht, ruft uns einfach an oder schreibt uns eine WhatsApp an der 0355 4839 94 und die 5 oder gerne auch eine Mail an redaktion@radio-cottbus.de.
2: Alle Infos gibt's für euch auch nochmal zusammengefasst auf radiocottbus.de. 7.25 Uhr jetzt. Guten Morgen.
1: Morgen.
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15: Temperaturen in der Lausitz aktuell in Cottbus bei 13 Grad. 12 Grad messen wir in Lübben und 12 auch in Schwarze Pumpe. Maximal 21 gibt es später am Tag. Dazu begleiten uns heute einige Wolken. Zwischendurch kämpft sich immer wieder die Sonne durch. Vormittag ist es erstmal trocken, aber am späten Nachmittag soll es dann auch ein paar kleinere Regenschauer geben.
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16: Brandenburg arbeitet an einer neuen Digitalstrategie. Lea Limberg, wobei genau soll diese Strategie helfen?
17: Die neue Digitalstrategie soll Behördengänge und digitale Angebote in Brandenburg einfacher machen. Dafür haben Vertreter von 15 Verbänden das Land beraten. Ihre Hinweise sollen in den Entwurf einfließen. Im September sollen zusätzlich die Kommunen ihre Vorschläge einbringen. Bis Ende des Jahres soll die neue Digitalstrategie beschlossen und veröffentlicht werden.
18: Lübben wird im Oktober zum Treffpunkt für die Zusammenarbeit zwischen Deutschland, Frankreich und Polen. Mitte Oktober findet dort der erste Weimarer Dreiecktag in Brandenburg statt. Dabei kommen unter anderem Vertreter aus Politik, Wirtschaft, Schulen, Kultur und Jugend zusammen. Ziel ist es, neue gemeinsame Projekte voranzubringen und bereits bestehende Partnerschaften sichtbarer zu machen. Künftig soll der Weimarer Dreiecktag regelmäßig stattfinden.
19: Der Ledergraben in Lübbenau wird zeitweise komplett für den Schiffsverkehr gesperrt. Grund ist der Neubau der Stufenbrücke am großen Spreewaldhafen. Die neue Brücke soll unter anderem eine stabilere Konstruktion aus Stahl und Beton bekommen, aber weiter nach Spreewaldart mit Holz verkleidet werden. Die neue Stufenbrücke soll nächstes Jahr im Oktober fertig werden.
20: Und die gute Nachricht? Bei den Kunstgusstagen in Lauchhammer ist eine neue

0: Große auf den Namen Freifrau von Löwendal getauft worden. Anlass war der 250. Todestag der Gründerin des Eisenwerks Lauchhammer. Die Rose steht jetzt am Kunstgussmuseum neben der Statue der Freifrau von Löwendal. Ab dem kommenden Jahr kann man die Rose auch für den eigenen Garten kaufen. Soweit das Neueste. 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
1: Dankeschön, Lea Limberg.
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1: Gleich mehrere Meldungen von den Autobahnen haben wir jetzt um kurz nach 7:30. Achtung auf der A13 in Richtung Spreewalddreieck zwischen Duben und Lübbenau. Ein Liegenbleiber auf dem rechten Fahrstreifen. Bitte fahrt hier vorsichtig. Polizei ist benachrichtigt. Nochmal auf der A13 hier Richtung Schönefelder Kreuz zwischen Ruhland und Schwarzheide. Reifenteile auf der Autobahn im Baustellenbereich. Hier müsst ihr auch vorsichtig fahren und gerade gibt es einen Stau in Richtung Cottbus auf der A15 zwischen Forst und Rogosen. 2 Kilometer soll der aktuell lang sein. Ungefähr 20 Minuten braucht ihr heute Morgen länger. Länger braucht ihr auch, wenn ihr die Straße nutzt zwischen Peitz und Tower. Da ist immer noch in beiden Richtungen Vollsperrung am Umspannwerk. Wenn ihr ortskundig seid, umfahrt das Ganze. Tower könnt ihr über die Jens-Walter-Straße und die Kraftwerkstraße umfahren. Es wird geblitzt heute, Blitzer aufgebaut in Cottbus, Hegelstraße Richtung Supermarkt, bei Boosdorf Vorwerk vor der Kurve in Richtung Cottbus ein Blitzer und noch einer in Guteborn in der Hauptstraße. Und das hier sind die Anhänger, Cottbus Elisabeth-Wolf-Straße, Cottbus Friedrich-Ludwig-Jahn-Straße in Richtung Altmarkt, in Silo in der Cottbuser Straße Richtung Windmühlenweg, in Forst in der Dorfauer jetzt ein Anhänger, dann in Lübben in der Cottbuser Straße und noch einer in Liesgau, hier steht er auf der Dorfstraße. Sobald ihr mehr seht auf den Straßen in der Lausitz, da sagt uns gerne Bescheid. Immer an der 0355 4839 94 5. Gute Fahrt euch.
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1: Weißt du, was ein Inklusionscafé ist?
4: Nicht so richtig, um ehrlich zu sein.
1: Kannst du es vorstellen, ne? Also behinderte, nicht behinderte Menschen zusammen in einem Café, sitzen die da, reden die miteinander, was machen die da? Und jetzt kommt noch was dazu, ein Sportartenkarussell. Weißt du, was das ist?
4: Na, bestimmt wie so ein Instrumentenkarussell. Man kann Sportarten ausprobieren, denke ich mal.
1: Ja, du bist gar nicht so schlecht. Ja, komm, wir informieren uns mal richtig. Wir lassen uns mal richtig erklären und das machen wir gleich.
4: Morgen gibt es die beste Musik. 2 Hits am Stück jetzt. Wir wünschen euch einen tollen Donnerstag. Guten Morgen.
1: Guten Morgen.
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0: Den lieben ganz viele hier, den Crazy Town und ihr Butterfly auf Radio Cottbus um 7.43 Uhr in der besten Musik. Guten Morgen.
1: Morgen.
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1: Einfach mal eine neue Sportart ausprobieren. Für viele von uns ist das ja kein großes Ding. Für Menschen mit einer Beeinträchtigung ist das aber oft deutlich komplizierter. Und sie müssen erstmal überlegen, ob und wo das überhaupt möglich ist.
0: Ja klar, geht es mit dem Rollstuhl? Komme ich mit dem Rollstuhl überhaupt dahin? Das sind ja so Fragen, die sich Menschen ohne Rollstuhl gar nicht stellen. Aber genau da setzt jetzt ein neues Angebot in Cottbus an. Was genau geplant ist, das hat uns Anne Kostik verraten. Die kommt vom Behinderten- und Rehabilitationssportverband Brandenburg. Langes Wort. Und die hat uns das hier erzählt.
3: Am nächsten Mittwoch geht's los mit dem ersten Inklusionscafé von insgesamt 4 Terminen noch, die jetzt bis zum Sommer nächsten Jahres geplant sind, und wir wollen einfach ja noch mehr über Inklusion informieren, jeden einladen, der irgendwie sich dafür interessiert, Inklusion im Sport, was kann man machen, wie kann man seinen Beitrag leisten, selbst Betroffene, wie komme ich zum Sport, finde ich hier irgendwo einen Verein in Cottbus, und die können alle, die sich dafür interessieren können, an dem Termin, also nächsten Mittwoch ist das erste Inklusionscafé, gerne vorbeikommen und sich das ja mal anhören und mit dabei sein.
1: Die Idee ist also eigentlich ziemlich simpel. Ganz locker zusammensitzen, bei Kaffee und Kuchen ins Gespräch kommen und zeigen, welche Sportmöglichkeiten es für Menschen mit Behinderungen gibt.
0: Da gibt es mir die ganze Menge. Wir sind eine Sportregion, hier die Lausitz und Cottbus eine Sportstadt. Beim nächsten Treffen, beim ersten nächste Woche, geht es vor allem um das sogenannte Sportartenkarussell. Da können nämlich Kinder und Jugendliche und auch Erwachsene verschiedene Sportarten erstmal ausprobieren und schauen, was zu ihnen passt.
1: Ja, und auch die Themen der weiteren Inklusionscafés stehen schon fest.
3: Im November, am 25.11. ist auch wieder Mittwoch, informieren wir über Sport mit geistiger Beeinträchtigung. Dann am 27.02., also im Februar nächsten Jahres, würden wir gerne was für Rollifahrer ganz speziell machen. Und im April dann, am 28.04., wollen wir informieren über Sport mit Sinnesbeeinträchtigung, also Schwerhörigkeit, Taubheit, blind, sehbeeinträchtigt.
0: Ja, nächste Woche geht es aber erstmal um 15.30 Uhr los beim Stadtsportbund Cottbus in der Dresdner Straße 18, findet ihr. Eintritt braucht ihr da nicht zahlen. Anmelden solltet ihr euch aber, die müssen ja wissen, wie viel Stück Kuchen sie kaufen sollen. Ne? Aber wer spontan vorbeikommen will, der ist natürlich auch herzlich willkommen. Dresdner Straße 18, nächste Woche Mittwoch, 15.30 Uhr, das erste Inklusionscafé.
1: 3:45 jetzt am Donnerstag. Ihr hört die Wachermacher auf Radio Cottbus. Guten Morgen.
0: Guten Morgen.
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0: kurz nach 7:48 Uhr. Wir schauen auf die Straßen, auf den Autobahnen. Fangen wir an. Da gibt es Meldungen auf der A13 und zwar in Richtung Spreewalddreieck zwischen Duben und Lübbenau. Wenn ihr vom Schönefelder Kreuz kommt, Liegenbleiber auf dem rechten Fahrstreifen. Fahrt ihr vorsichtig, die Polizei ist bereits unterwegs. Auf der A13 und zwar in Richtung Schönefelder Kreuz zwischen Roland und Schwarzheide. Reifenteile auf der Autobahn in der Baustelle. Auch hier vorsichtig fahren. Und auf der A15 gibt es gerade einen Stau zwischen Forst und Rogosen. Hier braucht ihr ungefähr 20 Minuten in Richtung Cottbus länger. Zwischen Peitz und Tauer in beiden Richtungen immer noch die Vollsperrung am Umspannwerk. Wenn ihr ortskundig seid, umfahrt das. Tauer könnt ihr über die Jens-Schmalder-Straße und die Kraftwerkstraße umfahren. Und das hier sind die drei gemeldeten Blitzer bislang in Cottbus-Hegelstraße Richtung Supermarkt, bei Bosdorf Vorwerk vor der Kurve in Richtung Cottbus und in Guteborn in der Hauptstraße. Die 6 Blitzeranhänger in der Lausitz nennen wir euch gleich nach 8.
1: Im Wetter soll es am Vormittag erstmal trocken bleiben. Am späten Nachmittag können ein paar kleine Schauer dazukommen. Heute ist es eher grau, die Sonne hat es schwer, da durchzukommen. Und die Temperaturen steigen noch auf maximal 21 Grad. Gleich gibt es unseren Frühsport vor der besten Musik Offenbach mit Human. Guten Morgen.
0: Guten Morgen, schönen Donnerstag.
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2: 8:08, ihr Radio Cottbus, und beim FC Energie ist jetzt endgültig klar, wie es nach dem Ende der Transferphase weitergeht. Einen weiteren Neuzugang hat es nicht mehr gegeben. Bei uns im Studio ist jetzt Lia Limberg. Energie hat ja bis zum Schluss versucht, Verstärkung zu bekommen.
3: Die Spieler, von denen der Verein wirklich überzeugt war, waren entweder nicht zu bekommen oder zu teuer, und bei anderen Spielern war Energie wiederum nicht komplett überzeugt. Deshalb geht der FCE erstmal mit dem aktuellen Kader weiter. Ganz vorbei ist die Suche aber doch noch nicht. Bei Spielern ohne Vertrag hält Energie weiter die Augen offen.
4: Interessantes Experiment. Werden wir darüber reden im Sandower Dreieck im Energie Cottbus Podcast nächste Woche Montag, dann nach dem Spiel vom Wochenende. Energie ja dann beim Bundesliga-Absteiger VfL Wolfsburg zu Gast am Samstag. Wechseln wir die Sportart vom Fußball zum Handball. Beim LHC Cottbus geht's endlich los. Am Samstag geht's wieder um Punkte, Lia.
3: Um 19 Uhr startet der LHC zu Hause gegen Blau-Weiß 1890 aus Berlin in die neue Regionalliga-Saison. Cottbus geht als Vizemeister der vergangenen Saison ins neue Jahr. Die Mannschaft ist auch fast dieselbe wie im letzten Jahr, und da hat der LHC beide Spiele gegen die Berliner gewonnen. Trainer Bennett Speed sagt aber auch, erst im Liga-Alltag wird man dann sehen, wo die Mannschaft wirklich steht.
2: Ja, die Mannschaft, die hofft natürlich auch wieder auf ordentlich Unterstützung von den Ringen.
3: Und die war in der vergangenen Saison wirklich richtig, richtig stark. Im Schnitt sind rund 1200 Zuschauer zu den Heimspielen gekommen. Damit hatte der LHC den höchsten Zuschauerstand aller Mannschaften in der ganzen Regionalliga. Genau auf diese Stimmung hofft der LHC auch am Samstag wieder. Einlass ist da ab 17.30 Uhr und Anwurf ab 19 Uhr.
4: Alle in die Halle, in die Lausitz Arena. Am Samstag 19 Uhr geht's los. Saisonauftakt für den LHC gegen Blau-Weiß 1890 aus Berlin. Drücken wir die Daumen. Dankeschön, Lia, für die Infos.
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2: Ja, die beste Musik zum Start in den Donnerstag. Cat Burns mit How to be Human. Jetzt, wir haben es 5 Minuten gleich um 8. Guten Morgen.
4: Guten Morgen.

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8: Mittlerweile schon 15 Grad bei uns in der Lausitz. Ein bisschen wärmer wird's noch. 21 bekommen wir später am Nachmittag. Dazu heute eher bewölkt. Wir haben nur 3 Sonnenstunden über der Lausitz. Sie kommt also zwischendurch immer mal wieder raus, ist aber heute eher ein seltener Gast. Jetzt am Vormittag ist es dazu noch trocken. Am Nachmittag müssen wir uns dann auf ein paar kleinere Schauer einstellen.
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10: Mit Lia Limberg, guten Morgen. Brandenburg arbeitet an einer neuen Digitalstrategie, die Behördengänge und digitale Angebote einfacher machen soll. Dafür haben Vertreter von 15 Verbänden das Land beraten. Ihre Hinweise sollen in den Entwurf einfließen. Im September sollen zusätzlich die Kommunen ihre Vorschläge einbringen. Bis Ende des Jahres soll die neue Digitalstrategie beschlossen und veröffentlicht werden.
11: Dankeschön, Lia Limberg. Mehr News aus der Lausitz bekommt ihr dann gleich wieder um 8:30. Jetzt das Neueste aus Deutschland und der Welt für euch.
12: Ich bin Katrin Müller. Russland schließt nach Angaben von Außenminister Lavrov die Goethe-Institute in Russland. Es handle sich um eine Reaktion auf die angekündigte Schließung des russischen Hauses in Berlin infolge des Fundes einer Sprengstoffdrohne auf dem Flughafen Leipzig-Halle. Das sagte Lavrov der Agentur Interfax zufolge.
13: Das Goethe-Institut hier in Russland ist eine der wenigen noch verbliebenen deutsch-russischen Verbindungen in Krisenzeiten. Filialen gibt es nicht nur hier in Moskau, sondern auch in St. Petersburg und Jekaterinburg. Dass es nun geschlossen wird, ist vor allem für viele europafreundliche und dem Westen gegenüber offene Russen ein schwerer Schlag. Das Goethe-Institut hat nicht nur Kulturveranstaltungen hier in Russland organisiert, sondern verbreitet vor allem auch die deutsche Sprache. Damit soll es nun bald vorbei sein. Aus Moskau, Ulf Mauder.
12: In dieser Woche hat es gleich 2 Angriffe auf die Stromversorgung gegeben, sowohl an einem Umspannwerk in Brandenburg als auch an einem Werk in Bergheim bei Köln. Die Ermittler gehen davon aus, dass beide Vorfälle auf verfassungsfeindliche Sabotage zurückzuführen sind. NRW-Innenminister Reul sprach am Abend im ZDF von deutlichen Parallelen bei den beiden Fällen. Die SPD-Bundestagsfraktion geht in Klausur. Sie will heute und morgen unter anderem über Veränderungen in der Arbeitswelt durch KI und neue Technologien beraten. Stargast ist Schauspieler und Entertainer Harpe Kerkeling.
14: Kerkeling tritt dort nicht etwa als Horst Schlemmer auf, um die Sozialdemokraten zu bespaßen. Es wird seriös. Sein Vortrag zur SPD-Klausur trägt den Titel »Alles Ansichtssache, wo die Toleranz in einer Demokratie ihre Grenzen hat und worauf es jetzt ankommt.« Mit Spannung wird erwartet, ob die Fraktion in ihrer Klausur klar Position bezieht zur geplanten Abschaffung der Rente mit 63 und zur zukünftigen Attestpflicht ab dem ersten Krankheitstag. Zwei Regierungsvorhaben, die die SPD bislang mitträgt, aber wohl gerne kippen würde. Uli Reitinger, Berlin.
12: Mit der Ehrung von Hollywood-Star George Clooney sind die 83. Filmfestspiele Venedig eröffnet worden. Der 65-Jährige erhielt bei der Eröffnungsgala den Goldenen Löwen für sein Lebenswerk. Eröffnet wurde das Festival anschließend mit dem neuen Film des britischen Trainspotting-Regisseurs Danny Boyle.
11: Dankeschön in die Newsredaktion an Katrin Müller.
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11: Fahrt nach wie vor vorsichtig, wenn ihr vom Schönefelder Kreuz kommt und in Richtung Spreewaldreieck unterwegs seid. Zwischen Duben und Lübbenau ein Liegenbleiber auf dem rechten Fahrstreifen. Achtung hier, auf der A13, wenn ihr aus Dresden kommt, in Richtung Spreewaldreieck unterwegs seid, da zwischen Ruhland und Schwarzheide Reifenteile auf der Autobahn. Hier im Bereich der Baustelle. Und wir haben auf der A15 einen Stau in Richtung Cottbus zwischen Forst und Rohrosen. Eine Wartezeit von etwa jetzt 10 Minuten hier an dieser Stelle. Zwischen Peitz und Tower in beiden Richtungen immer noch gesperrt. Am Umspannwerk, wenn ihr ortskundig seid, umfahrt das Ganze. Tower könnt ihr über die Jens-Walter-Straße und die Kraftwerkstraße umfahren. Die Blitzer sind uns gemeldet worden in Cottbus in der Hegelstraße in Richtung Supermarkt. Bei Boosdorf Vorwerk vor der Kurve mal wieder in Richtung Cottbus ein Blitzer und einer in Guteborn heute Morgen in der Hauptstraße. Blitzeranhänger haben ihre Standorte hier. Cottbus, Elisabeth-Wolf-Straße, Friedrich-Ludwig-Jahn-Straße und in Silo in der Cottbusser Straße. Forst in der Dorfaue steht ein Anhänger, in Lüppen in der Cottbusser Straße und in Lieskau hier auf der Dorfstraße. Ihr könnt jederzeit ergänzen, gerne immer an der 0355 4839 495. Radio Cottbus wünscht euch eine gute Fahrt.
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11: Ui, ich glaube, heute Abend wird es viele Leute geben, die kämpfen mal wieder mit Seitenstechen beim DAK-Firmenlauf. Da weiß man gar nicht so richtig, wo das herkommt. Ich habe immer sagen, dass das kommt vom Atmen irgendwie. Ne?
8: Also ja, wenn man falsch
11: irgendwas
8: atmet.
11: Mit dem Atmen soll das zu tun haben? Ja, falsch atmen, das ist natürlich eine Sache. Kann man das überhaupt? Ja, kann man, sagt unser Gesundheitsexperte Thomas Krokor. Und er wäre natürlich kein Experte, wenn er uns nicht verraten würde, wie man dann auch richtig atmet. Und das macht er gleich in irgendwas mit Fitness genau am richtigen Tag, denn heute ist ja der 14. DAK-Firmenlauf heute Abend im Puschkin-Park in Cottbus. Freuen wir uns schon sehr drauf und dann atmen hoffentlich alle richtig.
8: Ich hoffe es auch. Bevor es die Antworten gibt, jetzt erstmal zwei Hits bei uns in der Bestmusik. 6 nach 8 haben wir es. Guten Morgen.
11: Guten Morgen.
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0: Fritz auf Radio Cottbus, gleich Viertel neun, 8:13 Uhr. Jetzt guten Morgen.
1: Morgen.
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1: Heute Abend ist es endlich soweit. In der Cottbuser Innenstadt wird wieder gelaufen. Um 18 Uhr fällt nämlich der Startschuss beim 14. DRK-Firmenlauf.
0: 3.361 Läuferinnen und Läufer sind da heute Abend mit dabei. Der absolute Rekord. So viele waren es noch nie. Einige von euch haben mit Sicherheit ganz fleißig geübt. Ein bisschen joggen gewesen, regelmäßig. Aber es gibt auch den einen oder anderen, der ganz heute Abend vielleicht seit Jahren zum ersten Mal wieder läuft. Das ist ja auch kein Problem auf unserer schönen Strecke an der Spree lang. Und wir haben jetzt noch einen ganz wichtigen Tipp für euch, denn die richtige Atmung, die ist beim Joggen sehr wichtig. Unser Gesundheitsexperte Thomas Krokor, der hat uns am Tag des DRK-Firmenlaufs verraten, wie man eigentlich richtig atmet.
4: Das gelingt mir, indem ich eine sogenannte Bauchatmung mache, sprich nicht alles in den Oberkörper, also im Brustkorb rein inhaliere, sondern tief lenke. Natürlich wäre bei größerer Anstrengung automatisch dann der Brustmuskulatur, die Brustmuskulatur mit all ihren Atemhilfsmuskeln dazugenommen, um die totale und hundertprozentige Lungenkapazität zu nutzen. Aber das gilt für den Alltag eben nicht. Normale, grundlegende Atmung sollte tief gehen, also mit Entspannung der Atemhilfsmuskeln.
1: Ja, die Atemhilfsmuskeln im Hals und zwischen Brust und Bauch, die sollen also nicht überstrapaziert werden, denn sonst kann das eben zu Beschwerden führen.
4: Wenn man zu sehr die Atemhilfsmuskel benutzt, tendiert man zur Verspannung im Halsmuskelbereich, im Oberkörper. Das ist dann ein Problem, was wir wirklich haben, dass viele den Kopf sehr hoch halten, die Schultern hochnehmen und eine sogenannte thorakale Hochatmung machen, aus Stress und sonst was heraus. Und die Bauchatmung ist ein bisschen verloren gegangen bei manchen. Das kann man als Übung direkt nach unten üben, indem man die Hand auf den Bauch legt und dann meinetwegen eine Entspannung provoziert.
0: Ja, und das könnt ihr auch während des Laufens machen, ne? Während des Firmenlaufs heute Abend, während ihr lauft, einfach mal die Hand ein bisschen auf den Bauch legen und darauf konzentrieren, dass sich der Bauch hebt und senkt. So atmet ihr ganz automatisch richtig und tiefer in den Bauch. Und?
4: Eine Entspannung wäre auch beispielsweise eine Atmung, die auch den Sympathikus, beziehungsweise den Parasympathikus, das gehört zum vegetativen Nervensystem und beruhigt uns und ist so ein bisschen auch beim Schlaf vorrangig. Und diesen vegetativen Parasympathikus eben zu erreichen, gelinge, indem ich 4 Sekunden entspannt einatme, tief in den Bauch, die Atmung dann halte und dann 4 Sekunden ausatme. Und dann kannst du eben bei der Entspannung noch viel tiefer gehen und länger halten und länger ausatmen. Dann kommt man in eine wirklich tiefe Entspannung.
1: Ja, cool. Vielleicht habt ihr heute vor dem DRK-Firmenlauf nochmal die Möglichkeit, euch Zeit für euch zu nehmen und ganz tief durchzuatmen. Durch Atmung lässt sich der Körper nämlich super schnell regulieren, egal ob heute auf der Strecke, in eurer normalen Sportroutine oder einfach im Alltag.
0: Sehr, sehr spannend. Richtiges Atmen, ganz wichtiges Thema. Dankeschön, Thomas Krokor, für die Einblicke.
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0: Hol du mal ganz tief Luft jetzt hier. So. Ja. Mhm. Und, das merkst du schon? Entspannt oder was?
1: Gerade tue ich gar keine Luft, dann ist es schlecht.
0: Atme wieder aus.

0: Minuten, es ist 9:08. Blick auf die Autobahn, da müssen wir hingucken auf der A13. Liegenbleiber auf dem rechten Fahrstreifen. Hier in Richtung Spreewalddreieck, wenn ihr vom Schönefelder Kreuz kommt, zwischen Dubin und Lübbenau. Polizei ist benachrichtigt, fahrt vorsichtig. Reifenteile auf der Autobahn haben wir auch auf der A13. Wenn ihr aus Dresden kommt und Richtung Spreewalddreieck unterwegs seid, da liegen die Reifenteile in der Baustelle zwischen Ruhland und Schwarzheide. Und es gibt einen Stau, der wird leider nicht kürzer, jetzt gerade auf der A15, hier immer noch 10 Minuten zwischen Forst und Rogosen in Richtung Cottbus. Zwischen Peitz und Tauern nach wie vor gesperrt in beiden Richtungen, die Vollsperrung am Umspannwerk. Die Ortskundigen werden gebeten, das Gebiet zu umfahren. Tauer könnt ihr umfahren über die Jenschwalter Straße und die Kraftwerkstraße. Die Blitzer heute Morgen, Uwe hat gerade einen ganz neuen gemeldet, Neuhausen an der Bushaltestelle in Richtung Laubsdorf. Dazu steht noch einer in Cottbus in der Hegelstraße Richtung Supermarkt, bei Bosdorf Vorwerk vor der Kurve in Richtung Cottbus und in Guteborn in der Hauptstraße. Blitzanhänger gibt es auch noch dazu, nennen wir euch nach 8:30.
1: Im Wetter aktuell trocken, bleibt jetzt am Vormittag auch erstmal so. Dazu einige Wolken und nur ein bisschen Sonne, heute bei maximal 21 Grad. Gleich gibt es unsere Zeit des Tages, vorher die beste Musik zum Wachwerden am Donnerstag. Guten Morgen.
0: Guten Morgen.
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2: Ach, kennst du das auch? Wenn du auf so ein altes Foto guckst, ne, und dann bist du sofort in Gedanken an dem Ort. Hm. Kennst du das? Ja, gibt es ganz viele solche Dinge, die ich auf Fotos sehe und wo ich sage, ja, guck mal, da war ich früher auch mal. Und ja, diese Orte, die haben sich manchmal ganz schön verändert. Und genau mit diesem Gefühl spielt jetzt eine neue Ausstellung in Cottbus.
3: Rund 500 Fotos aus der Lausitz werden ab dem 11. September, also nächste Woche, in der alten Segeltuchfabrik gezeigt. Die Ausstellung heißt Zwischenzeiten und bringt dabei zwei ganz unterschiedliche Blicke auf die Lausitz zusammen.
2: Ja, auf der einen Seite stehen die historischen Fotos von Erich Schutt, der frühere Fotograf der Lausitzer Rundschau. Der hat schon seit den 50er Jahren den Alltag hier in der Lausitz festgehalten. Menschen bei der Arbeit fotografiert, das Leben im Spreewald, Cottbus zu DDR-Zeiten, aber eben auch so sorbisch-wendische Traditionen.
3: Auf der anderen Seite gibt es aktuelle Bilder von Martin Maleschka. Er zeigt die Lausitz von heute mit Kraftwerken, Tagebauen, Industrie und Orten, die sich durch den Strukturwandel gerade stark verändern.
2: Ja, quasi alles nochmal nachfotografiert. Ne? Und das Spannende daran ist, alte und neue Aufnahmen, die stehen jetzt in der Ausstellung direkt nebeneinander. Also da kann man richtig gut sehen, was geblieben ist und was sich eben auch komplett verändert hat.
3: Die 500, heute unsere Zahl des Tages für 500 Fotos, die ab nächster Woche bei der Ausstellung Zwischenzeiten in der Segeltuchfabrik in Cottbus zu sehen sind.
2: Ganz spannende Geschichte. 500 Fotos, Wahnsinn. Ab nächste Woche zu sehen. 5 Minuten vor 8:30, noch mehr Geschichten aus der Lausitz gleich bei uns in unseren Lausitz-News um 8:30. Guten Morgen.
3: Morgen.
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7: 16 Grad messen wir aktuell in Cottbus, 16 auch in Großräschen und 15 Grad aktuell im Spreewald. Wird noch ein kleines bisschen wärmer, 21 Grad gibt es später am Nachmittag. Dazu heute aber eher bewölkt. Es kommt zwischendurch zwar immer wieder die Sonne raus, aber die ist heute trotzdem eher ein seltener Gast und ab späten Nachmittag sollten wir uns dann auch auf ein paar kleinere Schauer einstellen.
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8: Brandenburg, das Land arbeitet an einer neuen Digitalstrategie. Lea Limberg, wobei genau soll die Strategie helfen?
9: Die neue Digitalstrategie soll Behördengänge und digitale Angebote in Brandenburg einfacher machen. Dafür haben Vertreter von 15 Verbänden das Land beraten. Ihre Hinweise sollen in den Entwurf einfließen. Im September sollen zusätzlich die Kommunen ihre Vorschläge einbringen. Bis Ende des Jahres soll die neue Digitalstrategie beschlossen und veröffentlicht werden. Lübben wird im Oktober zum Treffpunkt für die Zusammenarbeit zwischen Deutschland, Frankreich und Polen. Mitte Oktober findet dort der erste Weimarer Dreiecktag in Brandenburg statt. Dabei kommen unter anderem Vertreter aus Politik, Wirtschaft, Schulen, Kultur und Jugend zusammen. Ziel ist es, neue gemeinsame Projekte voranzubringen und bereits bestehende Partnerschaften sichtbarer zu machen. Künftig soll der Weimarer Dreiecktag regelmäßig stattfinden. Der Ledergraben in Lübbenau wird zeitweise komplett für den Schiffsverkehr gesperrt. Grund ist der Neubau der Stufenbrücke am großen Spreewaldhafen. Die neue Brücke soll unter anderem eine stabilere Konstruktion aus Stahl und Beton bekommen, aber weiter nach Spreewaldart mit Holz verkleidet werden. Die neue Stufenbrücke soll nächstes Jahr im Oktober fertig werden. Und die gute Nachricht, bei den Kunstgusstagen in Lauchhammer ist eine neue Rose auf den Namen Freifrau von Löwendal getauft worden. Anlass war der 250. Todestag der Gründerin des Eisenwerks Lauchhammer. Die Rose steht jetzt am Kunstgussmuseum neben der Statue der Freifrau von Löwendal. Ab dem kommenden Jahr kann man die Rose auch für den eigenen Garten kaufen. Soweit das Neueste. 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
8: Dankeschön, Lea Limberg.
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8: Achtung, Liegenbleiber auf der A13. Wenn ihr vom Schönefelder Kreuz Richtung Spreewaldreieck unterwegs seid, hier der Liegenbleiber zwischen Duben und Lübbenau auf dem rechten Fahrstreifen, nicht auf dem Standstreifen, sondern auf der Autobahn. Bitte fahrt da vorsichtig. Polizei ist benachrichtigt und wahrscheinlich jetzt auch schon im Einsatz. Reifenteile auf der Autobahn, wenn ihr aus Richtung Dresden, Richtung Spreewaldreieck unterwegs seid, zwischen Ruhland und Schwarzheide. Die Reifenteile hier in der Baustelle. Thorsten hat gerade Bescheid gegeben, zwischen Forst und Rogosen Richtung Cottbus auf der Autobahn auf der A15 wieder alles frei. Gute Nachrichten, also leider noch keine für die Straße zwischen Peitz und Tauer. Hier ist in beiden Richtungen immer noch Vollsperrung am Umspannwerk. Wenn ihr ortskundig seid, umfahrt das Ganze. Tauer

0: Jens-Schwalder Straße und die Kraftwerkstraße umfahren. Das hier sind die Blitzer vom Donnerstagmorgen, uns gemeldet worden in Cottbus in der Hegelstraße Richtung Supermarkt. Dann hat Uwe Bescheid gesagt, in Neuhausen steht ein Blitzer an der Bushaltestelle Richtung Laubsdorf. Bei Bosdorf Vorwerk vor der Kurve Richtung Cottbus ein Blitzer, den hat uns Micha gemeldet. Und in Guteborn steht auch noch einer hier in der Hauptstraße. Die Standorte der Blitzeranhänger geben wir euch jetzt durch. Cottbus, Elisabeth-Wolf-Straße, Friedrich-Ludwig-Jahn-Straße in Cottbus Richtung Altmarkt, in Silo in der Cottbuser Straße Richtung Windmühlenweg, Forst in der Dorfaue in Blitzeranhänger und in Lübben in der Cottbuser Straße auch einer, genauso wie in Lieske. Auch der steht hier auf der Dorfstraße. Wenn ihr mehr seht, sagt Bescheid. 0355 4839 945, ruft uns einfach an oder schickt eine WhatsApp an die Nummer. Gute Fahrt für euch.
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0: Ich bin ein bisschen überrascht, dass du heute hier den Turnbeutel nicht mit hast.
2: Wieso?
0: Ich hätte gedacht, weil ich dachte, du entscheidest dich kurzfristig doch noch mitzulaufen.
2: Ich war letztes Jahr dabei, wie gesagt, du wärst jetzt dran.
0: Nee.
2: Wie nee?
0: Einer muss das Mikrofon halten.
2: Naja, und die das Leute, kann ich ja auch halten.
0: Nee, aber nee. Ja.
2: Ja?
0: Aber, dann machen wir das zusammen.
2: Na gut,
0: dann machen wir das zusammen. So. Dann bringen wir heute Abend 3.360 Läufer und Läuferinnen auf die Strecke. Ist dir das bewusst?
2: Das ist Wahnsinn, wirklich.
0: Das ist Wahnsinn. Das ist der neue Teilnehmerrekord beim DAK-Firmenlauf. Und was diese Leute über den Firmenlauf wissen müssen heute Abend, und ich hoffe, ihr lauft mit, ihr gehört dazu, das erfahrt ihr gleich.
2: Vorher gibt's die beste Musik für euch. Neues von Ray Garvey und Imran mit Rivers. Jetzt guten Morgen.
0: Guten Morgen.
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0: den 80ern von Paul Young, Come Back and Stay, hört Radio Cottbus am Donnerstagmorgen, am 3. September, gleich 8:45. Guten Morgen.
1: Morgen.
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0: Und der ist genau heute angesetzt, am 3. September, 18 Uhr, Startschuss im Puschkinpark. 4,5 Kilometer, wunderschön durchs grüne Cottbus. Erst Start im Puschkinpark, dann an der Spree lang, das eine Ufer rauf, das andere Ufer runter und dann zurück in den Puschkinpark.
1: Und diese Strecke, die teilen sich heute ganz schön viele Läufer. Wir haben nämlich wieder einen neuen Teilnehmerrekord. Yes. 3.360 Läufer, das ist wirklich der absolute Wahnsinn. Wir haben noch mal ein paar letzte Hinweise für euch. So viele Läufer wollen natürlich auch Startnummern haben. Ganz viele wurden natürlich schon abgeholt, aber wenn ihr eure noch nicht habt, ab 16 Uhr gibt es die Startnummern dann im Puschkinpark am schönen großen blauen Radio Cottbus Zelt.
0: Ja, da wirklich vorbeikommen, nicht zu spät, ne? Weil muss ich die Startnummer ja noch anpinnen. In der Startnummer drin ist ein kleiner Chip und dieser Chip hat eine ganz besondere Funktion. Ihr müsst nämlich beim Start nicht drängeln, nicht möglichst weit vorne stehen. Ihr könnt stehen, wo ihr wollt, denn ihr bekommt eure eigene Zeit. Dieser kleine Chip, der wird nämlich getrackt. Einmal, wenn er durchgeht durch den großen Startbogen und dann, wenn ihr wieder zurückkommt. Ihr bekommt also eure eigene Zeit, ganz egal, wann ihr loslauft. Und deshalb auch der Tipp für alle, die ein bisschen entspannter laufen wollen, nicht ganz so schnell, geht weiter hinter. Ne? Bei 3.360 Läufern wird es eine Menge Leute geben, die richtig rasen wollen, lasst die ruhig da vorne starten.
1: Genau, um 18 Uhr ist dann Startschuss und natürlich könnt ihr vorher euch schon ein bisschen was zu essen holen. Wir haben Äpfel, Bananen, Müsli-Riegel, also gute, gesunde Snacks. Und natürlich könnt ihr danach auch noch was essen. Es gibt so ein paar kleine Fressbuden und Getränke, sage ich jetzt einfach mal. Dann können wir danach einfach im Puschkinpark zusammensitzen bei guter Musik und noch einen schönen Abend haben.
0: Food Court nennt man das doch heute. Ein richtig schöner Markt, den haben wir da aufgebaut ab heute Nachmittag im Puschkinpark. Ja, und gemütlich zusammensitzen mit dem Team, das ist ja auch das eigentlich, was das ausmacht, den DAK-Firmenlauf. Ne? DJ kommt dann später noch, also nehmt euch ein bisschen Zeit mit, auch nach dem Lauf. Wird ein richtig schöner Abend heute gemeinsam hier in Cottbus. Sehen wir uns hoffentlich nachher.
1: Ja.
0: Ob ihr seid angemeldet.
1: Wir freuen uns auf
0: 16 Uhr geht's los, 18 Uhr dann der Startschuss und mal gucken, wer heute die Pistole halten darf. Du hast schon gesagt, du darfst es
1: Dürfte
0: nicht sein.
1: Ich?
0: Die Redaktion hat schon gesagt, Luca schießt nicht.
1: Das ist gemein.
0: Ja.
1: Ich war die Einzige, die überhaupt geschrien hat, dass sie sie halten will.
0: Na gut, vielleicht guckt nachher keiner hin. Wir gucken mal. 8.46 Uhr, kurz nach 8:45. Guten Morgen.
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0: Der Kompass am Donnerstag, kurz nach 8:45. Wir schauen wieder auf die Straßen. Da gibt es eine Meldung von der A13. Einmal, wenn ihr vom Schönefelder Kreuz in Richtung Spreewald-Dreieck fahrt, zwischen Duben und Lübbenau ein Liegenbleiber auf dem rechten Fahrstreifen und auf der A13, wenn ihr aus Dresden kommt und auch Richtung Spreewald-Dreieck fahrt, da gibt es Reifenteile auf der Autobahn auf der A13 zwischen Ruhland und Schwarzheide. Immer noch gesperrt, die Straße zwischen Peitz und Tauer am Umspannwerk. Immer noch die Vollsperrung, wenn ihr ortskundig seid, umfahrt das Ganze. Und das hier sind die Blitzer. Cottbus-Hegel-Straße Richtung Supermarkt. Huben frisch gemeldet von Jana. Otto-Thiele-Straße, wenn ihr aus der Innenstadt kommt. Innerhausen an der Bushaltestelle Richtung Laubsdorf ein Blitzer heute. Einer bei Bosdorf-Vorwerk vor der Kurve in Richtung Cottbus und einer in Guteborn in der Hauptstraße. Blitzeranhänger kommen noch dazu. Die nennen wir euch gleich nach 9.
1: Im Wetter kommt aktuell richtig schon die Sonne raus. Die bekommen wir heute nicht so oft zu Gesicht, weil es ganz schön viele Wolken gibt. Am späten Nachmittag dann noch ein paar kleinere Schauer möglich und die Temperaturen steigen heute auf maximal 21 Grad. Gleich gucken wir nochmal auf die Pollenflug-Situation. Was schwirrt da heute durch die Lausitz? Vor der besten Musik Silbermond für euch. Guten Morgen.
0: Guten Morgen.
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2: Sind tatsächlich die gleichen Pollenarten wie gestern bei uns in der Lausitz unterwegs. Ganz schwach. Ampfer, Beifuß, Gräser und Wegerichpollen. Und dazu kommen noch relativ stark die Ambrosia-Pollen. Also, wenn es euch heute doch ein bisschen in der Nase juckt, wisst ihr, Ambrosia ist schuld. Wir wünschen euch einen tollen Donnerstag und dass ihr, auch wenn ihr Probleme mit Pollen habt, gut durch den Tag kommt.
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3: Was ist denn los in der Lausitz, in Deutschland und der Welt? Sagen wir euch doch gleich in den News auf Radio Cottbus. Wetter und Verkehr kommen dann noch dazu. In 7 Minuten ist es 9. Habt einen wunderschönen Donnerstag. Jetzt mit Sean Paul. She doesn't mind. Guten Morgen.
2: Guten Morgen. Yeah.

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18: Wenn ihr heute die Chance auf ein bisschen Sonne im Gesicht habt, dann genießt das auf jeden Fall. Wir haben nämlich heute nur so 3 Sonnenstunden in der Lausitz. Ansonsten ist es ziemlich grau. Am Vormittag dazu noch trocken, am Nachmittag sollen ein paar Schauer dazu kommen. Und die Temperaturen steigen von aktuell 16 Grad heute noch auf maximal 21.
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20: Mit Lia Limberg, guten Morgen. Brandenburg arbeitet an einer neuen Digitalstrategie, die Behördengänge und digitale Angebote einfacher machen soll. Dafür haben Vertreter von 15 Verbänden das Land beraten. Ihre Hinweise sollen in den Entwurf einfließen. Im September sollen zusätzlich die Kommunen ihre Vorschläge einbringen. Bis Ende des Jahres soll die neue Digitalstrategie beschlossen und veröffentlicht werden.
21: Dankeschön, Lia Limberg. Mehr Lausitz-News dann für euch gleich wieder um 9:30. Jetzt Weltnews.
22: Ich bin Katrin Müller. Die Regierung in Moskau wird nach Angaben von Außenminister Lavrov die Goethe-Institute in Russland schließen. Es handle sich um eine Reaktion auf die angekündigte Schließung des russischen Hauses in Berlin, sagte er laut Nachrichtenagentur Interfax. Die Bundesregierung hatte die infolge des Fundes einer Sprengstoffdrohne auf dem Flughafen Leipzig-Halle angekündigt. Der Bundesverband der erneuerbaren Energien hat nach Angriffen auf das Stromnetz in Brandenburg und Nordrhein-Westfalen ein Backup-System für Notfälle im Stromnetz gefordert. Ein vollständiger Schutz sei schwierig, das System müsse so aufgestellt werden, dass Ausfälle weniger Auswirkungen haben, sagte Verbandspräsidentin Ursula Heinen-Esser der Rheinischen Post.
0: Bioenergie- und Wasserkraftwerke zum Beispiel könnten nach einem Stromausfall ohne externe Stromversorgung schnell wieder hochgefahren werden. Und auch Batteriespeicher könnten im Ernstfall kurzfristig einspringen und Strom bereitstellen, sagt die Verbandspräsidentin. Es gehe in der aktuellen Lage darum, Risiken zu minimieren und die Auswirkungen so gering wie möglich zu halten. Der Bundesverband der Energie- und Wasserwirtschaft fordert außerdem mehr Überwachung sensibler Bereiche. Diana Kramer, Nachrichtenredaktion.
22: Vor einer möglicherweise entscheidenden Sitzung des VW-Aufsichtsrats ist die Zukunft mehrerer deutscher Werke höchst ungewiss. Medienberichten zufolge soll die Produktion in Emden und Zwickau 2031, im Werk Hannover 2032 und im Audi-Werk Neckarsulm 2034 auslaufen. Dagegen gibt es heftigen Widerstand.
1: Die IG Metall hat die Gerüchte, wonach das Aus für die Werke bereits beschlossen sei, als Zitat Quatsch zurückgewiesen. Der Aufsichtsrat kommt am Freitag zusammen. Zentrales Thema dürften die Zukunfts- und Sparpläne von VW-Chef Blume sein. Die rot-grüne Landesregierung in Niedersachsen will nach eigenen Angaben um alle vier Werke kämpfen. Auch die Ministerpräsidenten von Sachsen und Baden-Württemberg, Kretschmer und Özdemir, halten Schließungen nicht für ausgemacht. David Riemer, Nachrichtenredaktion.
22: Kurz vor der Landtagswahl reist Kanzler Merz erneut für einen Wahlkampftermin nach Sachsen-Anhalt. Er nimmt unter anderem in Leuna an einer Diskussion mit Ministerpräsident und CDU-Spitzenkandidat Schulze teil. Zuvor hatte Merz auch Mecklenburg-Vorpommern besucht und war in Kühlungsborn von Passanten ausgepfiffen und beschimpft worden.
21: Dankeschön in die Newsredaktion.
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21: Leider immer noch keine Freimeldung von der A13. Liegenbleiber auf dem rechten Fahrstreifen hier, wenn ihr vom Schönefelder Kreuz in Richtung Spreewalddreieck unterwegs seid zwischen Duben und Lübbenau. Dann haben wir, Achtung, auch auf der A13 Richtung Schönefelder Kreuz zwischen Großgöris und Mittenwalde dichten Verkehr. Hier braucht ihr etwa 5 Minuten länger. Und auf der A15 auch gerade wieder Zeitverlust von etwa so 5 bis 10 Minuten zwischen Bademeusel und Rogosen. Der Grund hier in Richtung Cottbus, auch da dichter Verkehr. Immer noch gesperrt ist die Straße zwischen Peitz und Tauer. Vollsperrung hier in beiden Richtungen am Umspannwerk. Ortskundige, die werden gebeten, das möglichst weiträumig zu umfahren. Tauer könnt ihr umfahren über die Jens-Spalter-Straße und die Kraftwerkstraße. Das hier sind die Blitzer vom Donnerstag. In Cottbus einer gemeldet in der Hegelstraße Richtung Supermarkt. In Guben steht einer in der Otto-Thiele-Straße. Wenn ihr aus der Innenstadt kommt, hat uns Jana gemeldet. In Neuhausen ein Blitzer an der Bushaltestelle Richtung Laubsdorf. Den hat Uwe durchgegeben und Micha hat Bescheid gesagt. Bei Boosdorf-Vorwerk vor der Kurve in Richtung Cottbus auch da heute ein Blitzer aufgebaut, genauso wie einer in Guteborn in der Hauptstraße. Blitzeranhänger 6 in der Lausitz, Cottbus hat 3 davon, Elisabeth-Wolf-Straße, Friedrich-Ludwig-Jahn-Straße und Cottbus-Silo hier in der Cottbuser Straße, dann Forst in der Dorfaue, ein Anhänger in Lübben, einer in der Cottbuser Straße und es steht noch einer in Liesgau hier auf der Dorfstraße. Wann immer ihr was seht auf den Lausitzer Straßen, wenn ihr was zu melden habt, dann macht das an der 0355 4839 945. Gute Fahrt euch.
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21: Filmnächte im Spreeauenpark, das ist das, was ganz viele Leute gerade fasziniert. Du warst gleich mehrfach da.
18: Ja, muss, finde ich. Es muss. Gehört mit dazu.
21: Ja, mittlerweile. Ist auch wirklich schön. Ne? Mhm. Ist es immer noch, ich war noch nicht da in diesem Jahr. Wie? Ich muss es irgendwie noch schaffen.
18: Ja.
21: Ist das immer noch diese große, aufblasbare Leinwand? Das wäre ja toll.
18: Ja, oder? Das also, macht Spaß. Ich finde das auch cool.
21: Ja. Wird die immer noch aufgeblasen, wenn die Leute schon da sind? Oder steht die dann schon?
18: Ah, ich weiß nicht, ob ich vielleicht einfach immer zu spät war. Ach so. Aber immer wenn ich komme, steht sie schon.
21: Ja, das ist ein tolles Ding, ja, aufblasbare Leinwand da und wenn man davor sitzt, tolle Atmosphäre und das könnt ihr auch nochmal richtig schön nutzen die letzten Tage und das sogar für Umme. Wir haben nämlich Freikarten für euch und die verlosen wir gleich.
18: Vorher gibt's die beste Musik, aktuelles von Shakira und Burner Boy jetzt mit Die Die. Habt einen schönen Donnerstag, guten Morgen.
21: Guten Morgen.
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0: Die beste Musik zum Wachwerden am Donnerstag, kurz vor Viertel 10. Jetzt guten Morgen.
1: Guten Morgen.
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1: Also ich weiß nicht, was das hier ist. Ein toter Steckerfischkönig. Kannst du dir was darunter vorstellen?
0: Ich weiß es auch nicht.
1: Steckerfischkönig. Also zumindest ist er tot, das ist sicher. Zwei verfeindete Volksfestclans und mittendrin Franz Eberhofer. Das klingt eigentlich schon nach ganz schön Chaos für den ganzen Abend. Und genau das gibt's noch zusätzlich bei den Cottbuser Filmnächten. Am 5. September läuft nämlich dort das Steckerfisch-Fiasko als Zusatztermin.
0: Ja, auf einem Golfplatz wird ein Toter gefunden. Und natürlich bleibt es nicht lange bei einem einfachen Fall. Gemeinsam mit seinem Kumpel Rudi nimmt Franz die Ermittlungen auf und gerät dabei zwischen zwei Familien, die sich alles andere als grün sind.
1: So, jetzt aber genug. Mehr wird nicht verraten, sonst ist der ganze Film ja Murks. Nur so viel, wer den typischen Eberhofer Humor mag, der dürfte hier wieder voll auf seine Kosten kommen. Steckerl-Fisch-Fiasko, schwer auszusprechen, aber wahrscheinlich schön anzusehen, läuft am Samstag 19.45 Uhr bei den Filmnächten Cottbus.
0: Ja, und wenn ihr bei diesem Zusatztermin dabei sein wollt, dann könnt ihr das auch mit ein bisschen Glück sogar kostenlos. Wir verlosen jetzt nämlich Karten für den Film. Einfach nur anrufen 0355 4839 945 und mit ein bisschen Glück seid ihr dabei.
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0: Und alle Viertelstunde schauen wir gemeinsam einmal aufs Wetter und auf die Straßen. Im Wetter heute relativ grau, Sonne kommt nur selten raus und am Nachmittag ist dann sogar ein bisschen Regen möglich. Heute bei maximal 21 Grad.
1: Auf der A13, wenn ihr vom Schönefelder Kreuz Richtung Spreewalddreieck fahrt, passt auf, ein Liegenbleiber auf dem rechten Fahrstreifen und in Richtung Schönefelder Kreuz in der Gegenrichtung zwischen Großkyrus und Mittenwalde dichter Verkehr. 5 Minuten Zeitverlust. Auf der A15 verliert ihr zwischen 5 und 10 Minuten, gerade zwischen Bademeusel und Rogosen. Der Grund ist hier dichter Verkehr und aktuell auch noch ein Liegenbleiber hier in Richtung Breslau, in Richtung Grenze zwischen Fetschau und Cottbus West auf dem Standstreifen. Allerdings, ihr kommt daran vorbei, aber fahrt vorsichtig. Gesperrt immer noch die Straße zwischen Peitz und Tauer. Vollsperrung am Umspannwerk. Wenn ihr ortskundig seid, umfahrt das. Zum Beispiel Tauer über die Jens-Walter-Straße und die Kraftwerkstraße. Und das hier sind die Blitzer. Cottbus-Hegelstraße Richtung Supermarkt. Huben-Otto-Thiele-Straße, wenn ihr aus der Innenstadt kommt. Neuhausen an der Bushaltestelle in Richtung Laubsdorf. Bei Bosdorf-Vorwerk vor der Kurve Richtung Cottbus und Guteborn hier in der Hauptstraße. Blitzeranhänger kommen gleich noch dazu. Die nennen wir euch gleich nach halb. Jetzt vorher haben wir noch unser Tagebuch der großen Hits. Darin Alicia Keys mit ihrem Fallin, ein Riesenhit. Ich bin sehr gespannt auf die Geschichte, die uns Christian Semmel gleich erzählt. Vorher aktuelle Musik, die aktuelle Single von Michael Schulte, Lovesick. Einen schönen Donnerstag für euch. Guten Morgen.
0: Morgen.
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2: 3. September 2001. Alicia Keys steigt mit Fallen in die Charts ein.

Alicia Cook wird 1981 in New York geboren. Ihre alleinerziehende Mutter ist Musicalsängerin. Alicia wächst in Hell's Kitchen, einem Viertel in Manhattan, auf. Gewalt gibt es hier an jeder Ecke. Drogenmissbrauch und Sexarbeit gehören zur Normalität. Für Alicia ist das laute und teilweise auch gefährliche Treiben Alltag. Aber trotzdem ist ihr Zuhause eine Wohlfühloase. Ihre Mutter legt daheim Jazzplatten auf und dann ist Alicia weg. Da kann es draußen noch so laut sein, da kann passieren, was will. Sobald Musik an ist, konzentriert sich Alicia darauf. Mit 6 bekommt sie Klavierunterricht. Sie spielt Stücke von Mozart, Beethoven und Co. und das gefällt ihr. Mit 10 bekommt sie schließlich ein eigenes Klavier und kann von nun an auch zu Hause spielen. Nach der Schule sitzt sie jede freie Minute an den Tasten und übt. Und sie schreibt ihre ersten eigenen Songs. Nach der Schule bekommt sie schließlich einen Plattenvertrag. Und ein paar Jahre später kommt schon ihr erstes Album, Songs in A Minor. Und darauf ist auch ihr erster großer Hit, Fallen.

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2: 17 Grad messen wir aktuell in der Lausitz. Dazu ist es ganz schön grau. Wir haben einige Wolken mit dabei. Zwischendurch soll auch hier und da noch mal eine kleine Wolkenlücke aufkommen, also mit ein bisschen Sonne. Aber besonders später am Nachmittag sind dann auch kleinere Schauer eingeplant. Heute bei maximal 21 Grad.
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3: Brandenburg arbeitet an einer neuen Digitalstrategie. Lea Limberg, wobei genau soll die helfen?
4: Die neue Digitalstrategie soll Behördengänge und digitale Angebote in Brandenburg einfacher machen. Dafür haben Vertreter von 15 Verbänden das Land beraten. Ihre Hinweise sollen in den Entwurf einfließen. Im September sollen zusätzlich die Kommunen ihre Vorschläge einbringen. Bis Ende des Jahres soll die neue Digitalstrategie beschlossen und veröffentlicht werden. Lübben wird im Oktober zum Treffpunkt für die Zusammenarbeit zwischen Deutschland, Frankreich und Polen. Mitte Oktober findet dort der erste Weimarer Dreiecktag in Brandenburg statt. Dabei kommen unter anderem Vertreter aus Politik, Wirtschaft, Schulen, Kultur und Jugend zusammen. Ziel ist es, neue gemeinsame Projekte voranzubringen und bereits bestehende Partnerschaften sichtbarer zu machen. Künftig soll der Weimarer Dreiecktag regelmäßig stattfinden. Der Leder Graben in Lübbenau wird zeitweise komplett für den Schiffsverkehr gesperrt. Grund ist der Neubau der Stufenbrücke am großen Spreewaldhafen. Die neue Brücke soll unter anderem eine stabilere Konstruktion aus Stahl und Beton bekommen, aber weiter nach Spreewaldart mit Holz verkleidet werden. Die neue Stufenbrücke soll nächstes Jahr im Oktober fertig werden. Und die gute Nachricht? Bei den Kunstgusstagen in Lauchhammer ist eine neue Rose auf den Namen Freifrau von Löwendal getauft worden. Anlass war der 250. Todestag der Gründerin des Eisenwerks Lauchhammer. Die Rose steht jetzt am Kunstgussmuseum neben der Statue der Freifrau von Löwendal. Ab dem kommenden Jahr kann man die Rose auch für den eigenen Garten kaufen. Soweit das Neueste. 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
3: Dankeschön, Lea Limberg.
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3: Achtung, Liegenbleiber in Richtung Spreewaldreieck. Wenn ihr vom Schönefelder Kreuz kommt, Liegenbleiber auf dem rechten Fahrstreifen auf der A13. Fahrt hier unbedingt vorsichtig. Dichten Verkehr gibt es gerade auf der A13 in Richtung Schönefelder Kreuz zwischen Großkyrus und Mittenwalde. 5 Minuten länger planen und Liegenbleiber auch auf der A15 gerade. In Richtung Grenze zwischen Vetschau und Cottbus-West liegen bleiber hier auf dem Standstreifen. Nochmal dichter Verkehr auf der A15, dann zwischen Grenzübergang Forst und Rogosen in Richtung Cottbus. Hier etwa 5 Minuten länger planen und ihr müsst viel länger planen, wenn ihr zwischen Peitz und Tower unterwegs seid. Immer noch große Umleitungen fahren in beiden Richtungen, immer noch Vollsperrung hier am Umspannenberg. Die Blitzer vom Donnerstagmorgen in Cottbus-Hegelstraße Richtung Supermarkt. In Guben-Otto-Thiele-Straße, wenn ihr aus der Innenstadt kommt. Neuhausen hatten Blitzer heute Morgen an der Bushaltestelle Richtung Laubsdorf. Bei Boosdorf Vorwerk stehen sie vor der Kurve in Richtung Cottbus und Blitzer auch in Guteborn. Hier steht er in der Hauptstraße. Blitzeranhänger abgestellt in Cottbus, Elisabeth-Wolf-Straße, dann in Cottbus, Friedrich-Ludwig-Jahn-Straße Richtung Altmarkt, in Cottbus-Silo in der Cottbuser Straße Richtung Windmühlenweg ein Anhänger, in Forst steht ein neuer in der Dorfaue, in Lübben ein bekannter in der Cottbuser Straße und noch ein Anhänger in Liesgau, hier steht er auf der Dorfstraße. Ihr könnt jederzeit ergänzen, wenn ihr was seht auf den Straßen, sagt uns einfach Bescheid an der 0355 4839 945. Das hilft einfach anzurufen oder auch eine WhatsApp zu schreiben, geht beides. Gute Fahrt für euch.
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3: Das ist wirklich eine Wahnsinnskarriere, die der Mann hingelegt hat. Das muss man sagen. Mhm. Freddie Mercury, einer der größten Rockstars aller Zeiten. Kann man sich gar nicht vorstellen, dass der schon mit 45 gestorben ist. Mhm. Und jetzt wäre er am Samstag 80 Jahre alt geworden. Der ist schon 35 Jahre nicht mehr da und seine Musik läuft im Radio immer noch rauf und runter. Die Musik natürlich von Queen und Freddie Mercury. Zu seinem großen Geburtstag am Samstag ist er bei uns Künstler der Woche. Wir spielen die ganze Woche seine großen Hits und reden über ihn. Das machen wir gleich wieder.
2: Ihr und Radio Cottbus am Donnerstag, 9.35 Uhr. Jetzt guten Morgen.
3: Guten Morgen.
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0: liebe diese Nummer von The Cure. Friday, I'm in Love, gehört für uns auf Radio Kopfhörer am Donnerstag. Guten Morgen.
1: Schönen Donnerstag für euch. Mein Mikrofon ist nicht offen, jetzt darf ich mitsprechen. Schönen Donnerstag, bitte.
0: Gut.
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1: 80 Jahre wäre Freddie Mercury diesen Samstag geworden und wir hören uns diese Woche durch seine großen Nummern durch, die Solo-Nummern und auch die mit Queen, denn davon gibt es ja einige.
0: Ja, auf jeden Fall. In seiner Karriere hat er ja auch mal 6 Jahre in München gelebt und das hat er hauptsächlich für seine Musik gemacht. In den Musicland Studios hat er mit Produzent Reinhold Mack zusammengearbeitet. Und da haben damals zum Beispiel auch Elton John, Led Zeppelin und die Rolling Stones aufgenommen.
1: Wahnsinn, ne? In München denkt man gar nicht. Auch seinen 39. Geburtstag hat er damals in München gefeiert und einige Aufnahmen von dieser Party, die haben es sogar in das Musikvideo zu Living on My Own geschafft. Den Song hat Freddie Mercury dann 1985 veröffentlicht und den hören wir jetzt gemeinsam.

0: große Nummer aus den 80ern von Freddie Mercury, Living on My Own, gehört bei uns auf Radio Cottbus. Und werden uns diese Woche ja noch weiter durch seine großen Nummern.
1: Samstag wäre er 80 geworden. Mhm. Großer Geburtstag. Gratulation.
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14: Heute ist es ziemlich bewölkt in der Lausitz und es bleibt auch den ganzen Tag so. Jetzt am Vormittag werden keine Regenschauer erwartet. Erst zum späteren Nachmittag kann es hier und da so ein bisschen regnen. Maximal gibt es 21 Grad für uns, jetzt gerade 18 Grad in Cottbus. 17 haben wir es in Finsterwalde und 18 sind es auch gerade in Lübben.
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15: Mit Lia Limberg, guten Tag. In Cottbus entsteht ein neuer Forschungscampus für Zukunftstechnologien. Das Fraunhofer-Institut für photonische Mikrosysteme will dort neue Technologien im Bereich Mikroelektronik, Sensorik und künstliche Intelligenz entwickeln. Es soll auch stärker mit der Industrie zusammengearbeitet werden. Am 1. Oktober soll der Bau eines neuen Büro- und Laborgebäudes beginnen.
14: Ich danke dir, Lia Limberg. Mehr Lausitz-News mit dir in einer halben Stunde. Und jetzt die Weltnews.
16: Ich bin Katrin Müller. Die Spritpreise hatten wieder deutlich zugelegt. Gestern erreichte der Preis für Superbenzin der Sorte E10 dann einen Höchststand. Der Preis für einen Liter stieg im bundesweiten Tagesdurchschnitt auf gut 2,21 Euro und übertraf damit den bisherigen Rekord von rund 2,20 Euro aus dem März 2022, heißt es vom ADAC. Hintergrund sind die jüngsten militärischen Auseinandersetzungen im Irankrieg. Nach Angriffen auf das Stromnetz in Südbrandenburg und Nordrhein-Westfalen geht die Suche nach dem Motiv und den Tätern weiter. Wer dahinter steckt, ist weiter unklar. Die Ermittler sehen aber Parallelen.
17: Die Ermittler gehen davon aus, dass beide Vorfälle auf verfassungsfeindliche Sabotage zurückzuführen sind. Während die Ermittlungen noch laufen, werden die Rufe lauter, mehr in den Schutz der kritischen Infrastruktur zu investieren. Gefordert werden zum Beispiel mehr Rechte für Betreiber und ein Backup-System für Notfälle im Stromnetz. Fiona Reinhardt, Nachrichtenredaktion.
16: Russland schließt nach Angaben von Außenminister Lavrov das Goethe-Institut in Russland. Es handle sich um eine Reaktion auf die angekündigte Schließung des russischen Hauses in Berlin infolge des Fundes einer Sprengstoffdrohne auf dem Flughafen Leipzig-Halle. Das sagte Lavrov laut Agentur Interfax.
1: Das Goethe-Institut hier in Russland ist eine der wenigen noch verbliebenen deutsch-russischen Verbindungen in Krisenzeiten. Filialen gibt es nicht nur hier in Moskau, sondern auch in St. Petersburg und Jekaterinburg. Dass es nun geschlossen wird, ist vor allem für viele europafreundliche und dem Westen gegenüber offene Russen ein schwerer Schlag. Das Goethe-Institut hat nicht nur Kulturveranstaltungen hier in Russland organisiert, sondern verbreitet vor allem auch die deutsche Sprache. Damit soll es nun bald vorbei sein. Aus Moskau, Ulf Mauder.
16: Mauersegler, Schwarzmilane, Nachtigallen, viele Vogelarten sind schon gen Süden gezogen oder gerade unterwegs. Der große Vogelzug steht aber noch bevor. Derzeit sammeln sich erste Kraniche an ihren großen Rastplätzen im Nordosten von Deutschland. Laut Experten gibt es hierzulande mehr als 13.000 Brutpaare. Und bis Oktober rasten für den Herbstzug dann mindestens 200.000 bis 300.000 Kraniche gleichzeitig. Die meisten davon aus Skandinavien, Polen und dem Baltikum.
14: Ein Dankeschön in die Nachrichtenredaktion.
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14: Zwischen Peitz und Tower ist in beiden Richtungen weiterhin die Vollsperrung am Umspannwerk. Ihr müsst das Ganze also umfahren. Tower könnt ihr beispielsweise über die Jenschwalder Straße und die Kraftwerkstraße umfahren. Ansonsten haben wir noch eine Meldung von der A13 in Richtung Dresden. Zwischen Duben und Lümmenau gibt es da einen Liegenbleiber auf dem rechten Fahrstreifen. Seid da also vorsichtig unterwegs. Die Blitzer, die stehen einmal in Cottbus in der Hegelstraße in Richtung Supermarkt. In Neuhausen haben wir noch einen an der Bushaltestelle in Richtung Laubsdorf. In Guteborn noch ein Blitzer in der Hauptstraße. Auf der B87 kurz vor der Auffahrt auf die A13. Und die zwei letzten Blitzer, einmal in Guben in der Otto-Thiele-Straße, wenn ihr aus der Innenstadt kommt, und auf der L48 kurz vor Gablenz, da bei Tempo 90. Blitzeranhänger haben wir auch einige für euch. Einer ist neu dazugekommen, in Golschow steht er und blitzt da in Richtung Drebkau. Bei Tempo 50 hat uns auch gerade nochmal Andreas gemeldet, danke dir dafür. Dann haben wir drei Blitzeranhänger in Cottbus in der Elisabeth-Wolf-Straße, in der Friedrich-Ludwig-Jahn-Straße Richtung Altmarkt. Und noch ein Blitzeranhänger hier in Cottbus in Silo in der Cottbusser Straße steht er da. Die zwei letzten Blitzeranhänger einmal in Lübben in der Cottbusser Straße und der letzte, der steht in Lieskau auf der Dorfstraße. Habt ihr sonst noch was gesehen? Habt ihr sonst noch was zu melden? Dann macht es gerne per WhatsApp oder auch per Telefon unter der 0355 4839 945. Gute Fahrt euch!
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14: In Cottbus entsteht aktuell das erste Inklusionscafé. Es geht auch schon demnächst los und wir sprechen mal gleich darüber, was genau sich dahinter versteckt und was sich dabei gedacht wurde. Jetzt in der besten Musik für euch Tempa City mit Self Aware und gleich danach ein Klassiker von Cock Robin. Habt einen schönen Donnerstagvormittag.
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0: Klassiker gibt's hier bei uns auf Radio Cottbus. Das war Cock Robin mit When Your Heart Is Weak. 10.13 Uhr jetzt.
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0: Eine neue Sportart ausprobieren ist für viele von uns ja eigentlich kein großes Ding. Für Menschen mit einer Beeinträchtigung ist es aber oft deutlich komplizierter und sie müssen sich dann erstmal drüber Gedanken machen, ob überhaupt und wo es dann möglich ist. Ein neues Angebot in Cottbus sitzt da jetzt genau an. Und was genau geplant ist, hat uns Anne Koslik vom Behinderten- und Rehabilitationssportverband Brandenburg verraten.
2: Am nächsten Mittwoch geht's los mit dem ersten Inklusionscafé von insgesamt 4 Terminen noch, die jetzt bis zum Sommer nächsten Jahres geplant sind. Und wir wollen einfach ja noch mehr über Inklusion informieren, jeden einladen, der irgendwie sich dafür interessiert, Inklusion im Sport, was kann man machen, wie kann man seinen Beitrag leisten. Selbst Betroffene, wie komme ich zum Sport, finde ich hier irgendwo einen Verein in Cottbus und die können alle, die sich dafür interessieren können, an dem Termin, also nächsten Mittwoch ist das erste Inklusionscafé, gerne vorbeikommen und sich das ja mal anhören und mit dabei sein.
0: Also die Idee ist eigentlich ganz simpel. Wir setzen uns einfach locker zusammen. Bei Kaffee und Kuchen kommt man dann ins Gespräch und dabei werden eben Sachen besprochen, wie welche Sportmöglichkeiten es für Menschen mit Behinderung gibt. Das erste Treffen gibt's nächste Woche und da geht's vor allem um das sogenannte Sportartenkarussell. Da können Kinder, Jugendliche und auch Erwachsene verschiedene Sportarten erstmal ausprobieren und dann schauen, was zu ihnen passt. Ja, und auch die Themen der weiteren Inklusionscafés, die stehen da schon fest.
2: Im November, am 25.11. ist auch wieder Mittwoch, informieren wir über Sport mit geistiger Beeinträchtigung. Dann am 27.02., also im Februar nächsten Jahres, würden wir gerne was für Rollifahrer ganz speziell machen. Und im April dann, am 28.04., wollen wir informieren über Sport mit Sinnesbeeinträchtigung, also Schwerhörigkeit, Taubheit, blind, sehbeeinträchtigt.
0: Ja, erstmal geht es aber nächste Woche Mittwoch um 15.30 Uhr los beim Stadtsportbund Cottbus in der Dresdner Straße 18. Der Eintritt, der ist da frei. Ihr solltet dabei euch am besten da anmelden, am besten auch bis morgen. Wer sich aber spontan zum Kommen entscheidet, der ist natürlich da auch herzlich willkommen. 10.15 Uhr jetzt in der besten Musik für euch. Fast Boy mit Music Sounds. Habt einen schönen Donnerstag hier mit Radio Cottbus.

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10: Offiziell haben wir ja eigentlich noch Sommer, aber so sieht es gar nicht aus, wenn man so aus dem Fenster schaut. Es ist ziemlich bewölkt heute in der Lausitz und es bleibt auch so. Hier und da kriegen wir vielleicht minimal Sonnenstrahlen ab. Im Großen und Ganzen soll es aber, wie gesagt, den ganzen Tag bewölkt bleiben. Jetzt erstmal trocken, zum Nachmittag kann es aber auch ein bisschen regnen. Maximal 21 Grad gibt's dazu und da steuern wir auch schon drauf zu. 19 Grad jetzt gerade in Cottbus, 19 haben wir es aktuell in Karlau und 18 Grad sind es jetzt in Guben.
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10: In Cottbus entsteht ein neuer Forschungscampus für Zukunftstechnologien. Lea Limberg, was genau soll dort entwickelt werden?
11: Das Fraunhofer-Institut für photonische Mikrosysteme will dort neue Technologien im Bereich Mikroelektronik, Sensorik und künstliche Intelligenz entwickeln. Es soll auch stärker mit der Industrie zusammengearbeitet werden. Am 1. Oktober soll der Bau eines neuen Büro- und Laborgebäudes beginnen. Der Lausitzer Ideenwettbewerb Starparade startet in diesem Jahr mit einem neuen Bewerbungsrekord. 120 Bewerbungen sind eingegangen, das sind 20 mehr als im bisherigen Rekordjahr 2025. Die Teilnehmenden bereiten sich jetzt in Workshops auf ihre Präsentation vor den Fachjurys vor. Die ersten Ideen werden dann am 11. September an Ruskoschen vorgestellt. Das große Finale findet Anfang November im Audimax der BTU.

0: Kunstgusstagen in Lauchhammer ist eine neue Rose auf den Namen Freifrau von Löwendal getauft worden. Anlass war der 250. Todestag der Gründerin des Eisenwerks Lauchhammer. Die Rose steht jetzt am Kunstgussmuseum neben der Statue der Freifrau von Löwendal. Ab dem kommenden Jahr kann man die Rose auch für den eigenen Garten kaufen. Soweit das Neueste. 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
1: Ich danke dir, Lia Limberg.
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4: Es gibt weiterhin die Vollsperrung zwischen Peitz und Tower in beiden Richtungen, also umfahrt das Ganze am besten. Ansonsten keine weiteren Meldungen für euch, dafür aber ein paar Blitzer. Der eine steht in Cottbus in der Hegelstraße in Richtung Supermarkt bei Tempo 30. In Neuhausen haben wir noch einen Richtung Laubsdorf, blitzt er da. Dann noch ein Blitzer auf der L48, kurz vor Gablenz bei Tempo 90 und in Guteborn in der Hauptstraße. Die letzten zwei Blitzer, die stehen einmal auf der B87, kurz vor der Auffahrt auf die A13 und in Guben der letzte in der Otto-Thiele-Straße, wenn ihr aus der Innenstadt kommt. Blitzeranhänger, einer, der steht in Golschow ganz neu und blitzt da in Richtung Drebkau bei Tempo 50. Dann haben wir noch einen in Lübben in der Cottbusser Straße und in Lieskau auf der Dorfstraße. Und dann noch drei Blitzeranhänger in Cottbus, in der Elisabeth-Wolf-Straße, in der Friedrich-Ludwig-Jahn-Straße Richtung Altmarkt. Und der letzte, der steht in Cottbus-Silo in der Cottbusser Straße und blitzt da Richtung Windmühlenweg. Habt ihr sonst noch was gesehen? Habt ihr sonst noch was zu melden? Dann macht es gerne per WhatsApp oder auch per Telefon unter der 0355 4839 945. Gute Fahrt euch!
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4: Investieren, Geld anlegen, das ist ja immer so ein bisschen kompliziert. Also ich stelle mir das Ganze nicht so einfach vor. Und damit ihr vielleicht da ein bisschen aufgeklärt werdet, damit ihr wisst, wie ihr in Zukunft euer Geld anlegen könnt, gibt es jetzt in der Lausitz einen Börsentag zum ersten Mal im Finanzhaus Meier. Und darüber sprechen wir die ganze Woche, was euch da genau erwartet und warum ihr da vorbeischauen solltet. Gleich um 10.40 Uhr hier bei uns auf Radio Cottbus. Jetzt in der besten Musik für euch DJ Goja mit Michiko. Habt einen schönen Donnerstag.
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0: Groove Jet von Spiller habt ihr gehört hier auf Radio Cottbus um 10.39 Uhr.
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0: Wenn ihr die Worte investieren, Aktie oder auch Börse hört, vielleicht kommen euch dann auch sofort ganz viele Tabellen und auch Menschen in Anzügen in den Kopf. Aber investieren kann jeder von uns, sagt zumindest Jean Meyer vom Finanzhaus Meyer in Lübbenau. Denn Geld verdienen wir alle irgendwie, aber wie holt man da für sich das Beste raus? Für Jean Meyer ist die Antwort ganz klar, investieren. Und das kann sogar Spaß machen.
2: Wenn ich mir anschaue, welche Unternehmen ich kaufen kann, an welchen Unternehmen ich mit teilhaben kann. Der eine interessiert sich für Coca-Cola, der andere für McDonald's, der dritte fährt ganz gerne einen schnittigen Sportwagen, der vierte trägt eine Brille von Fielmann. Alles dieses sind börsennotierte Unternehmen, an denen wir uns beteiligen können. Und das Paradoxum ist, wir nutzen täglich mehrere hundert börsennotierte Unternehmen mit ihren Produkten und ihren Dienstleistungen. Nur wir beteiligen uns nicht an diesem Unternehmen, von dem wir die Produkte suchen. Und diesen Kreis können wir schließen.
0: Ja, vom Investieren hat bestimmt auch schon jeder was gehört, aber wenn man sich damit noch nie beschäftigt hat, dann hat man natürlich erstmal ein paar Berührungsängste. Man will ja auch nicht sein Geld irgendwo reinstecken und am Ende ist es irgendwie weg. Ja, aber die Wahrscheinlichkeit, dass das passiert, ist relativ gering, wenn man ein paar Tipps befolgt, sagt Jean Meyer.
2: Zum einen die Streuung, dass ich wirklich nicht in ein, zwei oder drei Unternehmen investiere, sondern ein breites Basisfundament bilde. Und das noch viel Wichtigere ist, glaube ich, dass ich mir Berater suche, die selbst investiert sind und die am besten auch schon dort sind, wo ich hin möchte. Weil in unserer Branche ist das größte Problem nicht der Finanz- und Kapitalmarkt, sondern der Berater selbst. 9 von 10 Finanzberatern besitzen die Produkte, die sie ihren Kunden empfehlen, selbst nicht. Und darin sehe ich ein ganz großes Risiko.
0: Diese und noch viele weitere Tipps und Tricks bekommt ihr dieses Wochenende beim ersten Lausitzer Börsentag. Jean Meyer organisiert den diesen Samstag auf Schloss Lübbenau und viele bekannte Gesichter aus der Branche sind da auch mit dabei und ihr könnt einfach hingehen und euch inspirieren lassen. Warum lohnt sich das denn?
2: Tja, das liegt schon allein daran, dass wir herausragende Referenten haben, die auf der Bühne nicht nur Wissen vermitteln, sondern auch performen werden und uns zeigen, dass sich das Beschäftigen mit guten Aktien weltweit auch Spaß machen kann und Freude bereitet.
0: Ja, wenn das spannend klingt, seid auf jeden Fall dabei. Diesen Samstag steigt der erste Lausitzer Börsentag auf Schloss Lübbenau. Ihr könnt euch auch noch dafür anmelden unter lausitzer-börsentag.de. Ihr hört Radio Cottbus um 10.41 Uhr, jetzt 20 Minuten vor 11. Martin Garrix und Ed Sheeran mit Repeated für euch. Schönen Tag.

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0: Vormittag, Donnerstag. Habt einen schönen Tag.
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0: Ja, was ist dieses Wochenende so in der Lausitz los? Darüber reden wir jetzt gerade. Manchmal muss man nämlich nicht weit wegschauen, um gute Geschichten zu finden. Oft liegen sie direkt vor der eigenen Haustür. Und genau so sind auch die Lausitzlieder entstanden, die jetzt dieses Wochenende stattfinden. Menschen aus Cottbus, Guben, Zittau, Weißwasser und vielen anderen Orten haben aufgeschrieben, was sie beschäftigt. Mal geht's da um Erinnerungen, mal geht's um Sorgen und mal einfach um das Leben hier in der Region. Ja, und aus einigen dieser Texte sind jetzt Songs geworden. Die Singer-Songwriterin Aline Kohn und der Komponist Hagai Kohn-Milo haben sie vertont. Und im Rahmen des Lausitz-Festivals gibt es das Ganze dieses Wochenende zum ersten Mal live auf der Bühne. Das Konzert Lausitzlieder läuft im Rahmen des Lausitz-Festivals am Samstag im Glätthaus Cottbus. Einlass ist da ab 19 Uhr. Und das komplette Programm des Lausitz-Festivals, das findet ihr auch nochmal unter lausitz-festival.eu. Und wenn ihr vielleicht das Tanzbein schwingen wollt am Wochenende und euch richtig auspowern wollt, wir haben auch nochmal was für euch. Im Wilmersdorfer Hof gibt's dieses Wochenende nämlich wieder einen Tanzabend mit Disco Fox. Der DJ Uli Krause sorgt dafür gute Stimmung und natürlich auch gute Musik zum Tanzen. Und Getränke und Snacks gibt's dann natürlich auch noch dazu. Ab 19.30 Uhr geht's dann los am Samstag, um Energie zu tanken. Könnt ihr aber auch schon davor zum Abendessen vorbeischauen. Wenn ihr nach dem ganzen Tanzen zu müde seid, dann könnt ihr auch direkt im Wilmersdorfer Hof übernachten. Für 79 Euro pro Person gibt es einen Schlafplatz, eine richtig gute Tanzparty und danach noch lecker Frühstück. Und reservieren könnt ihr direkt per Telefon oder auch per Mail unter info@wilmersdorferhof.de.
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15: 21 Grad gibt es heute für uns maximal. Also es wird nicht mehr viel wärmer als jetzt gerade. 20 Grad haben wir es gerade nämlich schon in Cottbus. 20 sind es auch in Senftenberg und 19 messen wir jetzt aktuell noch in Drebkau. Dazu ganz viele Wolken schon seit heute Morgen. Sonne kriegen wir heute vielleicht so ganz kurz ab, aber die scheint auch hinter den Wolken durch. Zum Nachmittag wird es auch ordentlich windig und es kündigen sich auch leichte Regenschauer an zum späten Nachmittag. In der Nacht soll es dann auch noch mal regnen.
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16: Mit Lia Limberg, guten Tag. In Cottbus entsteht ein neuer Forschungscampus für Zukunftstechnologien. Das Fraunhofer-Institut für photonische Mikrosysteme will dort neue Technologien im Bereich Mikroelektronik, Sensorik und künstliche Intelligenz entwickeln. Es soll auch stärker mit der Industrie zusammengearbeitet werden. Am 1. Oktober soll der Bau eines neuen Büro- und Laborgebäudes beginnen.
15: Ich danke dir, Lia Limberg. Mehr Lausitz News mit dir in einer halben Stunde. Jetzt die Nachrichten aus Deutschland und der Welt.
17: Ich bin Katrin Müller. Nach dem Wiederaufflammen des Iran-Kriegs sind die Spritpreise erneut gestiegen. Superbenzin der Sorte E10 kostete laut ADAC im bundesweiten Tagesdurchschnitt gestern etwa 2,21 Euro pro Liter. Das ist ein neuer Höchststand und übertraf den bisherigen Rekord aus März 2022.
13: Die USA hatten vor wenigen Tagen ihre Angriffe auf den Iran wieder aufgenommen. Der wiederum reagiert mit Gegenangriffen und diese neue Eskalation hat die Rohölpreise wieder in die Höhe getrieben. Obendrauf kommt das Niedrigwasser am Rhein. Das sorgt für höhere Transportkosten und auch das macht sich an den Preisen an der Tanksäule bemerkbar. Autofahrer müssen also weiterhin tiefer in die Tasche greifen und Entlastung ist nicht in Sicht. Eine Neuauflage des Tankrabatts, der bis Ende Juni galt, hat die Bundesregierung bisher abgelehnt. Fiona Reinhardt, Nachrichtenredaktion.
17: Bundesaußenminister Wadephul hat die von Moskau angekündigte Schließung der Goethe-Institute in Russland bedauert. Das Goethe-Institut mache sich jeden Tag um Kulturbeziehungen und gesellschaftlichen Austausch zwischen Russland und Deutschland verdient. Die nun von Moskau angekündigte Maßnahme sei sehr bedauerlich, denn sie schade den Beziehungen weiter, kritisierte Wadephul. Nach einer Brandattacke auf eine Baustelle in München vermutet das Bayerische Landeskriminalamt einen Anschlagsversuch gegen ein Unternehmen aus dem Rüstungsbereich. Es handelt sich dabei wohl um Rode und Schwarz. Es werde wegen eines politischen Hintergrunds ermittelt, sagte ein Sprecher des LKA.
18: Ein Zeuge hatte gegen Mitternacht die Polizei alarmiert, weil aus einem Auto Brandsätze geworfen worden sind. Einer davon hat im Bereich von Baucontainern gezündet. Einen weiteren haben Spezialkräfte unschädlich gemacht. Wenig später wurden in der Nähe eine 28-jährige Frau und ein 38-jähriger Mann aus Bulgarien festgenommen. Das Betriebsgelände selbst sei nicht betroffen gewesen, sagte eine Konzernsprecherin der ARD. Aus München, Sebastian Will.
17: Mehr Geld und einige Extras. Tarifverträge zahlen sich laut einer Studie der gewerkschaftlichen Hans-Böckler-Stiftung für Auszubildende besonders aus. Nach einer Auswertung des WSI-Tarifarchivs liegen im ersten Ausbildungsjahr die Vergütungen in 20 untersuchten Tarifbranchen gut 440 Euro über dem gesetzlich festgelegten Minimum. Die Differenz bleibt über die gesamte Ausbildungsdauer ungefähr gleich.
19: Ich danke dir, Katrin Müller.
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19: Es gibt weiterhin die Vollsperrung zwischen Peitz und Tower in beide Richtungen. Umfahrt also das Ganze am besten. Und ansonsten staute sich auch noch so ein bisschen auf der A13 zwischen Schönwalde und Rietz-Neuendorf. Braucht ihr aktuell 11 Minuten länger. Die Blitzer, die stehen einmal in Cottbus in der Hegelstraße bei Tempo 30. In Neuhausen an der Bushaltestelle Richtung Laubsdorf, da bei Tempo 50. Danke nochmal an Detlef, der das bestätigt hat. Auf der B87 noch ein Blitzer kurz vor der Auffahrt auf die A13 und in Guben in der Otto-Thiele-Straße, wenn ihr aus der Innenstadt kommt. Zwei weitere Blitzer, einmal auf der L48 kurz vor Gablenz bei Tempo 90 und auf der L52 zwischen Pliesgendorf und Ogrosen bei Tempo 70. Blitzeranhänger haben wir einmal in Golschow Richtung Drebkau bei Tempo 50. Drei stehen hier in Cottbus in der Elisabeth-Wolf-Straße, in der Friedrich-Ludwig-Jahn-Straße Richtung Altmarkt und noch ein Blitzeranhänger in Cottbus-Silo in der Cottbuser Straße. Die letzten zwei Blitzeranhänger einmal in Lübben in der Cottbuser Straße und in Dieskau auf der Dorstraße. Habt ihr noch mehr gesehen? Habt ihr noch mehr zu melden? Dann macht es gerne per WhatsApp oder ruft uns an unter der 0355 4839 945. Gute Fahrt euch!
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19: Und in der besten Musik gibt's jetzt gleich für euch Stella Lefty mit Boston und gleich danach ein echter Klassiker von Shaggy mit Angel. Habt einen wunderschönen Donnerstagvormittag hier mit Radio Cottbus.
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0: Ich finde, der macht einfach immer richtig gute Laune. Das war Shaggy mit Angel hier auf Radio Cottbus, 11.12 Uhr.
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0: Manchmal führt ein Weg nach Jahrzehnten wieder genau dorthin zurück, wo alles angefangen hat. Für den Cottbusser Bildhauer Hans-Georg Wagner ist das die Hauptgeschäftsstelle der Sparkasse Spree-Neiße in Cottbus. Dort entstand mit Mutter Erde eines seiner ersten großen Auftragswerke und genau dort zeigt er jetzt Arbeiten aus Jahrzehnten seines Künstlerlebens. Wagner, der blickt nämlich in diesem Jahr auf 40 Berufsjahre als Künstler zurück. Unter dem Titel Ein ganzer Kreis, Mutter Erde und andere Gestalten aus 40 Jahren zeigt die Sparkasse jetzt Arbeiten aus 4 Jahrzehnten. Und die Idee dazu ist ihm aber bei einem ganz anderen Projekt entstanden.
2: Es war eigentlich das Thema des Buches, also Kunst im öffentlichen Raum, des 5. Bandes aus meiner Reihe, wo ich dachte, naja, Sparkasse hat hier mehrere größere Arbeiten von mir, wichtige Arbeiten auch von mir. Und vielleicht finden die das gut, sich da mit einzuklinken bei diesem Projekt. Und war sehr, sehr zaghaft, weil erstaunlicherweise überkommt mich an der Stelle, wo ich für mich selber Gelder einwerben soll, immer so eine sehr große Schüchternheit. Aber die Sparkasse ist da so vehement eingestiegen, dass ich dann gesagt habe, na, dann machen wir auch eine große Ausstellung.
0: Ja, und groß haben die wirklich auch ernst genommen. Zu sehen sind Reliefs, Modelle, Entwürfe und größere Bronzefiguren. Und einige der Arbeiten reichen bis in die 90er Jahre zurück. Für den Vorsitzenden des Vorstands der Sparkasse Spree-Neiße, Ralf Braun, ist gerade Mutter Erde ein ganz besonderes Kunstwerk von Hans-Georg Wagner.
3: Dieses Werk Mutter Erde, was unsere Hauptstelle ziert, sein erstes großes Auftragswerk, was er überhaupt hier hatte, ist aus einem Wettbewerb Kunst am Bau entstanden, wo ich auch selber in der Jury dabei war. Und deswegen hat er hat 5 Bücher rausgebracht und das letzte, was wir heute hier präsentieren, was wir auch unterstützt haben, also diesmal haben wir keine Bilder angekauft, sondern haben ihm dieses Werk mit unterstützt. Das beschreibt eben diese ganzen Themen, die er in 40 Jahren hatte, mit Kunst am Bau, bei anderen Wettbewerben und hier bei uns war der Anfang.
0: Und damit schließt sich dann nach 40 Jahren tatsächlich auch ein Kreis. Die Ausstellung von Hans-Georg Wagner könnt ihr noch bis zum 16. Oktober in der Hauptgeschäftsstelle der Sparkasse Spree-Neiße am Breitscheidplatz sehen. Passend zur Ausstellung ist jetzt auch der 5. Band seiner Buchreihe erschienen und das könnt ihr ab sofort kaufen. 11.14 Uhr jetzt, wir steuern so ganz langsam auf die Mittagspause zu und wir begleiten euch mit der besten Musik dabei hier auf Radio Cottbus.

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0: Jason Derulo mit seinem Acapulco. 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
0: Alle 2 Wochen suchen wir hier auf Radio Cottbus gemeinsam mit euch eine neue Lausitz Top 10. Und diesmal geht es um ein Thema für alle Autobegeisterten. Wir suchen nämlich die besten Autohäuser der Lausitz. Ja, so ein Autokauf ist ja schon mal mit viel Stress und manchmal ja auch nicht wenig Geld verbunden. Deswegen ist es ja da umso wichtiger, sich gut beraten zu lassen. Und wir wollen wissen, wo ihr euch dafür am besten aufgehoben fühlt. Ganz egal, was genau so ein gutes Autohaus für euch ausmacht. Die Liste, die wird ja auch immer größer, wenn ich hier gerade so drauf schaue. Das Autohaus Lewandowski aus Cottbus ist mit dabei. Autohaus Liebsch in Lübben, das Autohaus Derno in Weißwasser. Ganz viel haben wir schon gesammelt. Auch das Autohaus Eagleford ist dabei. Und da haben wir mal nachgefragt, was macht euch denn so besonders?
2: Dass es uns seit 1902 schon gibt, dass es ein Familienunternehmen ist. Wir legen großen Wert auf persönlichen Kontakt, kennen viele unserer Kunden schon ganz lange. Und auch die Familien der Kunden. Und ja, mittlerweile reparieren wir ja jede Marke. Also man kann mit allen Autos zu uns kommen sozusagen.
0: Ja, also schöne Gründe. Wie gesagt, die Liste, die ist ordentlich lang. Da könnt ihr selbst mal auf radiocottbus.de vorbeischauen und gucken, ob euer Lieblingsautohaus mit dabei ist. Und dann nochmal für das Autohaus abstimmen. Vorschlagen wird vielleicht ein bisschen schwierig. Die Abstimmung, die endet nämlich bereits heute um 20 Uhr. Aber wie gesagt, falls ihr noch nicht abgestimmt habt und nicht geguckt habt auf die Liste, ob euer Lieblingsautohaus dabei ist, dann macht es noch auf jeden Fall. Ein paar Stunden Zeit habt ihr noch dafür. Und morgen präsentieren euch dann die Wachermacher um 7.40 Uhr dann die Top 10, die besten 10 Autohäuser der Lausitz.
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8: Dichte Wolken heute über der Lausitz. Maximal werden es 21 Grad und die haben wir knapp erreicht. Also 20 sind jetzt gerade in Finsterwalde, 20 haben wir in Forst und 20 auch in Cottbus. Es wird also nicht mehr viel wärmer heute. Jetzt am Vormittag, auch in den Mittagsstunden, soll es erstmal nicht regnen. Später kündigen sich allerdings einzelne Schauer an. Und auch am Abend und in der Nacht sind leichte Regenschauer möglich. Den ganzen Tag bleibt es

0: Der Lausitzer Ideenwettbewerb Starparade startet in diesem Jahr mit einem neuen Bewerbungsrekord. 120 Bewerbungen sind eingegangen, das sind 20 mehr als im bisherigen Rekordjahr 2025. Die Teilnehmenden bereiten sich jetzt in Workshops auf ihre Präsentation vor den Fachjurys vor. Die ersten Ideen werden dann am 11. September an Ruskoschen vorgestellt. Das große Finale findet Anfang November im Audimax der BTU Cottbus-Senftenberg statt. Die Feuerwehr Forst feiert am Samstag ihr 145-jähriges Bestehen. Von 10 bis 15 Uhr lädt die Ortswehr Stadt zum Gerätehaus Mitte in Forst ein. Geplant sind unter anderem Live-Vorführungen, Rundgänge durch das Gerätehaus und ein Feuerwehrquiz. Für Kinder gibt es eine Hüpfburg und verschiedene Spiele. Und die gute Nachricht? Bei den Kunstgusstagen in Lauchhammer ist eine neue Rose auf den Namen Freifrau von Löwendal getauft worden. Anlass war der 250. Todestag der Gründerin des Eisenwerks Lauchhammer. Die Rose steht jetzt am Kunstgussmuseum neben der Statue der Freifrau von Löwendal. Ab dem kommenden Jahr kann man die Rose auch für den eigenen Garten kaufen. Soweit das Neueste. 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
1: Danke, Lia Limberg.
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4: Eine neue Meldung auf der A13 Richtung Schönefelder Kreuz zwischen Ruhland und Schwarzweide hat es einen Unfall auf dem Abbiegestreifen gegeben. Seid da also vorsichtig unterwegs. Weiterhin die Vollsperrung zwischen Peitz und Tower. In beiden Richtungen müsst ihr das Ganze umfahren. Und dann staute sich noch so ein bisschen auf der A13 zwischen Schönwalde und Rietz-Neuendorf in Richtung Berlin. Da braucht ihr aktuell so 10 Minuten länger. Dichten Verkehr gibt es auch auf der A15 Höhe Sergen. Da braucht ihr 5 Minuten länger. Die Blitzer, die stehen einmal in Cottbus in der Hegelstraße Richtung Supermarkt bei Tempo 30. In Neuhausen an der Bushaltestelle Richtung Laubsdorf bei Tempo 50. Weitere Blitzer auch auf der B87 kurz vor der Auffahrt auf die A13. In Guben in der Otto-Thiele-Straße, wenn ihr aus der Innenstadt kommt. Und der letzte Blitzer, der blitzt auf der L52 zwischen Pliesgendorf und Ogrosen bei Tempo 70. Blitzeranhänger haben wir auch noch für euch. 3 sind hier in Cottbus in der Friedrich-Ludwig-Jahn-Straße Richtung Altmarkt. In der Elisabeth-Wolf-Straße haben wir noch einen. Und in Cottbus-Silo in der Cottbuser Straße Richtung Windmühlenweg. Weitere Blitzeranhänger auch in Golschow Richtung Drebkau bei Tempo 50. In Lübben noch einer in der Cottbuser Straße. Und der letzte Blitzeranhänger, der steht in Dieskau auf der Dorfstraße. Habt ihr sonst noch was gesehen? Habt ihr sonst noch was zu melden? Dann macht es gerne per WhatsApp oder ruft uns an unter der 0355 4839 945. Gute Fahrt euch!
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4: Diese Woche hätte eine ganz besondere Person einen ganz besonderen Geburtstag gefeiert. Freddie Mercury, der wäre nämlich an diesem Samstag 80 Jahre alt geworden. Leider erlebt er diesen Geburtstag selbst nicht mehr, aber wir möchten ihn natürlich feiern und das machen wir auch diese Woche. Wir hören uns durch die größten Werke von Freddie Mercury und von Queen durch und so machen wir das auch gleich. Jetzt in der besten Musik für euch, Cat's Eye mit Animal. Schönen Donnerstag euch.
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0: Ganz entspannt geht es durch diesen Donnerstagvormittag hier mit Radio Cottbus. 11.41 Uhr jetzt.
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0: Man könnte sagen, in dieser Woche feiern wir so ein bisschen vor. Freddie Mercury, der wäre nämlich diese Woche Samstag 80 Jahre alt geworden. Und deswegen hören wir uns durch seine größten Hits durch und werfen nochmal einen Blick auf sein Leben. Freddie Mercury, der hieß eigentlich Farouk Busara und wurde auf Sansibar geboren. Und er hat sich auch schon immer für Musik begeistert, hat Instrumente gespielt, aber tatsächlich hat er erstmal einen anderen Karriereweg eingeschlagen. In West London hat er ein Polytechnikum besucht und dort ein Diplom in Grafikdesign abgeschlossen. Und künstlerisch war er also auch sehr begabt und hat sich da auch, was Mode angeht, ausgetobt. Er hat nebenbei nämlich auch modische Männerkleidung entworfen. Im Studium hatte er beispielsweise auch so einen Kollegen, der in einer Band war, und Freddie, der ist mit denen getourt und hat ihn zum Erscheinungsbild der Bühne beraten. Naja, und dass Freddie Mercury einen Blick dafür hat, was stylisch ist, darüber brauchen wir, denke ich mal, gar nicht diskutieren. Eine Google-Suche, die zeigt auf jeden Fall, seine Outfits, die waren immer ausgefallen, Tanktops, bunte Farben, Muster. Er wusste auf jeden Fall, wie man Blicke einfängt. Wir hören jetzt rein in ein Lied seiner Band Queen, heute passend zum Thema Good Old Fashioned Loverboy. 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

0: Unser Künstler-Woche Freddie Mercury, das war Queen mit Good Old Fashioned Loverboy hier um 11.45 Uhr auf Radio Cottbus.
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1: Sabine Nägeli schreibt: Herr, mein Gott, es gibt Tage, an denen alles versandet ist. Die Freude, die Hoffnung, der Glaube, der Mut. Es gibt Tage, an denen ich meine Lasten nicht mehr zu tragen vermag. Meine Krankheit, meine Einsamkeit, meine ungelösten Fragen, mein Versagen. Herr, mein Gott, lass mich an solchen Tagen erfahren, dass ich nicht alleine bin, dass ich nicht durchhalten muss aus eigener Kraft, dass du mitten in der Wüste einen Brunnen schenkst und meinem übergroßen Durst stillst. Lass mich erfahren, dass du alles hast und bist, dass ich in dir wiederfinde, was ich verloren habe. Lass mich glauben, dass du meine Wüste in fruchtbares Land verwandeln kannst. In der Bibel steht: Stärket die müden Hände und macht fest die wankenden Knie, saget den verzagten Herzen, seid getrost und fürchtet euch nicht. Seht, da ist euer Gott.
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12: Zum Nachmittag erwarten uns leichte Regenschauer, jetzt gerade nur bewölkt. Es ist aber immer noch trocken und das bleibt jetzt auch erstmal so in den Mittagsstunden. 20 Grad haben wir es in Spremberg, 20 sind es auch in Fettschau und 20 auch in Cottbus. Und es wird heute auch nicht mehr viel wärmer. Maximal 21 Grad gibt es heute für uns.
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13: Mit Lia Limberg, guten Tag. In Cottbus entsteht ein neuer Forschungscampus für Zukunftstechnologien. Das Fraunhofer-Institut für photonische Mikrosysteme will dort neue Technologien im Bereich Mikroelektronik, Sensorik und künstliche Intelligenz entwickeln. Es soll auch stärker mit der Industrie zusammengearbeitet werden. Am 1. Oktober soll der Bau eines neuen Büro- und Laborgebäudes beginnen.
12: Danke, Lia Limberg. Mehr Lausitz-News mit dir in einer halben Stunde. Und jetzt die Weltnews für euch.
14: Ich bin Katrin Müller. Die Spritpreise hatten wieder deutlich zugelegt. Gestern erreichte der Preis für Superbenzin der Sorte E10 dann einen Höchststand. Der Preis für einen Liter stieg im bundesweiten Tagesdurchschnitt auf gut 2,21 Euro und übertraf damit den bisherigen Rekord von rund 2,20 Euro aus dem März 2022, heißt es vom ADAC. Hintergrund sind die jüngsten militärischen Auseinandersetzungen im Irankrieg. Nach Angriffen auf das Stromnetz in Südbrandenburg und Nordrhein-Westfalen geht die Suche nach dem Motiv und den Tätern weiter. Wer dahinter steckt, ist weiter unklar. Die Ermittler sehen aber Parallelen.
15: Laut den Behörden wurden in beiden Fällen in der Nähe der Angriffe Abschussvorrichtungen und Pyrotechnik gefunden und die seien schon länger dort installiert gewesen. Es ist also ein Muster zu erkennen, aber ob es wirklich einen Zusammenhang gibt und wer dahinter steckt, muss noch geklärt werden. Ein Bekennerschreiben liege noch nicht vor. Die Ermittler gehen davon aus, dass beide Vorfälle auf verfassungsfeindliche Sabotage zurückzuführen sind. Während die Ermittlungen noch laufen, werden die Rufe lauter, mehr in den Schutz der kritischen Infrastruktur zu investieren. Gefordert werden zum Beispiel mehr Rechte für Betreiber und ein Backup. System für Notfälle im Stromnetz. Fiona Reinhardt, Nachrichtenredaktion.
14: Russland schließt nach Angaben von Außenminister Lavrov das Goethe-Institut in Russland. Es handle sich um eine Reaktion auf die angekündigte Schließung des russischen Hauses in Berlin infolge des Fundes einer Sprengstoffdrohne auf dem Flughafen Leipzig-Halle. Das sagte Lavrov laut Agentur Interfax.
16: Das Goethe-Institut hier in Russland ist eine der wenigen noch verbliebenen deutsch-russischen Verbindungen in Krisenzeiten. Dass es nun geschlossen wird, ist vor allem für viele europafreundliche und dem Westen gegenüber offene Russen ein schwerer Schlag. Das Goethe-Institut hat nicht nur Kulturveranstaltungen hier in Russland organisiert, sondern verbreitet vor allem auch die deutsche Sprache. Damit soll es nun bald vorbei sein. Aus Moskau, Ulf Mauder.
14: Mehr Geld und einige Extras. Tarifverträge zahlen sich laut einer Studie der gewerkschaftlichen Hans-Böckler-Stiftung für Auszubildende besonders aus. Nach einer Auswertung des WSI-Tarifarchivs liegen im ersten Ausbildungsjahr die Vergütungen in 20 untersuchten Tarifbranchen gut 440 Euro über dem gesetzlich festgelegten Minimum. Die Differenz bleibt über die gesamte Ausbildungsdauer ungefähr gleich.
12: Ich danke dir, Katrin Müller.
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12: Auf der A13 Richtung Schönefelder Kreuz zwischen Rulat und Schwarzheide hat es einen Unfall auf dem Abbiegerstreifen gegeben. Deshalb seid da weiterhin vorsichtig unterwegs, wenn ihr da lang fahrt. Ansonsten weiterhin die Vollsperrung am Umspannwerk zwischen Peitz und Tower. Das Gebiet, das müsst ihr weiträumig umfahren. Und es staut sich immer noch so ein bisschen zwischen Rietz-Neuendorf und Waldo in Richtung Spreewald-Dreieck. Da braucht ihr aktuell um die 7 Minuten länger. Die Blitzer, die stehen einmal in Lübbenau in der Damenstraße bei Tempo 20. In Cottbus in der Hegelstraße Richtung Supermarkt bei Tempo 30. Auf der B87 haben wir noch einen Blitzer kurz vor der Auffahrt auf die A13. Und in Guben in der Otto-Thiele-Straße, wenn ihr aus der Innenstadt kommt. Der letzte Blitzer, der steht auf der L52 zwischen Pliesgendorf und Ogrosen bei Tempo 70. Und dann gibt's weiterhin noch die Blitzeranhänger, einmal in Golschow Richtung Drebkau bei Tempo 50, in Lübben in der Cottbusser Straße, in Lieskau auf der Dorfstraße und dann haben wir noch die Blitzanhänger in Cottbus, da gibt's gleich 3 in der Elisabeth-Wolf-Straße, in der Friedrich-Ludwig-Jahn-Straße Richtung Altmarkt und der letzte, der steht in Cottbus-Silo in der Cottbusser Straße. Habt ihr noch was zu melden? Dann macht es gerne per WhatsApp oder auch per Telefon unter der 0355 4839 945.
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12: Manche Menschen, die gehen ja nur zum Arzt, wenn es wirklich sein muss. Und vielleicht fühlt ihr euch auch jetzt gerade ertappt. Aber auch mal so hingehen und Vorsorgeuntersuchungen zu machen, ist wirklich wichtig. Und nicht jede Krankheit, die tut weh oder hat wirklich erkennbare Symptome. Deswegen muss man das einfach mal machen. Ja, und dass es wichtig ist, das sieht auch die MOLCT. Und deswegen gibt es jetzt dieses Wochenende den Präventions- und Vorsorgetag hier in Cottbus. Und was euch da genau erwartet, das hört ihr gleich hier auf Radio Cottbus.
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0: Asylum mit Runaway Train. Ihr hört Radio Cottbus um 12.12 Uhr.
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0: Wenn man morgens aufwacht, sich schlecht fühlt oder einem einfach was wehtut, ja, dann ist, glaube ich, eigentlich klar, man geht zum Arzt und lässt sich mal untersuchen. Wenn einem aber nichts wehtut und eigentlich alles gut ist, wird so ein Gesundheitscheck beim Arzt ja gerne mal nach hinten geschoben. Dabei ist eine gute Vorsorge ja genauso wichtig. Findet nämlich auch die Medizinische Universität Lausitz-Kaltim so. Und am Samstag gibt es deshalb wieder den Präventions- und Vorsorgetag hier in Cottbus. Von 11 bis 15 Uhr könnt ihr da schauen, wie ihr Krankheiten und auch andere Beschwerden vorbeugen könnt. Aber
2: wir wollen nicht mit dem gestreckten Zeigefinger und mit dem du verhältst dich falsch kommen. Darum geht es nicht, sondern es geht darum, um eine Sensibilisierung hinzukriegen, um ein Gefühl dafür zu kriegen, wie gut es ist, auf sich selbst zu achten, weil einem das so viel hilft. Nicht nur im Alter, sondern auch, wenn man damit ganz früh schon anfängt und ein Bewusstsein für gute Ernährung, viel Bewegung und ein ausgeglichenes Gefühl zu seinem Körper und zur Gesundheit insgesamt bekommt.
0: Verrät uns Britta March, Pressesprecherin der MOLCT. Also ja, Themen sind unter anderem eine ausgewogene Ernährung, Bewegung, Blutzucker und alles weitere, was da so Einfluss auf die Gesundheit haben kann. Es wird also auf jeden Fall spannend und ihr könnt sicherlich auch viel dazu lernen. Und beim Präventionstag gibt es auch wirklich ganz viel anderes zu entdecken. Also ihr könnt zum Beispiel einen Alterssimulationsanzug anziehen oder euch auf einen Parcours wagen mit einer Rauschbrille. Ja, nichts wie hin, würde ich sagen. Diesen Samstag ab 11 Uhr könnt ihr in der MOLCT in Cottbus einfach mal vorbeischauen.
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2: 3. September 1986. Chris de Burgh ist mit The Lady in Red ganz neu in den Charts. Lady in Red is dancing with me. Chris de Burgh sagt, er hat diesen Song zwar nicht direkt über seine Frau Diane geschrieben, das Thema, das wurde aber auf jeden Fall inspiriert von dem ersten Treffen mit ihr. Denn er findet, die meisten Männer, die können sich überhaupt nicht mehr daran erinnern, was ihre Frau beim ersten Treffen anhatte. Und deswegen bezieht er sich im Song ganz speziell auf Dianes wunderschönes rotes Kleid. Vor allem geht es aber darum, den wichtigsten Menschen im Leben Wertschätzung zu zeigen, denn man sollte sich immer wieder daran erinnern, was genau es war, dass wir ursprünglich mal so anziehend und spannend an ihnen fanden, erzählte Burgh in einem Interview. The Lady in Red geht ordentlich durch die Decke, er wird weltweit bekannt, macht Chris de Burgh quasi vom Nischensänger zum Star und wird zu seinem absoluten Markenzeichen. Und sehr, sehr wahrscheinlich gibt es noch heute kein einziges Chris de Burgh Konzert ohne The Lady in Red.

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11: 21 Grad sollen es heute maximal werden und die haben wir auch hier in Cottbus erreicht. In Löben sind es auch bereits 21 Grad und 20 messen wir aktuell in Kolkwitz. Dazu immer noch stark bewölkt hier bei uns in der Lausitz. Ich sehe auf dem Wetterradar wirklich überall ganz, ganz dichte Wolken und es bleibt auch so den ganzen Tag. Jetzt erstmal kein Regen in Sicht. In etwa 4 Stunden soll es dann aber nochmal so ein bisschen regnen und auch in der Nacht sind leichte Regenschauer möglich. Am Nachmittag wird es auch noch mal so ein bisschen windig.
8: Es ist 1:30. 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
11: In Cottbus entsteht ein neuer Forschungscampus für Zukunftstechnologien. Lea Limberg, was genau soll dort entwickelt werden?
12: Das Fraunhofer-Institut für photonische Mikrosysteme will dort neue Technologien im Bereich Mikroelektronik, Sensorik und künstliche Intelligenz entwickeln. Es soll auch stärker mit der Industrie zusammengearbeitet werden. Am 1. Oktober soll der Bau eines neuen Büro- und Laborgebäudes beginnen. Der Lausitzer Ideenwettbewerb Starparade startet in diesem Jahr mit einem neuen Bewerbungsrekord. 120 Bewerbungen sind eingegangen, das sind 20 mehr als im bisherigen Rekordjahr 2025. Die Teilnehmenden bereiten sich jetzt in Workshops auf ihre Präsentation vor den Fachjurys vor. Die ersten Ideen werden dann am 11. September an Ruskoschen vorgestellt. Das große Finale findet Anfang November im Audimax der BTU Cottbus-Senftenberg statt. Die Feuerwehr Forst feiert am Samstag ihr 145-jähriges Bestehen. Von 10 bis 15 Uhr lädt die Ortswehr Stadt zum Gerätehaus Mitte in Forst ein. Geplant sind unter anderem Live-Vorführungen, Rundgänge durch das Gerätehaus und ein Feuerwehrquiz. Für Kinder gibt es eine Hüpfburg und verschiedene Spiele. Und die gute Nachricht? Bei den Kunstgusstagen in Lauchhammer ist eine neue Rose auf den Namen Freifrau von Löwendal getauft worden. Anlass war der 250. Todestag der Gründerin des Eisenwerks Lauchhammer. Die Rose steht jetzt am Kunstgussmuseum neben der Statue der Freifrau von Löwendal. Ab dem kommenden Jahr kann man die Rose auch für den eigenen Garten kaufen. Soweit das Neueste. 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
11: Ich danke dir, Lia Limberg.
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11: Auf der A13 Richtung Schönefelder Kreuz kann es zwischen Ruhland und Schwarzheide nach einem Unfall weiterhin zu Einschränkungen kommen. Seid da vorsichtig unterwegs. Und es staut sich jetzt noch mehr zwischen Starkow und Waldow in Richtung Spreewald 3. Braucht ihr aktuell so um die 25 Minuten länger. Ansonsten haben wir die Blitze einmal in Lübbenau in der Darmstraße bei Tempo 20, in Cottbus in der

0: Treptow auf der Dorfstraße. Und der letzte, der blitzt in Golschow Richtung Treptow bei Tempo 50. Habt ihr sonst noch was gesehen? Habt ihr sonst noch was zu melden? Dann macht es gerne per WhatsApp oder auch per Telefon unter der 0355 4839 945. Gute Fahrt euch!
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0: Wer häufig laufen bzw. joggen geht, der weiß, neben der Lauftechnik ist die Atmung wirklich das A und O. Und wir haben mal mit unserem Gesundheitsexperten darüber gesprochen, worauf man bei so einer Atmung achten sollte. Da könnt ihr also gleich nochmal so ein paar Tipps für den Firmenlauf abholen. Der ist nämlich heute nicht mehr lange und dann ist es endlich soweit. Hört also gleich rein hier nach zwei Hits.
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0: um 12.39 Uhr und dann gucken wir jetzt wieder mal zu irgendwas mit Fitness und unserem Gesundheitsexperten Thomas Krokor.
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0: Heute Abend ist es endlich soweit. In der Cottbuser Innenstadt wird wieder ganz viel gelaufen. Um 18 Uhr, da fällt nämlich der Startschuss beim 14. DAK-Firmenlauf. Und einige haben vielleicht ganz fleißig geübt, andere, die joggen sowieso regelmäßig. Und dann gibt es auch noch den einen oder anderen, der vielleicht gar nicht geübt hat. Ist natürlich auch kein Problem. Wir haben jetzt nämlich noch einen Tipp für euch. Die richtige Atmung ist beim Joggen ja wichtig. Unser Gesundheitsexperte Thomas Krokor hat uns verraten, wie man eigentlich richtig atmet.
3: Das gelingt mir, indem ich eine sogenannte Bauchatmung mache, sprich nicht alles in den Oberkörper, also im Brustkorb rein inhaliere, sondern tief lenke. Natürlich wäre bei größerer Anstrengung automatisch dann der Brustmuskulatur, die Brustmuskulatur mit all ihren Atemhilfsmuskeln dazugenommen, um die totale und hundertprozentige Lungenkapazität zu nutzen. Aber das gilt für den Alltag eben nicht. Normale grundlegende Atmung sollte tief gehen, also mit Entspannung der Atemhilfsmuskeln.
0: Die Atemhilfsmuskeln im Hals und zwischen Brust und Bauch sollen also nicht überstrapaziert werden, denn sonst kann das eben zu Beschwerden führen.
3: Wenn man zu sehr die Atemhilfsmuskel benutzt, tendiert man zur Verspannung im Halsmuskelbereich, im Oberkörper. Das ist dann ein Problem, was wir wirklich haben, dass viele den Kopf sehr hoch halten, die Schultern hochnehmen und eine sogenannte thorakale Hochatmung machen, aus Stress und sonst was heraus. Und die Bauchatmung ist ein bisschen verloren gegangen bei manchen. Das kann man als Übung direkt nach unten üben, indem man die Hand auf den Bauch legt und dann meinetwegen eine Entspannung provoziert.
0: Und genau das könnt ihr auch während des Firmenlaufs machen. Also während ihr lauft, einfach die Hand auf den Bauch legen und darauf konzentrieren, dass sich der Bauch hebt und auch senkt. So atmet man ganz automatisch tiefer in den Bauch und...
3: Eine Entspannung wäre auch beispielsweise eine Atmung, die auch den Sympathikus, beziehungsweise den Parasympathikus, das gehört zum vegetativen Nervensystem und beruhigt uns und ist so ein bisschen auch beim Schlaf vorrangig. Und diesen vegetativen Parasympathikus eben zu erreichen, gelinge, indem ich 4 Sekunden entspannt einatme, tief in den Bauch, die Atmung dann halte und dann 4 Sekunden ausatme. Und dann kannst du eben bei der Entspannung noch viel tiefer gehen und länger halten und länger ausatmen. Dann kommt man in eine wirklich tiefe Entspannung.
0: Vielleicht habt ihr ja heute vor dem DAK-Firmenlauf nochmal die Möglichkeit, euch Zeit für euch zu nehmen und ganz tief durchzuatmen. Durch Atmung lässt sich der Körper super schnell regulieren und egal, ob ihr heute auf der Strecke, in eurer normalen Sportroutine oder einfach im Alltag seid. Danke dir, Thomas, für die Einblicke.
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0: 12.50 Uhr, 10 Minuten vor 1 und wir schauen mal, was heute in der Region relevant ist.
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0: Die Starparade hat jetzt einen Anmelderekord geknackt. Außerdem, in Cottbus entsteht gerade ein neuer Forschungscampus für Zukunftstechnologien. Und in Brandenburg arbeitet an einer neuen Digitalstrategie, die unter anderem Behördengänge vereinfachen soll.
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0: Und jetzt gibt's die beste Musik für euch und auch die neueste Musik, Moskina mit Worshipping the Sun. Schönen Donnerstag euch!

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12: Dichte Wolken heute über der Lausitz. Ich sehe hier aber gerade auf meiner Wetterradarkarte, dass sich hier und da die Wolken so ganz leicht lösen und die Sonne wirklich minimal durchscheint. Und genauso bleibt es auch heute den ganzen Tag. Also vielleicht zeigt sich die Sonne zwischendurch mal kurz. Es bleibt aber bewölkt dabei. Maximal 21 Grad gibt's dazu und die haben wir auch schon vielerorts erreicht, beispielsweise in Guben 21 Grad, 21 auch in Kalau und 21 messen wir auch in Cottbus. Zum Nachmittag soll es nochmal so ein bisschen windig werden und es kündigen sich auch leichte Regenschauer an. In der Nacht, da kann's auch nochmal regnen.
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13: Mit Tobi Muschter, guten Tag. In Cottbus entsteht ein neuer Forschungscampus für Zukunftstechnologien. Das Fraunhofer Institut für photonische Mikrosysteme will dort neue Technologien im Bereich Mikroelektronik, Sensorik und künstliche Intelligenz entwickeln. Es soll auch stärker mit der Industrie zusammengearbeitet werden. Am 1. Oktober soll der Bau eines neuen Büro- und Laborgebäudes beginnen.
12: Danke dir, Tobi Muschter. Mehr Lausitz-News mit dir in einer halben Stunde. Jetzt die Nachrichten aus Deutschland und der Welt.
14: Ich bin Katrin Müller. Nach dem Wiederaufflammen des Iran-Kriegs sind die Spritpreise erneut gestiegen. Superbenzin der Sorte E10 kostete laut ADAC im bundesweiten Tagesdurchschnitt gestern etwa 2,21 Euro pro Liter. Das ist ein neuer Höchststand und übertraf den bisherigen Rekord aus März 2022.
15: Die USA hatten vor wenigen Tagen ihre Angriffe auf den Iran wieder aufgenommen. Der wiederum reagiert mit Gegenangriffen und diese neue Eskalation hat die Rohölpreise wieder in die Höhe getrieben. Obendrauf kommt das Niedrigwasser am Rhein. Das sorgt für höhere Transportkosten und auch das macht sich an den Preisen an der Tanksäule bemerkbar. Autofahrer müssen also weiterhin tiefer in die Tasche greifen und Entlastung ist nicht in Sicht. Eine Neuauflage des Tankrabatts, der bis Ende Juni galt, hat die Bundesregierung bisher abgelehnt. Fiona Reinhardt, Nachrichtenredaktion.
14: Bundesaußenminister Wadephul hat die von Moskau angekündigte Schließung der Goethe-Institute in Russland bedauert. Das Goethe-Institut mache sich jeden Tag um Kulturbeziehungen und gesellschaftlichen Austausch zwischen Russland und Deutschland verdient. Die nun von Moskau angekündigte Maßnahme sei sehr bedauerlich, denn sie schade den Beziehungen weiter, kritisierte Wadephul. Nach einer Brandattacke auf eine Baustelle in München vermutet das Bayerische Landeskriminalamt einen Anschlagsversuch gegen ein Unternehmen aus dem Rüstungsbereich. Es werde wegen eines politischen Hintergrunds ermittelt, sagte ein Sprecher des LKA.
16: Ein Zeuge hatte gegen Mitternacht die Polizei alarmiert, weil aus einem Auto Brandsätze geworfen worden sind. Einer davon hat im Bereich von Baucontainern gezündet. Einen weiteren haben Spezialkräfte unschädlich gemacht. Wenig später wurden in der Nähe eine 28-jährige Frau und ein 38-jähriger Mann aus Bulgarien festgenommen. Das Betriebsgelände selbst sei nicht betroffen gewesen, sagte eine Konzernsprecherin der ARD. Aus München, Sebastian Will.
14: Mauersegler, Schwarzmilane, Nachtigallen, viele Vogelarten sind schon gen Süden gezogen oder gerade unterwegs. Der große Vogelzug steht aber noch bevor. Derzeit sammeln sich erste Kraniche an ihren großen Rastplätzen im Nordosten von Deutschland. Laut Experten gibt es hierzulande mehr als 13.000 Brutpaare. Und bis Oktober rasten für den Herbstzug dann mindestens 200.000 bis 300.000 Kraniche gleichzeitig. Die meisten davon aus Skandinavien, Polen und dem Baltikum.
12: Ich danke dir, Katrin Müller.
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12: Nach einem Unfall auf der A13 Richtung Schönefelder Kreuz zwischen Ruhland und Schwarzheide kann es weiterhin zu Einschränkungen kommen. Und ihr müsst euch auch auf ordentlich Stau einstellen zwischen Waldobrand und Marsow in Richtung Spreewalddreieck. Braucht ihr aktuell um die 40 Minuten länger, Tendenz steigend. Die Blitzer, die stehen einmal in Cottbus in der Hegelstraße Richtung Supermarkt bei Tempo 30. In Lieseberose ist noch einer dazugekommen, der steht in der Frankfurter Straße bei Tempo 50. Dann noch zwei Blitzer auf der L48 kurz vor Gablenz bei Tempo 100. Und der letzte, der blitzt auf der L52 zwischen Pliesgendorf und Ogrosen bei Tempo 70. Blitzeranhänger haben wir auch einige für euch in Lieskau auf der Dorfstraße, in Lübben in der Cottbusser Straße. Dann gibt's gleich drei Blitzeranhänger hier in Cottbus, einmal in der Elisabeth-Wolf-Straße, in der Friedrich-Ludwig-Jahn-Straße, der blitzt da Richtung Altmarkt und dann noch einer in Cottbus-Silo in der Cottbusser Straße Richtung Windmühlenweg. Der letzte Blitzeranhänger, der steht in Golschow und blitzt Richtung Drebkau bei Tempo 50. Habt ihr noch was zu melden? Dann macht es gerne per WhatsApp oder auch per Telefon unter der 0355 4839 945.
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12: Was Strukturwandel angeht, tut sich in Cottbus aktuell ganz schön viel. Gestern zum Beispiel hat ein Unternehmen in Cottbus die Eröffnung gefeiert. Goldbeck hat aber bereits mehrere Projekte hier in der Lausitz umgesetzt. Und was jetzt so geplant ist, worauf wir uns freuen können, das hört ihr gleich hier nach zwei Hits.
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0: besten Klassiker gibt hier bei uns auf Radio Cottbus. Rick Astley mit Take Me To Your Heart, 13.12 Uhr jetzt.
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0: Strukturwandel, das ist ja vieles hier in der Lausitz. Der Kohleausstieg, die Restaurierung der alten Tagebauten. Aber bald kann man den Strukturwandel bei uns auch an den Gebäuden sehen. Denn gestern hat das Unternehmen Goldbeck in Cottbus seine Eröffnung gefeiert. Spezialisiert sind die auf serielles und systematisiertes Bauen. Gut, klingt erstmal ein bisschen kryptisch, aber heißt so viel wie: Goldbeck produziert verschiedene Bauteile, aber auch Grundrisse und baut sie dann vor Ort direkt zusammen. Und so entstehen dann zum Beispiel Logistikhallen, Forschungszentren, Schulen und vieles mehr. Von der Idee bis zur Planung wird dann also komplett alles übernommen. Aber Goldbeck baut nicht nur neu auf, sondern erneuert auch vorhandene Gebäude. Mehr als 100 Standorte hat Goldbeck in Europa. Doch warum gehört jetzt auch genau Cottbus dazu?
2: Wir finden, dass gerade der Standort Cottbus als Wirtschaftsmotor des Strukturwandels und der Lausitz ein unglaublich hohes Potenzial hat und die Mitte des Strukturwandels ist. Und wir freuen uns damit, Bestandteil zu sein, ein Teil des Strukturwandels zu sein und hier auch ein Stück weit die Gegend und den Strukturwandel voranzubringen.
0: Erzählt uns Erik Bade, Sales Manager. Schon mehrere Projekte hat Goldbeck in der Lausitz realisiert, unter anderem in Hoyerswerda, in Schwarze Pumpe, Peitz oder auch Görlitz. Und auch das Amazon-Verteilzentrum in Cottbus hat Goldbeck umgesetzt. Aber was ist jetzt noch geplant in der Lausitz?
2: Das ist so unsere Zukunftsvision, auch für Cottbus und generell für die Lausitz, Projekte zu realisieren, dass Projekte wirklich an den Start geht und nicht aufgrund von zu hohen Kostenschätzungen vielleicht dann auch tatsächlich nicht realisiert werden und die dann natürlich dann terminsicher und kostensicher auch zu realisieren und glückliche Kunden, Bauherren und Eigentümer damit auch zu finden und zu erzeugen.
0: Und momentan arbeitet Goldbeck auch schon nach was Neuem. Ein Projekt liegt in Forst und auch am Stadtring in Cottbus ist für den neuen Firmensitz der SVG Berlin-Brandenburg alles in Gange. Das soll dann hier auch neue Arbeitsplätze schaffen. Also ganz schön viele Möglichkeiten. Doch was hält Cottbuser Oberbürgermeister Tobias Schick von Goldbecks Einzug in die Lausitz?
3: Die Kollegen von Goldbeck wissen, wie man Labore, wie man große Industriebauten macht. Die wissen aber auch, wie man Schulen baut oder wie man beispielsweise Gebäude saniert unter energetischen Aspekten. All das brauchen wir mitten im Strukturwandel und natürlich auch in Cottbus. Denken Sie nur dran, unsere medizinische Universität wird wachsen, auch der Lausitz Science Park. Und da brauchen wir genau solche erfahrenen und starken Player wie Goldbeck. Und ich freue mich, Sie hier in Cottbus begrüßen zu dürfen.
0: Ja, da ist auf jeden Fall was dran. Systematisiertes Bauen gibt es jetzt auch in der Lausitz mit Goldbeck. Und damit soll der Strukturwandel hier in der Lausitz wieder ein Stück mehr vorangehen. Und mit bester Laune geht es jetzt Richtung 13.15 Uhr jetzt. Flo Rida mit Whistle hier auf Radio Cottbus.

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17: Jetzt gerade zwar bewölkt, aber noch trocken hier bei uns in der Lausitz. Die Maximalwerte für heute, die haben wir auch schon erreicht. 21 Grad jetzt in Vetschau, 21 messen wir auch in Finsterwalde und auch in Cottbus. Also wie gesagt, wärmer wird es heute auch nicht mehr. Zum Nachmittag sind jetzt hier, kann es nur ein bisschen windig werden und auch später am Tag sind auch leichte Regenschauer möglich. Auch in der Nacht müsst ihr euch auf so ein bisschen Regen einstellen.
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17: In Cottbus entsteht ein neuer Forschungscampus für Zukunftstechnologien. Tobi Muster, was genau soll dort entwickelt werden?
18: Das Fraunhofer Institut für photonische Mikrosysteme will dort neue Technologien im Bereich Mikroelektronik, Sensorik und künstliche Intelligenz entwickeln. Es soll auch stärker mit der Industrie zusammengearbeitet werden. Am 1. Oktober soll der Bau eines neuen Büro- und Laborgebäudes beginnen. Fast jeder Vierte in Berlin und Brandenburg hat beim Arzt schon einmal gesundheitliche Themen verschwiegen. Laut einer Umfrage im Auftrag der Barmer sind Scham, Peinlichkeit oder Misstrauen häufige Gründe dafür. Besonders schwer fällt es Befragten, über Beziehungsprobleme, sexuelle Gesundheit oder häusliche Gewalt zu sprechen. Gleichzeitig geben 95% an, Ärzten beim Thema Gesundheit grundsätzlich zu vertrauen. Die Feuerwehr Forst feiert am Samstag ihr 145-jähriges Bestehen. Von 10 bis 15 Uhr lädt die Ortswehrstadt zum Gerätehaus Mitte in Forst ein. Geplant sind unter anderem Live-Vorführungen, Rundgänge durch das Gerätehaus und ein Feuerwehrquiz. Für Kinder gibt es eine Hüpfburg und verschiedene Spiele. Und unsere gute Nachricht. Bei den Kunstgusstagen in Lauchhammer ist eine neue Rose auf den Namen Freifrau von Löwendahl getauft worden. Anlass war der 250. Todestag der Gründerin des Eisenwerks Lauchhammer. Die Rose steht am Kunstgussmuseum neben der Statue der Freifrau von Löwendahl. Ab dem kommenden Jahr kann man die Rose auch für den eigenen Garten kaufen. Soweit das neueste Lausitz-News auf Radio Cottbus, immer um 12:30 und rund um die Uhr auf radiocottbus.de.
17: Ich danke dir, Tobi Muster.
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17: Der Stau zwischen Waldow, Brand und Tornow in Richtung Spreewald-Dreieck, der wird immer länger. Jetzt braucht ihr über eine Stunde, also umfahrt das Ganze am besten, wenn ihr könnt. Die Blitzer, die stehen einmal auf der B112 in der Briesniger Hauptstraße bei Tempo 50. Auf der A13 Höhe Waldow-Brand, also ungefähr da, wo der Stau ist in Richtung Spreewald-Dreieck bei Tempo 40. In Cottbus haben wir noch einen in der Hegelstraße bei Tempo 30, auf der L52 zwischen Pliesgendorf und Ogrosen bei Tempo 70. Und der letzte Blitzer, der steht auf der L48 kurz vor Gablenz bei Tempo 100. Blitzeranhänger einmal in Golschow Richtung Drebkau bei Tempo 50, in Lübben in der Cottbusser Straße, in Lieskau noch ein Blitzeranhänger auf der Dorfstraße. Und der letzte, beziehungsweise die letzten, die sind hier in Cottbus. Einmal in der Cottbusser Straße Richtung Windmühlenweg. In Cottbus in der Friedrich-Ludwig-Jahn-Straße Richtung Altmarkt.

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0: kam Michael Learns to Rock mit seiner Wild Woman. Ihr hört Radio Cottbus um 13.39 Uhr und jetzt wird Zeit für Sport.
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0: Beim FC Energie ist jetzt endgültig klar, wie es nach dem Ende der Transferphase weitergeht. Einen weiteren Neuzugang hat es nicht mehr gegeben. Energie hat ja eigentlich fleißig noch weiter gesucht, aber die Spieler, von denen der Verein wirklich überzeugt war, waren dann entweder nicht zu bekommen oder auch einfach zu teuer. Ja, und bei anderen Kandidaten war Energie wiederum nicht komplett überzeugt. Und deshalb geht der FCE erstmal mit dem aktuellen Kader weiter. Aber ganz vorbei ist die Suche noch nicht ganz. Bei Spielern ohne Vertrag hält Energie weiter die Augen offen. Ja, und dann schauen wir nochmal rüber zum Handball. Beim LHC Cottbus geht es nämlich am Samstag endlich wieder um Punkte. Um 19 Uhr startet der LHC zu Hause gegen Blau-Weiß 1890 aus Berlin in die neue Regionalliga-Saison. Cottbus geht als Vizemeister der vergangenen Saison ins neue Jahr. Und die Mannschaft ist fast dieselbe wie im letzten Jahr. Und da hat der LHC beide Spiele gegen die Berliner ja auch gewonnen. Trainer Bennett Speed sagt aber auch, erst im Liga-Alltag wird man dann wirklich sehen, wo die Mannschaft gerade wirklich steht. Ja, und die Mannschaft hat natürlich auch wieder auf ordentlich Unterstützung von den Rängen. Die war in der vergangenen Saison ja wirklich stark. Im Schnitt sind rund 1200 Zuschauer zu den Heimspielen gekommen. Und damit hatte der LHC den höchsten Zuschauerschnitt aller Mannschaften in der Regionalliga. Also wirklich gut. Ja, und genau auf diese Stimmung hofft der LHC auch am Samstag wieder. Einlass ist da ab 17.30 Uhr und Anwurf um 19 Uhr, wenn ihr da mal vorbeischauen wollt. Und wir drücken natürlich die Daumen für einen guten Start in die neue Saison.
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20: Irgendwie hält sich der Spätsommer sehr zurück momentan. Auch jetzt am Nachmittag dominieren nämlich die Wolken den Himmel. Die Sonne, die hatte aktuell nicht so viele Chancen, soll sich später aber auch nochmal zeigen bei uns in der Lausitz. Und vor allem soll die Sonne heute am Abend für einen richtig schönen Tagesabschluss sorgen. Bis dahin bleibt es auch weiterhin trocken. Erst in der Nacht sind einige Regenschauer möglich bei uns. Und die Temperaturen, die erreichen heute so 22 Grad und teilweise sind wir da auch schon. Aktuell haben wir 22 Grad in Rogosen, 21 Grad in Drebgau und auch in Luckau 21 Grad. Morgen wird es dann auf jeden Fall wieder wärmer mit bis zu 25 Grad hier bei uns in der Region, da dann überwiegend tagsüber auch ein Mix aus Sonne und Wolken und tagsüber auch kein Regen.
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21: Mit Tobi Muschter, guten Tag. In Brandenburg machen so viele Menschen wie noch nie eine Ausbildung in der Pflege und medizinischen Berufen. Zuletzt waren es rund 6.900 Auszubildende. Das sind gut 10% mehr als im Jahr zuvor. Besonders stark gestiegen ist die Zahl der Nachwuchskräfte im Ausland. Am häufigsten wird weiterhin die Ausbildung zur Pflegefachkraft gemacht. Dort waren zuletzt rund 4.500 Menschen in der Ausbildung. Bei den erfolgreichen Abschlüssen hat es allerdings einen leichten Rückgang gegeben.
20: Dankeschön, Tobi Muschter. Mehr Nachrichten aus der Lausitz von dir gibt's in einer halben Stunde. Und jetzt die Nachrichten aus Deutschland und der Welt.
22: Ich bin Dirk Zeitler. Experten des IFO-Instituts zeigen sich mit Blick auf die deutsche Wirtschaft optimistischer. Sie haben die Konjunkturprognose überraschend stark erhöht. Die Ökonomen erwarten nun in diesem Jahr ein Wachstum des Bruttoinlandsprodukts von 1,4%, 9,6 Prozentpunkte mehr als bisher.
23: Trotz all der Hiobsbotschaften der vergangenen Jahre sind die deutschen Unternehmen offenbar widerstandsfähig. Das liege unter anderem am schuldenfinanzierten Investitionspaket der Bundesregierung, so die Experten des IFO-Instituts. Aber auch eine gestiegene Nachfrage aus dem Ausland trage zu den positiven Entwicklungen bei. Auch das Deutsche Institut für Wirtschaftsforschung zeigt sich optimistisch und hat seine Prognose für die deutsche Wirtschaft jetzt mehr als verdoppelt. Fiona Reinhardt, Nachrichtenredaktion.
22: Nach einer Brandattacke auf eine Baustelle in München vermutet das Bayerische Landeskriminalamt einen Anschlagsversuch gegen ein Unternehmen aus dem Rüstungsbereich. Es werde wegen eines politischen Hintergrunds ermittelt, sagte ein Sprecher. Um welches Unternehmen es konkret geht, sagte er nicht. Einsatzkräfte nahmen inzwischen zwei Menschen an einer Tankstelle fest. Bei den Tatverdächtigen handelt es sich nach LKA-Angaben um Bulgaren. Am Wochenende mal ein Bierchen, das ist vor allem jungen Männern in Deutschland nicht genug. Fast die Hälfte aller Männer zwischen 18 und 25 Jahren neigt zumindest zeitweise zu exzessivem Alkoholkonsum. Das ergab eine Umfrage im Auftrag des Bundesinstituts für öffentliche Sicherheit.
24: Knapp 46% der befragten jungen Männer gaben an, sich im vergangenen Jahr gelegentlich in den Rausch getrunken zu haben. Bei den Frauen zwischen 18 und 25 sagten das 26%. Und selbst bei Jugendlichen, also den 12- bis 17-Jährigen, gaben knapp 15% an, schon mal auf Partys die Kontrolle zu verlieren. Die Umfrage zeigt aber gleichzeitig, dass diese Exzesse Ausnahmen sind, denn regelmäßiger Alkoholkonsum ist bei jungen Erwachsenen so unbeliebt wie noch nie. Sie trinken seltener als früher und beginnen generell auch später damit. Tiana Kramer, Nachrichtenredaktion.
22: Nach dem Wiederaufflammen des Irankriegs hat der Preis für Superbenzin der Sorte E10 einen Höchststand erreicht. Der Preis für einen Liter stieg gestern im bundesweiten Tagesdurchschnitt auf 2,21 Euro und übertraf damit den bisherigen Rekord von 2,20 Euro aus dem März 2022. Das teilte der ADAC mit.
20: Dankeschön in die Nachrichtenredaktion.
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20: Da gibt es einen richtig großen Stau hier in der Lausitz auf der A13 Richtung Dresden zwischen Großköris und Freiwalde. Da braucht ihr aktuell über eine Stunde länger. Dann haben wir natürlich auch noch Blitzer für euch auf der B112. Da steht einer in der Briesniger Hauptstraße bei Tempo 50. Auf der A13 Höhe Waldobrand, da Richtung Spreewald-Dreieck. In Cottbus einmal in der Hegelstraße Richtung Supermarkt und in der Sachsendorfer Straße bei Tempo 30. Auf der L52, da steht ein Blitzer zwischen Pliesgendorf und Ogrosen und auf der L48 kurz vor Gablenz. Und dann hat uns Katrin gerade noch gemeldet, in Burg, da steht auch einer, wenn ihr da aus Bülle-Gure kommt, an der Bushaltestelle bei Tempo 50. Blitzanhänger gibt's auch einige heute. Einmal in Liesgau auf der Dorfstraße steht einer, in Lübben in der Cottbusser Straße, dann in Golschow Richtung Drebgau bei Tempo 50, in Cottbus einer in der Elisabeth-Wolf-Straße, einer in der Friedrich-Ludwig-Jahn-Straße und einer in Cottbus-Silo in der Cottbusser Straße. Habt ihr sonst noch was zu melden? Dann macht's ganz einfach wie Katrin und gebt den uns weiter per Telefon oder auch per WhatsApp. Die Nummer dafür ist die 0355 4839 945.
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20: Sport ausprobieren, das klingt ja erstmal ganz einfach, ist es aber nicht für jeden. In Cottbus startet deshalb jetzt ein neues Angebot für Menschen mit Beeinträchtigungen, Familien und auch Vereine. Worum es beim ersten Inklusionscafé geht und was dort ausprobiert werden kann, das erfahrt ihr gleich nach aktueller Musik von James Blunt, Tastes Like Summer.
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0: Mit einem echten Klassiker von Roxette geht's durch diesen Donnerstagnachmittag hier bei Radio Cottbus.
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0: Einfach mal eine neue Sportart ausprobieren. Für viele von uns ist das kein großes Ding. Für Menschen mit einer Beeinträchtigung ist das aber oft deutlich komplizierter und sie müssen erstmal überlegen, ob und wo das überhaupt möglich ist. Genau, da setzt jetzt ein neues Angebot in Cottbus an. Was genau geplant ist, das hat uns Anne Koslik vom Behinderten- und Rehabilitationssportverband Brandenburg verraten.
2: Am nächsten Mittwoch geht's los mit dem ersten Inklusionscafé von insgesamt 4 Terminen, noch die jetzt bis zum Sommer nächsten Jahres geplant sind. Und wir wollen einfach ja noch mehr über Inklusion informieren, jeden einladen, der irgendwie sich dafür interessiert, Inklusion im Sport, was kann man machen, wie kann man seinen Beitrag leisten. Selbst Betroffene, wie komme ich zum Sport, finde ich hier irgendwo einen Verein in Cottbus und die können, alle, die sich dafür interessieren können, an dem Termin, also nächsten Mittwoch ist das erste Inklusionscafé, gerne vorbeikommen und sich das ja mal anhören und mit dabei sein.
0: Die Idee, die ist also ziemlich simpel. Ganz locker zusammensitzen, bei Kaffee und Kuchen ins Gespräch kommen und zeigen, welche Sportmöglichkeiten es für Menschen mit Behinderungen gibt. Beim ersten Treffen nächste Woche geht es vor allem um das sogenannte Sportartenkarussell. Da können Kinder, Jugendliche und auch Erwachsene verschiedene Sportarten erstmal ausprobieren und schauen, was wirklich zu ihnen passt. Und auch die Themen der weiteren Inklusionscafés, die stehen schon fest.
2: Im November, am 25.11. ist auch wieder Mittwoch, informieren wir über Sport mit geistiger Beeinträchtigung. Dann am 27.02., also im Februar nächsten Jahres, würden wir gerne was für Rollifahrer ganz speziell machen. Und im April dann, am 28.04. wollen wir informieren über Sport mit Sinnesbeeinträchtigung, also Schwerhörigkeit, Taubheit, blind, sehbeeinträchtigt.
0: Erstmal geht's nächste Woche Mittwoch um 15.30 Uhr los beim Stadtsportbund Cottbus in der Dresdner Straße 18. Der Eintritt, der ist frei und um eine Anmeldung bis morgen wird gebeten. Wer sich aber spontan zum Kommen entscheidet, ist natürlich auch herzlich willkommen.

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3: 3. September 2005. Good Charlotte sind mit We Believe neu in den Charts. Joel und Benji Madden sind unzertrennlich. Die Zwillinge machen wirklich alles zusammen. Vor allem viel Blödsinn. Aber was soll man denn auch sonst machen in so einer kleinen Stadt im Osten der USA? Hier ist nichts los. Klar, Washington ist prinzipiell nicht weit weg, aber mit dem Fahrrad ist die Strecke dann halt doch zu weit. Als die beiden mit ihren Kumpels mal wieder die Straßen ihres Viertels unsicher machen, entdecken sie ein Poster. Beastie Boys. Ist das nicht diese Band, die sie so gerne im Radio hören? Und die spielen heute Abend hier? Der Entschluss steht fest. Heute wird mal nicht abends auf dem Sofa gegammelt, heute geht's aufs Konzert. Und dieses Konzert verändert für Joel und Benji alles. Das wollen sie auch machen, auf Bühnen stehen, Songs singen vor tausenden jubelnder Fans. Also gehen sie heim und fangen sofort an. Joel singt, Benji spielt Gitarre. Ein paar Kumpels von der Highschool machen die Band komplett. Good Charlotte nennen sie sich, nach einem Kinderbuch, das Joel und Benjis Mutter ihnen oft vorgelesen hat. Ab jetzt stehen sie jedes Wochenende auf irgendeiner Bühne, treten in Bandcontests an und machen sich langsam aber sicher einen Namen. 2004 kommt dann schon das dritte Album, The Chronicles of Life and Death. Und darauf ist auch We Believe, ein Song über den Glauben an eine bessere Welt.

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5: Da messen wir aktuell in Werben 21 Grad, 22 Grad in Brieske und in Guben auch schon 22 Grad. Und die Höchstwerte von 22 Grad, die haben wir damit schon fast überall erreicht. Weiterhin viele Wolken über der Lausitz. Zwischendurch sehen wir immer mal wieder so ein paar blaue Stellen. Auflockern will es aber noch nicht so ganz. Und auch die Sonne, die zeigt sich noch nicht so richtig. Das kommt alles noch und dann sorgt sie auf jeden Fall auch für einen freundlichen Abend hier bei uns. Und viel wichtiger ist ja auch, dass es trocken bleibt. Und so ist es jetzt tagsüber und auch am Abend. Erst in der Nacht kann es dann vielerorts nass werden.
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5: In Brandenburg machen so viele Menschen wie nie eine Ausbildung in der Pflege und medizinischen Berufen. Tobi Muschter, wie viele sind es denn genau?
6: Zuletzt waren es rund 6.900 Auszubildende. Das sind gut 10% mehr als im Jahr zuvor. Besonders stark gestiegen ist die Zahl der Nachwuchskräfte im Ausland. Am häufigsten wird weiterhin die Ausbildung zur Pflegefachkraft gemacht. Dort waren zuletzt rund 4.500 Menschen in der Ausbildung. Bei den erfolgreichen Abschlüssen hat es allerdings einen leichten Rückgang gegeben. Fast jeder Vierte in Berlin und Brandenburg hat beim Arzt schon einmal gesundheitliche Themen verschwiegen. Laut einer Umfrage im Auftrag der Barmer sind Scham, Peinlichkeit oder Misstrauen häufige Gründe dafür. Besonders schwer fällt es Befragten, über Beziehungsprobleme, sexuelle Gesundheit oder häusliche Gewalt zu sprechen. Gleichzeitig geben 95% an, Ärzten beim Thema Gesundheit grundsätzlich zu vertrauen. Die Feuerwehr Forst feiert am Samstag ihr 145-jähriges Bestehen. Von 10 bis 15 Uhr lädt die Ortswehrstadt zum Gerätehaus Mitte in Forst ein. Geplant sind unter anderem Live-Vorführungen, Rundgänge durch das Gerätehaus und ein Feuerwehrquiz. Für Kinder gibt es eine Hüpfburg und verschiedene Spiele. Und unsere gute Nachricht. Bei den Kunstgusstagen in Lauchhammer ist eine neue Rose auf den Namen Freifrau von Löwendahl getauft worden. Anlass war der 250. Todestag der Gründerin des Eisenwerks Lauchhammer. Die Rose steht am Kunstgussmuseum neben der Statue der Freifrau von Löwendahl. Ab dem kommenden Jahr kann man die Rose auch für den eigenen Garten kaufen. Soweit das neueste Lausitz-News auf Radio Cottbus immer um 12:30 und rund um die Uhr auf radiocottbus.de.
5: Dankeschön, Tobi Muschter.
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5: Es staut sich weiterhin auf der A13 Richtung Dresden zwischen Großköris und Freiwalde. Da braucht ihr aktuell 1,5 Stunden länger. Wir haben natürlich auch noch Blitzer für euch in Burg. Da steht einer, wenn ihr da aus Bülle-Gure kommt, an der Bushaltestelle bei Tempo 50. Auf der L48, da wird geblitzt, kurz vor Gablenz Richtung Rogosen bei Tempo 100. Den hat uns Marcel auch gerade nochmal bestätigt. Auf der L52, da wird geblitzt zwischen Karlau und Ogrosen bei Tempo 70. In Cottbus einmal in der Sachsendorfer Straße und einmal in der Hegelstraße Richtung Supermarkt. Und auf der B112 in Briesnick, da wird auch geblitzt auf der Hauptstraße. Blitzanhänger gibt's einmal in Golschow Richtung Drebgau, in Cottbus in der Elisabeth-Wolf-Straße, in der Friedrich-Ludwig-Jahn-Straße und in Cottbus-Silo in der Cottbusser Straße. Und noch ein Blitzanhänger, der steht in Liesgau auf der Dorfstraße. Habt ihr sonst noch mehr zu melden? Blitzer, Blitzanhänger, vielleicht habt ihr auch Infos zu dem Stau auf der A13, dann immer her damit. Das geht ganz einfach per Telefon oder auch per WhatsApp. Die Nummer dafür ist die 0355 4839 945.
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5: Bei unseren besten 10 der Lausitz geht's ja diesmal um Autohäuser und ihr habt schon richtig viele ins Rennen

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0: Mit der besten Musik begleiten wir euch durch diesen Donnerstag hier bei Radio Cottbus und jetzt kommt sogar die Sonne raus.
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1: Am nächsten Wochenende wird in Drebkau rund um den historischen Markt 2 Tage lang gefeiert. Am Samstag, den 5. September, beginnt nämlich das Brunnenfest. Los geht's mit Lausitzer Tanzgruppen und später gibt's Live-Musik mit der Band Total. Am Abend verabschiedet sich dann die Brunnenfee Maria nach einem Jahr im Amt. Danach wird ihre Nachfolgerin gekürt. Und zum krönenden Abschluss wartet euch dann noch eine Feuershow und Musik mit DJ Ronny. Am Sonntag startet das Programm dann etwas ruhiger mit einem Gottesdienst und Blasmusik. Danach folgt der traditionelle Walzertanz mit dem Bürgermeister und der neuen Brunnenfee. Und aus dem Stadtbrunnen, da gibt's sogar Freibier. Am Nachmittag kommt ein bekanntes Gesicht aus dem Fernsehen nach Drebkau. Adi aus, mach mit, mach's nach, mach's besser. Also volles Programm am 1. September Wochenende in Drebkau. Schaut da einfach mal vorbei. Los geht's Samstag ab 15 Uhr. 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
4: Wenn man die Hoffnung auf blauen Himmel und Sonne nicht aufgibt, dann wird beides auch wahr. Und das sehen wir jetzt auch hier in der Lausitz, denn der Himmel, der klart momentan immer mehr auf und zeigt uns seine blaue Seite. Dazu zeigt sich zwischendurch auch immer mehr die Sonne. Noch ist sie so ein bisschen schüchtern, die traut sich dann aber mehr später, vor allem am frühen Abend, und beschert uns einen richtig schönen Tagesabschluss. Die Temperaturen, die sind heute auch wieder recht angenehm bei so 22 Grad. Aktuell haben wir die auch schon überall erreicht. 22 Grad in Branitz, 22 Grad in Lübbenau und auch 22 in Peitz. Regen erwarten wir heute erstmal keinen, der kommt erst in der Nacht. Bis dahin bleibt's trocken.
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5: Mit Tobi Muschter, guten Tag. In Brandenburg machen so viele Menschen wie noch nie eine Ausbildung in der Pflege und medizinischen Berufen. Zuletzt waren es rund 6.900 Auszubildende. Das sind gut 10% mehr als im Jahr zuvor. Besonders stark gestiegen ist die Zahl der Nachwuchskräfte im Ausland. Am häufigsten wird weiterhin die Ausbildung zur Pflegefachkraft gemacht. Dort waren zuletzt rund 4.500 Menschen in der Ausbildung. Bei den erfolgreichen Abschlüssen hat es allerdings einen leichten Rückgang gegeben.
4: Dankeschön, Tobi Muschter. Mehr News aus der Lausitz gibt's in einer halben Stunde. Und jetzt das Neueste aus Deutschland und der Welt.
6: Ich bin Dirk Zeitler. Nach einer Brandattacke auf eine Baustelle in München vermutet das Bayerische Landeskriminalamt einen Anschlagsversuch gegen ein Unternehmen aus dem Rüstungsbereich. Es werde wegen eines politischen Hintergrunds ermittelt, sagte ein Sprecher. Um welches Unternehmen es konkret geht, sagte er nicht. Einsatzkräfte nahmen inzwischen 2 Menschen an einer Tankstelle fest. Bei den beiden Tatverdächtigen handelt es sich nach LKA-Angaben um Bulgaren. Wie kann die Stromversorgung in Deutschland besser geschützt werden und wer ist dafür verantwortlich? Nach den jüngsten Sabotageakten in Brandenburg und NRW wird vor allem über einen besseren Schutz sensibler Anlagen diskutiert. NRW-Innenminister Reul fordert ein Umdenken bei der Abwägung von Sicherheits- und Datenschutzfragen.
7: Betreiber kritischer Infrastruktur dürfen laut Reul ihre Anlagen bislang nicht mit Videokameras überwachen. Ein besserer Schutz ist aus seiner Sicht aber zwingend erforderlich. Wegen der Größe von Strom- oder Bahnnetzen ist eine Überwachung durch die Polizei aus seiner Sicht nicht möglich. Stattdessen fordert er technische Möglichkeiten und dafür muss der Gesetzgeber den Betreibern den rechtlichen Rahmen geben, sagt der NRW-Innenminister. Er nannte auch Drohnen als mögliche Maßnahme. David Riemer, Nachrichtenredaktion.
6: Nach dem Wiederaufflammen des Irankriegs sind die Spritpreise erneut gestiegen. Superbenzin der Sorte E10 kostete laut ADAC im bundesweiten Tagesdurchschnitt gestern 2,21 Euro pro Liter. Das ist ein neuer Höchststand und übertraf den bisherigen Rekord aus dem März 2022.
8: Die USA hatten vor wenigen Tagen ihre Angriffe auf den Iran wieder aufgenommen. Der wiederum reagiert mit Gegenangriffen und diese neue Eskalation hat die Rohölpreise wieder in die Höhe getrieben. Obendrauf kommt das Niedrigwasser am Rhein. Das sorgt für höhere Transportkosten und auch das macht sich an den Preisen an der Tanksäule bemerkbar. Autofahrer müssen also weiterhin tiefer in die Tasche greifen und Entlastung ist nicht in Sicht. Fiona Reinhardt, Nachrichtenredaktion.
6: Experten des IFO-Instituts zeigen sich mit Blick auf die deutsche Wirtschaft optimistischer. Sie haben die Konjunkturprognose überraschend stark erhöht. Die Ökonomen erwarten nun in diesem Jahr ein Wachstum des Bruttoinlandsprodukts von 1,4%, 0,6 Prozentpunkte mehr als bisher.
4: Vielen Dank in die Nachrichtenredaktion.
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4: Viel los auf den Lausitzer Straßen. Einmal auf der A13, da staut es sich Richtung Dresden zwischen Großköris und Freiwalde. Da braucht ihr aktuell über eine Stunde länger. Und ebenfalls auf der A13 Richtung Spreewald-Dreieck zwischen Ruhland und Schwarzheide. Da gab es einen Unfall auf dem Abbiegestreifen. Blitzer gibt's auf der B112 in Briesnick in der Hauptstraße. In Cottbus steht einer einmal in der Hegelstraße Richtung Supermarkt und in der Sachsendorfer Straße auch in Cottbus. Dann auf der L52, da wird geblitzt zwischen Karlau und Ogrosen bei Tempo 70, genauso wie auf der L48 kurz vor Gablenz Richtung Rogosen. Und in Burg, wenn ihr da aus Billegure kommt, da an der Bushaltestelle, da steht auch ein Blitzer bei Tempo 50. Blitzanhänger gibt's auch einige heute wieder. In Liesgau, da steht einer auf der Dorfstraße. In Cottbus-Silo, da wird geblitzt in der Cottbusser Straße. In Cottbus in der Friedrich-Ludwig-Jahn-Straße Richtung Altmarkt, da steht ebenfalls ein Blitzanhänger. In Cottbus in der Elisabeth-Wolf-Straße und auch in Golschow Richtung Drebgau bei Tempo 50. Habt ihr sonst noch mehr zu melden? Blitzer, Blitzanhänger, vielleicht fehlt da was auf unserer Liste, was ihr gesehen habt? Dann gebt's gern weiter per Telefon oder auch ganz einfach per WhatsApp. Die Nummer dafür ist die 0355 4839 945 und wir wünschen euch natürlich eine gute Fahrt.
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4: 40 Jahre Künstlerleben, das ist schon eine ordentliche Zahl. Und jetzt geht's für Hans-Georg Wagner nochmal zurück an einen Ort, an dem für ihn vieles angefangen hat. In Cottbus zeigt der Bildhauer Arbeiten aus mehreren Jahrzehnten und verbindet damit auch Vergangenheit und Gegenwart. Was hinter der neuen Ausstellung steckt und warum sich für ihn dabei auch ein Kreis schließt, das verraten wir euch gleich.
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0: Laid Back mit Bakerman hier bei Radio Cottbus um 15.13 Uhr.
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0: Manchmal führt ja ein Weg nach Jahrzehnten wieder genau dorthin zurück, wo alles mal angefangen hat. Für den Cottbuser Bildhauer Hans-Georg Wagner ist das die Hauptgeschäftsstelle der Sparkasse Spree-Neiße hier in Cottbus. Dort entstand mit Mutter Erde eines seiner ersten großen Auftragswerke. Und genau dort zeigt er jetzt Arbeiten aus Jahrzehnten seines Künstlerlebens. Denn Wagner blickt in diesem Jahr auf 40 Berufsjahre als Künstler zurück. Unter dem Titel »Ein ganzer Kreis, Mutter Erde und andere Gestalten aus 40 Jahren« zeigt die Sparkasse jetzt Arbeiten aus 4 Jahrzehnten. Die Idee dazu ist ihm aber bei einem ganz anderen Projekt gekommen.
2: Es war eigentlich das Thema des Buches, also Kunst im öffentlichen Raum, des 5. Bandes aus meiner Reihe, wo ich dachte, naja, Sparkasse hat hier mehrere größere Arbeiten von mir, wichtige Arbeiten auch von mir, und vielleicht finden die das gut, sich da mit einzuklinken bei diesem Projekt. Und war sehr, sehr zaghaft, weil erstaunlicherweise überkommt mich an der Stelle, wo ich für mich selber Gelder einwerben soll, immer so eine sehr große Schüchternheit. Aber die Sparkasse ist da so vehement eingestiegen, dass ich dann gesagt habe, na, dann machen wir auch eine große Ausstellung.
0: Ja, und groß haben sie wirklich ernst genommen. Zu sehen sind Reliefs, Modelle, Entwürfe und größere Bronzefiguren. Einige Arbeiten reichen bis in die 90er Jahre zurück. Für den Vorsitzenden des Vorstands der Sparkasse Spree-Neiße, Ralf Braun, ist gerade Mutter Erde ein ganz besonderes Kunstwerk von Hans-Georg Wagner.
3: Dieses Werk Mutter Erde, was unsere Hauptstelle ziert, sein erstes großes Auftragswerk, was er überhaupt hier hatte, ist aus einem Wettbewerb Kunst am Bau entstanden, wo ich auch selber in der Jury dabei war. Und deswegen hat er hat 5 Bücher rausgebracht, und das letzte, was wir heute hier präsentieren, was wir auch unterstützt haben, also diesmal haben wir keine Bilder angekauft, sondern haben ihm dieses Werk mit unterstützt. Das beschreibt eben diese ganzen Themen, die er in 40 Jahren hatte, mit Kunst am Bau, bei anderen Wettbewerben, und hier bei uns war der Anfang.
0: Und damit schließt sich nach 40 Jahren tatsächlich ein Kreis. Die Ausstellung von Hans-Georg Wagner könnt ihr noch bis zum 16. Oktober in der Hauptgeschäftsstelle der Sparkasse Spree-Neiße am Breitscheidplatz sehen. Passend zur Ausstellung ist jetzt auch der 5. Band seiner Buchreihe erschienen, und das könnt ihr ab sofort kaufen.
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0: Ihr hört Radio Cottbus. Mit der besten Musik geht's durch diesen Nachmittag. Jetzt mit Tones and I, You're So Fucking Cool.
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19: In Cottbus messen wir aktuell 22 Grad. 22 Grad auch in Spremberg und in Duben 22 Grad. Wärmer wird's heute nicht mehr, das ist schon das Maximum. Aber die Sonne, die kann uns ja jetzt wärmen, denn anscheinend hat jemand gestern aufgegessen. Natürlich auch weiterhin einige Wolken am Himmel. Die verziehen sich nicht so schnell und bleiben auch weiterhin. Aber die wechseln sich jetzt am Nachmittag immer wieder mit der Sonne ab. Und ich habe noch mehr gute Nachrichten für euch, denn auch Regen ist weiterhin nicht in Sicht. Jetzt wird es also richtig freundlich bei uns in der Lausitz. Und so ist es dann auch bis zum Abend. Regnen soll es nämlich erst in der Nacht.
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19: In Brandenburg machen so viele Menschen wie nie eine Ausbildung in der Pflege und in medizinischen Berufen. Tobi Muschter, wie viele sind es denn genau?
20: Zuletzt waren es rund 6.900 Auszubildende. Das sind gut 10% mehr als im Jahr zuvor. Besonders stark gestiegen ist die Zahl der Nachwuchskräfte im Ausland. Am häufigsten wird weiterhin die Ausbildung zur Pflegefachkraft gemacht. Dort waren zuletzt rund 4.500 Menschen in der Ausbildung. Bei den erfolgreichen Abschlüssen hat es allerdings einen leichten Rückgang gegeben. In Cottbus ermittelt der Staatsschutz nach mehreren verfassungsfeindlichen Schmierereien. In der Puschkin-Promenade sind unter anderem ein Hakenkreuz und mehrere Zahlencodes auf ein Denkmal gesprüht worden. Auch Mülleimer, eine Parkbank und ein Stein sind beschmiert worden. Der Schaden liegt bei mehr als 1000 Euro. Wenig später sind ähnliche Zeichen an der Haltestelle in der Neuen Straße entdeckt worden. Immer mehr landwirtschaftliche Betriebe in Brandenburg setzen freiwillig auf zusätzliche Maßnahmen für Natur- und Umweltschutz. In diesem Jahr machen mehr als 4.300 Betriebe bei den sogenannten Öko-Regelungen mit. Damit werden inzwischen rund 70% der landwirtschaftlichen Fläche im Land dementsprechend bewirtschaftet. Besonders beliebt sind vielfältigere Fruchtfolgen auf Feldern und der Schutz artenreicher Wiesen. Und unsere gute Nachricht. Bei den Kunstgusstagen in Lauchhammer ist eine neue Rose auf den Namen Freifrau von Löwendahl getauft worden. Anlass war der 250. Todestag der Gründerin des Eisenwerks Lauchhammer. Die Rose steht am Kunstgussmuseum neben der Statue der Freifrau von Löwendahl. Ab dem kommenden Jahr kann man die Rose auch für den eigenen Garten kaufen. Soweit das Neueste. 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
19: Dankeschön, Tobi Muschter.
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19: Ja, unser aktuelles Sorgenkind ist weiterhin die A13 Richtung Dresden zwischen Großköris und Freiwalde. Da staut es sich ordentlich. Da braucht ihr über 90 Minuten länger aktuell. Und dann wieder auf der A13 Richtung Spreewald-Dreieck zwischen Ruhland und Schwarzheide. Da gab es einen Unfall auf dem Abbiegestreifen. Also solltet ihr da langkommen, dann fahrt schön vorsichtig. Blitzer stehen in Burg, wenn ihr da aus Billegure kommt, an der Bushaltestelle bei Tempo 50. Auf der L48, da wird geblitzt kurz vor Gablenz Richtung Rogosen, auf der L52 zwischen Karlau und Rogosen bei Tempo 70. In Cottbus steht einmal in der Sachsendorfer Straße und einer in der Hegelstraße Richtung Supermarkt. Und auf der B112 in Briesnick, da wird auch geblitzt in der Hauptstraße. Blitzanhänger gibt's in Golschow Richtung Drebgau bei Tempo 50, in Cottbus einmal in der Elisabeth-Wolf-Straße, in Siglo in der Cottbusser Straße und in der Friedrich-Ludwig-Jahn-Straße Richtung Altmarkt. Und dann gibt es noch einen Blitzanhänger in Liesgau auf der Dorfstraße. Vielleicht war das aber noch nicht alles. Vielleicht habt ihr da noch mehr gesehen und möchtet gern die anderen warnen. Dann tut das ganz einfach per Telefon oder auch per WhatsApp unter der 0355 4839 945.
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19: Es gibt ja so Songs, die hört man einmal und man weiß sofort, jetzt wird gefeiert. We Are The Champions von Queen ist genau so einer. Und hinter dem Song steckt natürlich Freddie Mercury, den wir diese Woche hier bei Radio Cottbus besonders feiern. Warum der Song bis heute bei großen Siegen läuft und was ihn so typisch Queen macht, das hört ihr gleich hier bei Radio Cottbus beim Künstler der Woche.
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0: Billy Idol, Dancing With Myself, hier bei Radio Cottbus. Ich habe den Song gerade ganz laut aufgedreht und Philipp aus unserer Redaktion, der meinte, was ein cooles Lied. Und dem kann ich nur zustimmen, der macht richtig gute Laune.
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0: Wenn irgendwo ein Pokal in die Luft gestreckt wird, eine Mannschaft Meister wird oder einfach richtig was zu feiern ist, läuft ziemlich oft genau dieser Song We Are The Champions von Queen. Geschrieben hat ihn Freddie Mercury selbst. Und zwar ganz bewusst so, dass möglichst viele Leute mitsingen können. Der Song, der ist Ende der 70er zusammen mit We Will Rock You erschienen. Die beiden Lieder, die sind also sowas wie Brüder und vor allem bei Sportveranstaltungen kaum wegzudenken. 2011 haben Forscher den Song sogar zum eingängigsten Pop-Song überhaupt gewählt. Und Freddie Mercury, den feiern wir diese Woche sowieso ganz besonders. Am Samstag würde der Queen-Sänger 80 Jahre alt werden. Deshalb hören wir uns bei Radio Cottbus durch seine großen Songs und an We Are The Champions kommt man da natürlich nicht vorbei. Also jetzt einmal Lautstärke hochdrehen. Hier ist Queen mit We Are The Champions.
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0: We Are the Champions von Queen, denn Freddie Mercury würde diese Woche 80 Jahre alt werden und ist deswegen unser
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14: Die Sonne und Wolken, die wechseln sich jetzt am Nachmittag bei uns ab. Mal sind die Wolken stärker und mal kämpft sich die Sonne dadurch. Zwischendurch blitzt auch immer noch so ein bisschen blauer Himmel durch die Wolkenlücken. Trotz der vielen Wolken bleibt es auch erstmal trocken bei uns. Erst in der Nacht erwarten wir dann vereinzelte Regenschauer in der Lausitz. Bis dahin ist es überwiegend freundlich und vor allem auch ruhig, auch am Abend. Da gibt es dann nochmal so einen richtig schönen Tagesabschluss mit den letzten Sonnenstrahlen. Und auch die Temperaturen, die sind schon bei ihrem Höchstwert von 23 Grad angekommen. Aktuell messen wir da wie gesagt in Kalau 23 Grad, in Schöpgau auch 23 und in Forst 23 Grad.
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15: Mit Tobi Muschter, guten Tag. In Brandenburg machen so viele Menschen wie noch nie eine Ausbildung in der Pflege und medizinischen Berufen. Zuletzt waren es rund 6.900 Auszubildende. Das sind gut 10% mehr als im Jahr zuvor. Besonders stark gestiegen ist die Zahl der Nachwuchskräfte im Ausland. Am häufigsten wird weiterhin die Ausbildung zur Pflegefachkraft gemacht. Dort waren zuletzt rund 4.500 Menschen in der Ausbildung. Bei den erfolgreichen Abschlüssen hat es allerdings einen leichten Rückgang gegeben.
14: Danke, Tobi Muster. Mehr Nachrichten von dir aus der Lausitz gibt's in einer halben Stunde. Und jetzt schauen wir auf die Nachrichten aus Deutschland und der Welt.
16: Ich bin Dirk Zeitler. Nach einer Attacke auf eine Baustelle in der Nähe des Münchner Ostbahnhofs und mehrerer Rüstungsunternehmen spricht Bayerns Innenminister Herrmann von Brandanschlägen. Das Ziel seien Gebäude oder Baustellen gewesen, die unmittelbar Rüstungs- und Sicherheitsfirmen in München zuzurechnen sind, sagte der Innenminister. Es sei von einem politischen Hintergrund auszugehen. Zwei Bulgaren wurden an einer Tankstelle festgenommen. Russland will die diplomatischen Beziehungen zu Deutschland trotz des Streits um das Konsulat in Bonn nicht zurückfahren. Kreml-Chef Peskow sagte dem russischen Staatsfernsehen, Moskau halte am bisherigen Verhältnis fest.
17: Von deutscher Seite dagegen seien heute alle möglichen absurden Schritte zu erwarten, sagte Peskow. Die Schließung des Generalkonsulats in Bonn sei absurd mit Blick darauf, dass Deutschland keine Beweise präsentiert habe für eine Schuld Russlands. Aus dem russischen Außenministerium hieß es zuvor, dass als Reaktion auf die deutschen Strafmaßnahmen auch eine Herabstufung der Beziehungen zwischen Moskau und Berlin möglich sei. Hintergrund der deutschen Strafmaßnahmen ist der Fund einer nicht gezündeten Sprengstoffdrohne auf dem Flughafen Leipzig-Halle. Russland bestreitet, etwas damit zu tun zu haben. Aus Moskau, Katharina Schröder.
16: Nach dem Wiederaufflammen des Irankriegs sind die Spritpreise erneut gestiegen. Superbenzin der Sorte E10 kostete laut ADAC im bundesweiten Tagesdurchschnitt gestern 2,21 Euro pro Liter. Das ist ein neuer Höchststand und übertraf den bisherigen Rekord aus dem März 2022.
18: Die USA hatten vor wenigen Tagen ihre Angriffe auf den Iran wieder aufgenommen. Der wiederum reagiert mit Gegenangriffen und diese neue Eskalation hat die Rohölpreise wieder in die Höhe getrieben. Obendrauf kommt das Niedrigwasser am Rhein. Das sorgt für höhere Transportkosten und auch das macht sich an den Preisen an der Tanksäule bemerkbar. Autofahrer müssen also weiterhin tiefer in die Tasche greifen und Entlastung ist nicht in Sicht. Fiona Reinhardt, Nachrichtenredaktion.
16: Bundeskanzler Merz sieht die deutsche Bewerbung für Olympische Spiele als vorrangige Aufgabe für den neuen Sportstaatsminister Ronald Raue. Wir wollen dann, wenn die Entscheidung feststeht, wo sie stattfinden sollen, mit ganzer Kraft uns für diese Olympischen Spiele bewerben, sagte Merz bei der Vorstellung Raues. Der Kanzler wies darauf hin, dass der Kanute 5 olympische Medaillen und 16 Weltmeistertitel gewonnen hat.
14: Vielen Dank in die Nachrichtenredaktion.
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14: Wir schauen auf die Lausitzer Straßen und da ist ordentlich was los. Auf der A13, da staute sich weiterhin Richtung Dresden zwischen Großköris und Freiwalde. Da braucht ihr immer noch über 90 Minuten länger. Und dann gibt es noch auf der A13 Richtung Spreewald-Dreieck einen Unfall auf dem Abbiegestreifen zwischen Ruhland und Schwarzheide. Blitzer stehen auf der B112 in Briesnick in der Hauptstraße. In Cottbus einmal in der Hegelstraße Richtung Supermarkt und in der Sachsendorfer Straße. Dann wird geblitzt auf der L52 zwischen Kahler und Obrosen bei Tempo 70. Ein Blitzer ist geparkt auf der L48 kurz vor Gablenz Richtung Rogosen. Und in Burg, da steht auch einer, wenn ihr da aus Billegure kommt, an der Bushaltestelle bei Tempo 50. Blitzanhänge habt ihr uns heute auch schon fleißig bestätigt. In Goldschow, da steht einer Richtung Drebgau. In Cottbus 3 Stück, der erste in der Elisabeth-Wolf-Straße, der zweite in der Friedrich-Ludwig-Jahn-Straße Richtung Altmarkt und der dritte in Cottbus-Silo in der Cottbuser Straße. Und dann gibt es noch einen Blitzanhänger, der ist geparkt in Liesgau auf der Dorfstraße. Habt ihr sonst noch was zu melden? Dann gebt's gern weiter per Telefon oder auch ganz einfach per WhatsApp unter der 0355 4839 945 und wir wünschen euch natürlich eine gute Fahrt.
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14: Für alle Hundefans haben wir gleich wieder Besuch von unserem Hundeexperten Marek Köhler in Mareks Hundehalbe Stunde hier bei Radio Cottbus. Diesmal besprechen wir ein paar Mythen rund um den Hund und klären auch ein paar Fragen für Menschen, die noch überlegen, ob sie sich einen Hund holen wollen. Mehr dazu gibt's gleich nach zwei Hits.
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0: Iglesias mit Bailamos. Habt ihr gehört, hier bei Radio Cottbus um 16.13 Uhr.
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0: Immer am Donnerstagnachmittag sprechen wir hier bei Radio Cottbus mit unserem Hundeexperten Marek Köhler. Heute habe ich da mal so ein paar Mythen mitgebracht, Marek. Man sagt ja, das Wedeln mit der Rute, also mit dem Schwanz, ist immer so ein Zeichen der Freude. Ja. Stimmt das aber wirklich?
2: Nicht wirklich. Meistens ist es Aufregung einfach. Ja. Und der Körper will irgendwo hin mit der Energie und dann wird das über Muskulatur, Anspannung und Entspannung ausgelebt oder abgebaut und da gehört das Schwanzwedeln eben ganz klar mit dazu. Man sagt schon, ein Hund, der wedelig ist, ist ja aufmerksam, hört genau zu und will einem gefallen, aber das ist dann wirklich ein flacher, nach unten gesenkter Schwanz, der dann so leicht am Wedeln ist. Das ist ein sehr gutes Bild, wenn man das von seinem Hund kennt. Oh, der ist wedelig, sagt man dann eben. Das ist ein sehr, sehr gutes Zeichen. Der ist sehr aufmerksam und wahrscheinlich auch freudig in dem Moment, weil er gerne zuhört. Mhm. Es gibt aber auch so einen Schwanzschlag, wo die ja mit der Rute quasi so Kreise schlagen und die Rute nach oben ist. Das ist meistens gar kein so gutes Zeichen.
0: Okay.
2: Das ist eine extreme Aufregung.
0: Ja.
2: Oder eben auch dieses Schwanzschlagen, dass es hoch und runter schlägt. Das gibt es auch. Laufen. Das tendiert schon fast ein bisschen in aggressives Verhalten. Also da sollte man sich jetzt nicht drauf verlassen. Wichtig ist das Gesamtbild des Hundes und die Gesamterscheinung und vor allem, wie er auch wirklich auf uns wirkt. Also es ist nicht nur das Optische, sondern schauen, wie wirkt der Hund auf mich rein vom Gefühl her? Wirkt der, bedrängt er mich? Ist er eher zurückhaltend? Versucht er sich eher zurückzuziehen sogar? Also dieses Gesamtbild des Hundes und die Wirkung des Hundes, die sollte man eher beachten als jetzt einzelne Sequenzen oder einzelne Körperbereiche.
0: Ja, auf jeden Fall. Und stimmt es auch, dass Hunde Schuldgefühle haben können? Ich finde das super spannend. Also klar, das ist ja auch ein Wesen, aber gibt es da auch Schuldgefühle?
2: Genau, das weiß ich so im Grunde auch nicht, ob sie ein Schuldempfinden haben, aber ich weiß, dass häufig verwechselt wird damit, dass der Mensch sehr nachtragend, also der Hund macht etwas und der Mensch war nachtragend nach dieser Situation und daraus entwickeln manche Menschen eben, dass sie sagen, oh, der Hund weiß schon genau, was er falsch gemacht hat, der ist danach noch so nachtragend oder noch demütig oder er ist, was hast du gesagt?
0: Schuldgefühl.
2: Genau, er fühlt sich schuldig, das wollte ich sagen. Er fühlt sich schuldig, er weiß genau, was er falsch gemacht hat. Aber häufig ist das gar nicht der Fall, sondern warum soll der Hund, woher soll er das wissen? Wenn er wüsste, dass es falsch ist, hätte er das in der Regel nicht getan, weil Hunde nicht bewusst falsche Dinge tun, sondern sie sind einfach aus der Situation heraus unsicher, wissen nicht, ob das richtig oder falsch ist, weil es ihnen keiner beigebracht hat. Dann machen sie es und dann kommt der Mensch an, ist wütend, stampft mit den Füßen auf und brüllt vor sich hin und dann duckt sich der Hund und sagt, um Gottes Willen, was ist passiert? Und dann sagen die Leute, ach guck mal, der weiß genau, dass er das nicht durfte. Und das in meinen Augen ist das natürlich Quatsch, weil woher soll er das wissen? Wenn er das gewusst hätte, hätte er das gar nicht erst gemacht. Das ist für mich die plausibelste Erklärung.
0: Das stimmt.
2: Weil ich ja auch nicht bewusst Dinge falsch mache.
0: Das ist korrekt. Wie sieht es denn dann aus mit Eifersucht? Haben Hunde das Gefühl?
2: Eifersucht, also das, es gibt sicherlich Hunde, die sich gerne präsentieren und gerne im Vordergrund sind. Und wenn andere Hunde aber im Vordergrund sind, dann fühlen sie sich da eben, werden sie vielleicht ein bisschen eifersüchtig und denken, ich könnte das doch genauso gut machen. Und es ist schon so, dass natürlich auch im Bereich der Fortpflanzung für die Hunde das extrem wichtig ist, präsent zu sein. Und da wollen sie auch nicht, dass jemand anders da sozusagen den obersten Rang hat. Und deswegen denke ich, Eifersucht könnte es in gewissem Maße schon geben, aber eben vor allem auf Aufmerksamkeit bezogen oder eben auf Fortpflanzungssysteme.
0: Ja, man hört das ja auch öfters, wenn dann in die Familie sozusagen ein Baby geboren wird, dass dann die Hunde eifersüchtig sind.
2: Also ich glaube, sie buhlen um Aufmerksamkeit und das, vielleicht haben sie so im Alltag schon gemerkt, dass es nicht viel nützt und nicht funktioniert und nicht anerkannt wird. Und wenn dann was Neues da ist, worum man sich kümmert oder mit dem man sich beschäftigt, dann wittern sie quasi die Chance, dass es ja doch wieder möglich ist, dass Aufmerksamkeit gegeben werden kann und dann versuchen sie das auch zu bekommen.
0: Auf jeden Fall. Marek Köhler, unser Hundeexperte, ist zu Gast hier bei Radio Cottbus und gleich gibt's noch mehr Hundewissen von dir.
2: Vielen Dank, bis dann.
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1: Bei Mareks Hunde halbe Stunde hier bei Radio Cottbus dreht sich natürlich auch heute wieder alles um den Hund. Ich selber, ich gebe zu, habe leider keinen Hund, kenne aber viele Leute mit Vierbeinern und ich habe mal ein bisschen überlegt, wenn ich einen Hund hätte, welche Fragen mir da so aufkommen würden. Und da habe ich auf jeden Fall schon mal die erste Frage, das ist ja so ein umstrittenes Thema. Sollte man Hunde im Bett schlafen lassen?
2: Okay. Ja, wenn man Zecken haben möchte, wenn man viel Dreck im Bett haben möchte, alles voller Haare haben möchte, seine Autorität selbst in Frage stellen möchte. Also ja. Ich finde viele Gründe, warum man das nicht machen sollte. Mhm. Lass selbst auch nie meine Hunde im Bett schlafen oder so, weil ich das einfach, ich sehe da überhaupt keinen Grund für. Und es gibt ganz gute Untersuchungen, dass eben erhöhte Liegeplätze von Natura eine sehr hohe Autorität ausstrahlen und man sozusagen sich viel Arbeit im Kleinen spart, wenn man das für sich behält.
1: Ja.
2: So wie wir eben vom Tisch essen auch sozusagen und den Hund nicht vom Tisch essen lassen, sondern das sind alles so eine Sachen, die machen das Leben leichter, das nicht zu tun. Nichtsdestotrotz geht das natürlich. Es gibt viele Hunde, die schlafen im Bett und die haben trotzdem einen schönen Alltag und deren Leben funktioniert trotzdem sehr gut. Aber es gibt eben, sag mal, noch die 100 anderen zu dem einen, bei denen es genau das Gegenteil ist. Und vielleicht sollte man da individuell hinschauen, aber man kann ja eben auch pauschal sagen, dass das eben häufig zu Problemen führt, weil man einfach sich sozusagen nicht diesen Raum für sich nimmt, was gewöhnlich ist. Der Hund, also richtig problematisch wird es in dem Fall, wenn die Leute dann sagen, ja, mein Hund schläft im Bett und abends, wenn ich komme, dann muss ich aber aufpassen, dass ich den vorsichtig ein bisschen beiseite bitte, weil ansonsten fängt er an zu schnappen und zu knurren. Also der Hund macht es immer wieder, sich Raum für sich einnehmen und will seine Grenzen setzen. Und das sollte der Mensch sicherlich auch machen. Nicht nur in Bezug auf Hund, sondern auch in Bezug auf andere Menschen und Ähnlichem. Also wenn ich das beim Hund gar nicht kann, kann ich das eigentlich da ganz gut üben, dass ich es dann auch bei Menschen kann. Weil der eigene Raum und die eigene Ansicht der Welt sollte man schon ein bisschen für sich finden und auch eben anderen gegenüber ruhig behaupten oder beziehungsweise da eine Grenze setzen und sagen, das ist mein Bereich, in dem möchte ich sein, das ist dein Bereich und wir mögen uns sehr gern, aber trotzdem kann jeder seinen Bereich haben.
1: Mhm.
2: Für Hunde ist das eine klare Linie, an der sie sich orientieren können.
1: Ja, auf jeden Fall. Wie ist das so, also ich habe jetzt überlegt, für Menschen wie mich, die durch die Arbeit viel weg sind, wäre ja dann wahrscheinlich so eine Hundetagesstätte vielleicht so eine Idee. Ist es denn für jeden Hund sinnvoll?
2: Nee, auf keinen Fall.
1: Ja.
2: Es gibt auch immer wieder Hunde. Also Hunde sind sehr gern in Gesellschaft.
1: Ja.
2: Das muss man einfach sagen. Und wenn ich selber keine Zeit habe, meinem Hund Gesellschaft zu leisten und auch keinen zweiten Hund habe und auch keinen anderen habe, wo er sich wohlfühlt, dann sollte man da definitiv nach etwas suchen. Und gerade junge Hunde lieben es, mit anderen Hunden zusammen zu sein. Und wir hatten ja auch schon das Thema, dass sie gerne auch jeden Tag ein bisschen was Neues lernen.
1: Ja.
2: Und gerade diese neuen Eindrücke sollten auch immer wieder stattfinden. Und wenn ich dem selbst nicht gerecht werden kann, kann ich natürlich gut einfach anderen das überhelfen sozusagen und da Dienstleistung für in Anspruch nehmen. Und wir haben ja selber auch eine Tagesbetreuung und die Hunde kommen zu uns und die freuen sich. Und gerade die jüngeren Hunde, für die ist es Gold wert. Ganz viele Hunde, die zum Training kommen, wo wir dann sagen, ja, der muss jetzt aber auch erstmal 8 Wochen ruhig tagsüber kommen. Der muss Hundekontakt haben, weil das ist das, was er möchte. Und wenn wir ihm das nicht gewähren, dann wird er immer wieder sozusagen ausbüchsen und sagen, ja, ich brauche das aber.
1: Ja.
2: Und das ist eben so, dass gerade, wie gesagt, diese jungen Hunde das brauchen. Hunde, die das viel gewöhnt sind, mögen das auch im Alter noch, weil sie da einfach diese Abläufe kennen. Einen Hund, der aber jetzt an sich mit anderen Hunden nichts zu tun haben möchte, weil er das einfach nicht gewöhnt ist und lieber alleine ist und lieber mit seiner Familie zusammen ist, dann sollte ich dem das auch nicht aufzwingen. Also dann sollte man sagen, gut, ganz ehrlich, der hat da keinen Spaß dran. Machen wir auch so, wenn wir feststellen, der mag das gar nicht, dann sagen wir das und dann ist das in der Regel auch die einfachste Lösung. Dann sagen wir dann nicht. Es sei denn natürlich, man ist jetzt so lange weg, dass der Hund irgendwo betreut werden muss.
1: Ja,
2: dann
1: na
2: ist das auch okay. Ne?
1: Gut, auch wenn ich gern einen Hund hätte, ist das für mich aktuell nicht so möglich. Aber vielleicht denkt von unseren Hörern ja gerade genau darüber nach und weiß jetzt auf jeden Fall mehr. Danke dir, Marek.
2: Sehr gern, bis dann.
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11: Aktuell haben wir da gerade 23 Grad in Jenschwalde, 23 auch in Keune und 23 Grad in Neupetershain. Mehr kommt da heute nicht mehr dazu. Das ist schon das Maximum. Ist ja aber auch ganz angenehm bei uns in der Lausitz. Dazu jetzt am Nachmittag ein Mix aus Sonne und Wolken, wobei die Wolken wieder mehr das Sagen haben. Die Sonne, die zeigt sich trotzdem zwischendurch mal, je nachdem, wie sie durch die Wolken durchkommt. Die Wolken, die bringen auch erstmal kein Regen. Da haben wir auf jeden Fall Glück. Noch ist es bei uns trocken. Erst in der Nacht kann es dann vielerorts mal nass werden.
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11: In Brandenburg machen so viele Menschen wie nie eine Ausbildung in der Pflege und in medizinischen Berufen. Tobi Muschter, wie viele sind es denn genau?
12: Zuletzt waren es rund 6.900 Auszubildende. Das sind gut 10% mehr als im Jahr zuvor. Besonders stark gestiegen ist die Zahl der Nachwuchskräfte im Ausland. Am häufigsten wird weiterhin die Ausbildung zur Pflegefachkraft gemacht. Dort waren zuletzt rund 4.500 Menschen in der Ausbildung. Bei den erfolgreichen Abschlüssen hat es allerdings einen leichten Rückgang gegeben. In Cottbus ermittelt der Staatsschutz nach mehreren verfassungsfeindlichen Schmierereien. In der Puschkin-Promenade sind unter anderem ein Hakenkreuz und mehrere Zahlencodes auf ein Denkmal gesprüht worden. Auch Mülleimer, eine Parkbank und ein Stein sind beschmiert worden. Der Schaden liegt bei mehr als 1.000 Euro. Wenig später sind ähnliche Zeichen an der Haltestelle in der Neuen Straße entdeckt worden. Immer mehr landwirtschaftliche Betriebe in Brandenburg setzen freiwillig auf zusätzliche Maßnahmen für Natur- und Umweltschutz. In diesem Jahr machen mehr als 4.300 Betriebe bei den sogenannten Öko-Regelungen mit. Damit werden inzwischen rund 70% der landwirtschaftlichen Fläche im Land dementsprechend bewirtschaftet. Besonders beliebt sind vielfältigere Fruchtfolgen auf Feldern und der Schutz artenreicher Wiesen. Und unsere gute Nachricht. Bei den Kunstgusstagen in Lauchhammer ist eine neue Rose auf den Namen Freifrau von Löwendal getauft worden. Anlass war der 250. Todestag der Gründerin des Eisenwerks Lauchhammer. Die Rose steht am Kunstgussmuseum neben der Statue der Freifrau von Löwendal. Ab dem kommenden Jahr kann man die Rose auch für den eigenen Garten kaufen. Soweit das neueste Lausitz-News auf Radio Cottbus, immer um 17:30 und rund um die Uhr auf radiocottbus.de.
11: Tobi Muschter, ich danke dir.
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11: Viel los auf den Lausitzer Straßen. Eva hat uns gerade gemeldet, da gab es einen Unfall im Kreisverkehr auf dem Cottbuser Stadtring. Und dann gibt es auch immer noch den Stau auf der A13 Richtung Dresden zwischen Großköris und Freiwalde. Da braucht ihr über 80 Minuten länger aktuell. Dann gibt es noch einen Unfall auf dem Abbiegestreifen auf der A13 Richtung Spreewald-Dreieck zwischen Ruhland und Schwarzheide. Blitzer stehen in Burg, wenn ihr da aus Billegure kommt, an der Bushaltestelle bei Tempo 50. Einer blitzt auf der L48 kurz vor Gablenz Richtung Rogosen. Dann steht noch einer auf der L52 zwischen Kahler und Oberhausen bei Tempo 70. In Cottbus, da wird geblitzt, einmal in der Hegelstraße Richtung Supermarkt und in der Sachsendorfer Straße, jeweils bei Tempo 30. Und dann noch ein Blitzer, der steht auf der B112 in Briesnick in der Hauptstraße. Blitzanhänge habt ihr uns natürlich auch schon fleißig bestätigt heute. In Golschow, da steht einer Richtung Drebgau bei Tempo 50. In Cottbus einmal in der Elisabeth-Wolf-Straße steht einer. Dann in der Friedrich-Ludwig-Jahn-Straße Richtung Altmarkt und in Cottbus-Silo, da steht auch einer in der Cottbuser Straße. Und noch ein Blitzeranhänger, der ist geparkt in Liesgau auf der Dorfstraße. Vielleicht war das aber noch nicht alles. Vielleicht habt ihr noch mehr gesehen. Mehr Blitzer, mehr Blitzeranhänger. Vielleicht habt ihr auch Infos zu den Unfällen oder den Autobahnen. Dann immer her damit. Geht ganz einfach per Telefon oder auch per WhatsApp unter der 0355 4839 945.
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11: Wenn ihr heute Abend nach der Arbeit einfach nur noch auf die Couch wollt, habe ich gleich zwei TV-Tipps für euch. Bei Sat.1, da könnt ihr so ein bisschen miträtseln und auf Netflix, da gibt's dagegen was ganz Entspanntes zum locker wegschauen. Was sich da heute Abend lohnt, das verraten wir euch gleich nach aktueller Musik von Leonie und Callum Scott.
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0: Radio Cottbus hier. Mit der Bestmusik geht's ganz entspannt durch diesen Donnerstag.
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0: Falls ihr heute Abend einfach nur noch auf die Couch und euch beim Fernsehen entspannen wollt, perfekt, ich habe da zwei Tipps für euch vorbereitet. Auf Sat.1, da könnt ihr um 20.15 Uhr selbst ein bisschen miträtseln. In Wer ist Deutschlands Superhirn treten 50 Kandidaten gegeneinander an. Runde für Runde fliegen welche raus, bis am Ende nur noch zwei übrig sind. Und für den Sieg gibt's bis zu 50.000 Euro. Und wenn ihr lieber was zum richtigen Abschalten wollt, dann schaut mal bei Netflix rein. Dort gibt's den Film People We Meet on Vacation. Da geht's um Poppy und Alex. Die beiden, die sind komplett unterschiedlich, fahren aber seit Jahren jeden Sommer zusammen in den Urlaub und irgendwann merken sie, vielleicht ist da doch so ein bisschen mehr als nur Freundschaft. Ich habe den Film selber schon gesehen und ich kann ihn sehr weiterempfehlen. Der ist super witzig und nicht so schwere Kost für den Abend.
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14: Jetzt versteckt sich die Sonne wieder mehr hinter den Wolken. Das ist jetzt am Nachmittag so ein richtiges Hin und Her. Allerdings sind die Wolken aktuell sehr dicht und dick. Da können wir die Sonne dahinter nur erahnen. Trotzdem weiterhin trocken bei uns in der Lausitz. Dazu gerade 23 Grad in Burg, 23 auch in Rogosen und 23 Grad in Cottbus. Damit haben wir die Höchstwerte heute auch schon erreicht. Viel wärmer wird's nicht mehr. Und auch der Abend, der ist trocken und ruhig bei uns. Regnen soll's nämlich erst in der Nacht. Und wir schauen schon mal aufs Wetter für morgen. Da wird's wärmer in der Lausitz. Bis zu 25 Grad bekommen wir hier. Dazu auch tagsüber ein Wettermix aus Sonne und Wolken. Und morgen Abend, da kommt dann erst noch der Regen dazu.
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16: Mit Tobi Muschter, guten Tag. In Brandenburg machen so viele Menschen wie noch nie eine Ausbildung in der Pflege und medizinischen Berufen. Zuletzt waren es rund 6.900 Auszubildende. Das sind gut 10% mehr als im Jahr zuvor. Besonders stark gestiegen ist die Zahl der Nachwuchskräfte im Ausland. Am häufigsten wird weiterhin die Ausbildung zur Pflegefachkraft gemacht. Dort waren zuletzt rund 4.500 Menschen in der Ausbildung. Bei den erfolgreichen Abschlüssen hat es allerdings einen leichten Rückgang gegeben.
14: Dankeschön, Tobi Muschter. Mehr News von dir aus der Lausitz gibt's in einer halben Stunde. Und jetzt hören wir das Neueste aus Deutschland und der Welt.
17: Ich bin Dirk Zeitler. Nach dem Anschlagsversuch auf ein Rüstungsunternehmen in München gehen die Behörden von einem politischen Hintergrund aus. Das hat auch Bayerns Innenminister Herrmann bestätigt. Zwei mutmaßliche Täter wurden festgenommen.
18: Die beiden haben die bulgarische Staatsbürgerschaft und werden momentan vernommen. Mehr sei derzeit noch nicht bekannt, so Herrmann. Die teils versuchten, teils erfolgreichen Anschläge in letzter Zeit würden das Risiko für unsere Infrastruktur, aber auch für die Rüstungsindustrie ganz deutlich zeigen, gerade vor dem Hintergrund der weltweiten sicherheitspolitischen Lage. In der Nacht haben die zwei mutmaßlichen Täter zwei Brandsätze auf das Gelände des Rüstungsunternehmens Rode und Schwarz geworfen. Einer von ihnen zündete. Aus München, Dominik Schweiger.
17: Russland will die diplomatischen Beziehungen zu Deutschland trotz des Streits um das Konsulat in Bonn nicht zurückfahren. Kreml-Sprecher Peskow sagte dem russischen Staatsfernsehen, Moskau halte am bisherigen Verhältnis fest.
8: Von deutscher Seite dagegen seien heute alle möglichen absurden Schritte zu erwarten, sagte Peskow. Die Schließung des Generalkonsulats in Bonn sei absurd mit Blick darauf, dass Deutschland keine Beweise präsentiert habe für eine Schuld Russlands. Aus dem russischen Außenministerium hieß es zuvor, dass als Reaktion auf die deutschen Strafmaßnahmen auch eine Herabstufung der Beziehungen zwischen Moskau und Berlin möglich sei. Hintergrund der deutschen Strafmaßnahmen ist der Fund einer nicht gezündeten Sprengstoffdrohne auf dem Flughafen Leipzig-Halle. Russland bestreitet, etwas damit zu tun zu haben. Aus Moskau, Katharina Schröder.
17: Nach dem Wiederaufflammen des Irankriegs sind die Spritpreise erneut gestiegen. Superbenzin der Sorte E10 kostete laut ADAC im bundesweiten Tagesdurchschnitt gestern 2,21 € pro Liter. Das ist ein neuer Höchststand und übertraf den bisherigen Rekord aus dem März 2022. Fast die Hälfte aller jungen Männer in Deutschland neigt zumindest zeitweise zu exzessivem Alkoholkonsum. Das ergab eine Befragung im Auftrag des Bundesinstituts für öffentliche Gesundheit. Demnach kam das sogenannte Rauschtrinken 2025 bei rund 46% der Männer zwischen 18 und 25 Jahren vor. Gleichzeitig ist regelmäßiger Alkoholkonsum bei jungen Erwachsenen so unbeliebt wie noch nie.
14: Dankeschön in die Nachrichtenredaktion.
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14: Es hat einen Unfall gegeben im Kreisverkehr auf dem Cottbusser Stadtring. Das haben uns jetzt auch Eva und Jörg nochmal bestätigt. Dann gibt es auch immer noch den Stau auf der A13 Richtung Dresden zwischen Großköris und Freiwalde. Da braucht ihr über 90 Minuten länger aktuell. Und wir haben natürlich auch noch Blitzer. In Burg steht einer, wenn ihr da aus Billigure kommt, an der Bushaltestelle bei Tempo 50. Auf der L48, da wird geblitzt kurz vor Gablenz Richtung Rogosen bei Tempo 100. Auf der B112 in Briesnick, da steht auch ein Blitzer in der Hauptstraße, genauso wie in Cottbus, einmal in der Hegelstraße Richtung Supermarkt und in der Sachsendorfer Straße bei Tempo 30. Und dann gibt es noch einen Blitzer auf der L52 zwischen Kahler und Rogosen in der 70er-Zone. Und Blitzeranhänger gibt es natürlich auch einige heute wieder. In Liesgau, da steht einer direkt auf der Dorfstraße. In Cottbus einmal, in Silo in der Cottbusser Straße. In der Friedrich-Ludwig-Jahn-Straße, da wird auch geblitzt Richtung Altmarkt. In der Elisabeth-Wolf-Straße in Cottbus steht auch ein Blitzeranhänger. Und auch in Golschow Richtung Drebgau bei Tempo 50. Vielleicht war das noch nicht alles, vielleicht habt ihr noch mehr zu melden. Dann gebt's auf jeden Fall gern weiter per Telefon oder auch ganz einfach per WhatsApp unter der 0355 4839 94 5.
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14: Ja, das Gehalt ist da, aber was passiert eigentlich mit dem Geld, das am Monatsende übrig bleibt? John Meyer vom Finanzhaus Meyer sagt, einfach liegen lassen ist nicht immer die beste Lösung. Wie man beim Anlegen anfangen kann und was euch am Samstag beim Lausitzer Börsentag erwartet, das erfahrt ihr gleich nach Musik von Topic und Becky G. Sorry Puppy.
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0: Radio Cottbus hier mit Musik von den No Angels. No Angel um 17.12 Uhr.
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2: 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Traurig.
0: Ja. Geld klug anlegen, das hört man ja immer wieder. Aber wo und wie fängt man denn da am besten an?
2: Ja, ich eröffne ein Konto oder ein Depot und dann kann ich, speziell jetzt bei Adidas, könnte ich die einzelne Aktie kaufen. Die wird täglich an der Börse gehandelt. Wenn ich es natürlich etwas breiter gestreut haben möchte, der Landwirt sagt gern, Geld ist wie Mist. Breit gestreut habe ich einen sichereren Ertrag. Dann kaufe ich nicht nur ein, zwei oder drei Unternehmen, sondern ich kaufe einen ganzen Blumenstrauß und dann habe ich viele Unternehmen drin, an denen ich mich beteilige und das Risiko ist nicht so groß, wie wenn ich nur in ein einzelnes Unternehmen investiere, wo ja auch mal bei einem Einzelunternehmen ein großer Verlust oder im schlimmsten Fall sogar der Totalverlust eintreten kann.
0: Um auf der sicheren Seite zu sein, holt man sich am besten einen Experten an die Seite, der schon Erfahrung beim Thema Geld investieren hat und einem ein paar Tipps geben kann. Aber wo findet man so jemanden? Na, am besten auf dem Lausitzer Börsentag. 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
1: Nicht mehr lange und dann fällt endlich der Startschuss zum 14. DRK-Firmenlauf hier in Cottbus. Heute ist es endlich soweit und seit 16 Uhr füllt sich auch schon der Puschkin-Park. Da geht's ja dann 18 Uhr los. Auch unsere Wachermacherin Luca Stadelmeier ist natürlich vor Ort und wir wollen jetzt mal wissen, wie es da gerade im Puschkin-Park so aussieht und vor allem, wie die Stimmung ist.
2: Ja, also es füllt sich so langsam hier im Puschkin-Park. Es werden immer mehr Startnummern abgeholt. Für alle nochmal die Info natürlich. Ihr könnt die nach wie vor bei uns beim großen blauen Radio Cottbus-Zelt abholen. Ab 17.30 Uhr ist dann auch schon die Aufwärmung mit Chakra Fitness. Da können natürlich auch gerne alle mitmachen. Und danach geht es dann auch schon auf die Laufstrecke. Und ich habe heute eine ganz besondere Info bekommen. Der Oberbürgermeister wird in diesem Jahr zum ersten Mal die Strecke auch mitlaufen. Da bin ich natürlich sehr gespannt. Er wird den Startschuss geben und dann vom Startschuss quasi an die Startlinie und einmal eine Runde mitlaufen. Und ich denke, es wird ein richtig tolles Event. Wir haben hier ja auch noch Bananen, wir haben noch Müsli-Riegel, kann man sich alles abholen. Und danach kann man sich auch einen Snack holen. Es gibt so eine kleine Zuckerburg, habe ich gesehen. Es gibt einen tollen Stand, an dem man sich Getränke kaufen kann, Musik natürlich. Also ich denke, es wird ein richtig, richtig tolles Event. Wir freuen uns auf euch.
1: Ihr habt's gehört, da ist schon ordentlich was los und gleich beginnt auch die Erwärmung. Und dann eröffnet der Cottbusser Oberbürgermeister um 18 Uhr den DRK-Firmenlauf. Und es geht 4,5 Kilometer durch das grüne Cottbus. Und vielleicht kommt ihr ja dann sogar zusammen mit Tobias Schick ins Ziel.

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9: Jetzt hat es wieder ordentlich zugezogen über der Lausitz. Die Wolken, die halten sich einfach hartnäckig heute. Und denen gefällt es hier so gut, da bleiben sie lieber. Immerhin sorgen sie erstmal nicht für Regen. Der kommt erst in der Nacht, da wird es dann nass bei uns. Die Sonne hat es aktuell nicht so wirklich leicht hier in der Lausitz. Mit etwas Glück kommen noch so ein paar Sonnenstrahlen. Jetzt zum späten Nachmittag und am frühen Abend. Heute noch durch die Wolkendecke. Viel Sonnenschein sollten wir allerdings nicht mehr erwarten und die Temperaturen, die halten sich auch aktuell. Da messen wir 23 Grad in Finsterwalde, in Tauer auch 23 und in Dissenchen 22 Grad.
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9: In Brandenburg machen so viele Menschen wie nie eine Ausbildung in der Pflege und in medizinischen Berufen. Tobi Muschter, wie viele sind es denn genau?
10: Zuletzt waren es rund 6.900 Auszubildende. Das sind gut 10% mehr als im Jahr zuvor. Besonders stark gestiegen ist die Zahl der Nachwuchskräfte im Ausland. Am häufigsten wird weiterhin die Ausbildung zur Pflegefachkraft gemacht. Dort waren zuletzt rund 4.500 Menschen in der Ausbildung. Bei den erfolgreichen Abschlüssen hat es allerdings einen leichten Rückgang gegeben. In Cottbus ermittelt der Staatsschutz nach mehreren verfassungsfeindlichen Schmierereien. In der Puschkin-Promenade sind unter anderem ein Hakenkreuz und mehrere Zahlen kurz auf ein Denkmal gesprüht worden. Auch Mülleimer, eine Parkbank und ein Stein sind beschmiert worden. Der Schaden liegt bei mehr als 1.000 Euro. Wenig später sind ähnliche Zeichen an der Haltestelle in der Neuen Straße entdeckt worden. Immer mehr landwirtschaftliche Betriebe in Brandenburg setzen freiwillig auf zusätzliche Maßnahmen für Natur- und Umweltschutz. In diesem Jahr machen mehr als 4.300 Betriebe bei den sogenannten Öko-Regelungen mit. Damit werden inzwischen rund 70% der landwirtschaftlichen Fläche im Land dementsprechend bewirtschaftet. Besonders beliebt sind vielfältigere Fruchtfolgen auf Feldern und der Schutz artenreicher Wiesen. Und unsere gute Nachricht. Bei den Kunstgusstagen in Lauchhammer ist eine neue Rose auf den Namen Freifrau von Löwendal getauft worden. Anlass war der 250. Todestag der Gründerin des Eisenwerks Lauchhammer. Die Rose steht am Kunstgussmuseum neben der Statue der Freifrau von Löwendal. Ab dem kommenden Jahr kann man die Rose auch für den eigenen Garten kaufen. Soweit das neueste Lausitz-News auf Radio Cottbus, immer um halb und rund um die Uhr auf radiocottbus.de.
9: Danke dir, Tobi Muschter.
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9: Da hat uns Andreas gerade einen Unfall gemeldet auf der L51 zwischen Burg und Werben. Und dann staut es sich immer noch auf der A13 Richtung Dresden zwischen Großköris und Freiwalde. Da braucht ihr immer noch über 90 Minuten länger. Blitzer gibt's auf der B112 in Briesnick in der Hauptstraße. In Cottbus, da steht einmal in der Hegelstraße Richtung Supermarkt und ein weiterer in der Sachsendorfer Straße. Auf der L52, da wird aktuell geblitzt zwischen Karlau und Ogrosen bei Tempo 70. Auf der L48, da gibt es einen Blitzer kurz vor Gablenz Richtung Rogosen. Und in Burg, da steht auch einer, wenn ihr da aus Bülle-Gure kommt, an der Bushaltestelle bei Tempo 50. Blitzanhänger gibt es natürlich auch heute wieder einige. In Golschow, da steht einer Richtung Drebgau. In Cottbus einmal in der Elisabeth-Wolf-Straße, einer in der Friedrich-Ludwig-Jahn-Straße Richtung Altmarkt und einer in Cottbus-Silo in der Cottbusser Straße und ein weiterer Blitzanhänger, der ist geparkt in Liesgau auf der Dorfstraße. Vielleicht war das noch nicht alles, vielleicht habt ihr noch mehr gesehen und das fehlt noch auf unserer Liste, dann immer her damit. Geht ganz einfach per Telefon oder auch per WhatsApp. Die Nummer dafür ist die 0355 4839 945.
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9: Ja, in gut einer halben Stunde, da fällt der Startschuss für den diesjährigen DRK-Firmenlauf in Cottbus. Vielleicht seid ihr schon vor Ort, vielleicht gerade aber noch auf dem Weg dahin. Dann haben wir noch einen Tipp, der euch auf der Strecke helfen kann. Unser Gesundheitsexperte Thomas Krokor, der erklärt, warum die richtige Atmung beim Joggen mehr ausmacht, als man wirklich denkt. Wie ihr beim Laufen ruhiger und tiefer atmen könnt, das erfahrt ihr gleich.
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0: Ja, gleich ist es endlich soweit. In der Cottbuser Innenstadt wird wieder ganz viel gelaufen. Um 18 Uhr fällt nämlich der Startschuss beim 14. DRK-Firmenlauf. Einige haben vielleicht ganz fleißig geübt, andere joggen regelmäßig. Und dann gibt es auch den ein oder anderen, der gar nicht geübt hat. Das ist natürlich auch gar kein Problem. Wir haben jetzt nämlich noch einen Tipp für euch. Die richtige Atmung, die ist ja beim Joggen richtig wichtig. Unser Gesundheitsexperte Thomas Krokor, der hat uns verraten, wie man eigentlich richtig atmet.
3: Das gelingt mir, indem ich eine sogenannte Bauchatmung mache, sprich nicht alles in den Oberkörper, also im Brustkorb rein inhaliere, sondern tief lenke. Natürlich wäre bei größerer Anstrengung automatisch dann die Brustmuskulatur mit all ihren Atemhilfsmuskeln dazugenommen, um die totale und hundertprozentige Lungenkapazität zu nutzen. Aber das gilt für den Alltag eben nicht. Normale, grundlegende Atmung sollte tief gehen, also mit Entspannung der Atemhilfsmuskeln.
0: Die Atemhilfsmuskeln im Hals und zwischen Brust und Bauch sollen also nicht überschreiten. Strapaziert werden, denn sonst kann das eben zu Beschwerden führen.
3: Wenn man zu sehr die Atemhilfsmuskel benutzt, tendiert man zur Verspannung im Halsmuskelbereich, im Oberkörper. Das ist dann ein Problem, was wir wirklich haben, dass viele den Kopf sehr hoch halten, die Schultern hochnehmen und eine sogenannte thorakale Hochatmung machen, aus Stress und sonst was heraus. Und die Bauchatmung ist ein bisschen verloren gegangen. Bei manchen, das kann man als Übung direkt nach unten üben, indem man die Hand auf den Bauch legt und dann meinetwegen eine Entspannung provoziert.
0: Und das könnt ihr auch während des Firmenlaufs machen. Während ihr lauft, einfach die Hand auf den Bauch legen und darauf konzentrieren, dass sich der Bauch hebt und senkt. So atmet man ganz automatisch tiefer in den Bauch und
3: eine Entspannung wäre auch beispielsweise eine Atmung, die auch den Sympathikus, beziehungsweise den Parasympathikus, das gehört zum vegetativen Nervensystem und beruhigt uns und ist so ein bisschen auch beim Schlaf vorrangig. Und diesen vegetativen Parasympathikus eben zu erreichen, gelinge, indem ich 4 Sekunden entspannt einatme, tief in den Bauch, die Atmung dann halte und dann 4 Sekunden ausatme. Und dann kannst du eben bei der Entspannung noch viel tiefer gehen und länger halten und länger ausatmen. Dann kommt man in eine wirklich tiefe Entspannung.
0: Vielleicht habt ihr ja heute vor dem DRK-Firmenlauf nochmal ein bisschen die Möglichkeit, euch Zeit für euch zu nehmen und ganz tief durchzuatmen. Durch Atmung lässt sich der Körper super schnell regulieren, egal ob heute auf der Strecke, in eurer normalen Sportroutine oder auch einfach im Alltag. Danke Thomas für die Einblicke.
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14: Gerade sind wir dabei 23 Grad in Spremberg, 22 in Welzow und 23 Grad auch weiterhin in Cottbus. Die Temperaturen, die sinken noch nicht und halten sich weiterhin bei den heutigen Höchstwerten. Dazu dominieren jetzt am frühen Abend vor allem die Wolken den Himmel. Zwischendurch sehen wir auch blaue Stellen und die Sonne, die versucht immer wieder gegen die Wolken anzukommen, muss sich da aber auch sehr anstrengen. Trotzdem schreiben wir die Sonne heute noch nicht ab. Der Regen bringen die Wolken auf jeden Fall aktuell noch nicht. Erst in der Nacht gibt's den dann. Morgen legt der Spätsommer dann auch nochmal eine Schippe drauf bei uns. An die 25 Grad gibt's da. Dazu ein Mix aus Sonne und Wolken und tagsüber morgen kein Regen.
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15: Mit Tobi Muschter, guten Tag. In Brandenburg machen so viele Menschen wie noch nie eine Ausbildung in der Pflege und medizinischen Berufen. Zuletzt waren es rund 6.900 Auszubildende. Das sind gut 10% mehr als im Jahr zuvor. Besonders stark gestiegen ist die Zahl der Nachwuchskräfte im Ausland. Am häufigsten wird weiterhin die Ausbildung zur Pflegefachkraft gemacht. Dort waren zuletzt rund 4.500 Menschen in der Ausbildung. Bei den erfolgreichen Abschlüssen hat es allerdings einen leichten Rückgang gegeben.
14: Dankeschön, Tobi Muschter. Mehr Nachrichten von dir aus der Lausitz gibt's dann in einer halben Stunde. Und jetzt die Nachrichten aus Deutschland und der Welt.
16: Ich bin Dirk Zeitler.
5: Nach den Angriffen auf das Stromnetz in Brandenburg und Nordrhein-Westfalen wird weiter über einen besseren Schutz diskutiert. Hans-Walter Boris vom Bundesverband für den Schutz kritischer Infrastrukturen sprach im rbb-Inforadio von einer neuen Dimension der Bedrohung.
16: Boris bezeichnet die Angriffe als hybride Vorkriegsführung und sagt, eigentlich sei das eine Aufgabe für die Bundespolizei. Die technischen Schutzmöglichkeiten seien vorhanden, könnten die Unternehmen aber das 4- bis 6-fache kosten. NRW-Innenminister Reul fordert unter anderem eine Diskussion über Videoüberwachung und Drohnenabwehr. Dafür müssten zunächst allerdings die gesetzlichen Grundlagen und Fragen zu Zuständigkeit, Qualifikation und Haftung geklärt werden. Das sagte der Brandenburger SPD-Innenpolitiker Stohn. David Riemer, Nachrichtenredaktion.
5: Nach einer Attacke auf eine Baustelle in der Nähe des Münchner Ostbahnhofs und von Gebäuden mehrerer Rüstungsunternehmen spricht Bayerns Innenminister Herrmann von Brandanschlägen. 2 Bulgaren wurden festgenommen, nachdem in der Nacht Brandsätze auf eine Baustelle geworfen worden waren. Mindestens einer der Brandsätze hatte ein Feuer ausgelöst, das Polizisten löschten. Nach dem Wiederaufflammen des Iran-Kriegs sind die Spritpreise erneut gestiegen. Superbenzin der Sorte E10 kostete laut ADAC im bundesweiten Tagesdurchschnitt gestern 2,21 Euro pro Liter. Das ist ein neuer Höchststand und übertraf den bisherigen Rekord aus dem März 2022.
17: Die USA hatten vor wenigen Tagen ihre Angriffe auf den Iran wieder aufgenommen. Der wiederum reagiert mit Gegenangriffen und diese neue Eskalation hat die Rohölpreise wieder in die Höhe getrieben. Obendrauf kommt das Niedrigwasser am Rhein. Das sorgt für höhere Transportkosten und auch das macht sich an den Preisen an der Tanksäule bemerkbar. Autofahrer müssen also weiterhin tiefer in die Tasche greifen und Entlastung ist nicht in Sicht. Fiona Reinhardt, Nachrichtenredaktion.
5: Die deutsche Wirtschaft könnte in diesem Jahr laut unerhofft guten Konjunkturprognosen ihre langjährige Krise überwinden. 5 führende Wirtschaftsforschungsinstitute haben ihre Erwartungen für 2026 kräftig erhöht. Das deutsche Bruttoinlandsprodukt könnte demnach annähernd doppelt so schnell wachsen wie bisher erwartet und die seit 2022 nicht mehr erreichte Marke von 1% deutlich überschreiten.
14: Dankeschön in die Nachrichtenredaktion.
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14: Achtung, auf der L51, da gab es einen Unfall zwischen Burg und Werben. Und dann schauen wir nochmal auf die A13. Da staut es sich weiterhin Richtung Dresden zwischen Großköris und Freiwalde. Da braucht ihr immer noch über 90 Minuten länger. Blitzer gibt's einmal in Cottbus in der Sachsendorfer Straße bei Tempo 30 und auf der L52 zwischen Karlau und Ogrosen bei Tempo 70. Blitzanhänger, da sind zum Beispiel geparkt in Golschow Richtung Drebgau. In Cottbus, da steht einer in der Elisabeth-Wolf-Straße, in der Friedrich-Ludwig-Jahn-Straße Richtung Altmarkt und auch in Cottbus-Silo, da gibt es einen Blitzeranhänger in der Cottbuser Straße und noch einer, der ist geparkt in Liesgau auf der Dorfstraße. Falls ihr noch was zu melden habt, dann gebt's einfach weiter per Telefon oder auch per WhatsApp. Die Nummer dafür ist die 0355 4839 945.
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14: Am Samstag wird's für den LHC Cottbus wieder ernst, denn die neue Regionalligasaison startet. Zum Auftakt kommt Blau-Weiß 1890 aus Berlin in die Lausitz Arena hier nach Cottbus. Und der LHC, der hofft direkt wieder auf richtig gute Stimmung von den Rängen. Mehr zu der aktuellen Ausgangslage vor dem ersten Spiel hört ihr gleich im Radio Cottbus Sport.
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0: Ich finde, dieser Song hat so ein schönes Ende. Carole King mit Hard Rock Café hier bei Radio Cottbus.
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0: Beim LHC Cottbus, da geht's am Samstag endlich wieder um Punkte. Um 19 Uhr startet der LHC zu Hause gegen Blau-Weiß 1890 aus Berlin in die neue Regionalliga-Saison. Cottbus geht als Vizemeister der vergangenen Saison ins neue Jahr. Die Mannschaft, die ist fast dieselbe wie im letzten Jahr und da hat der LHC beide Spiele gegen die Berliner gewonnen. Trainer Bennett Speed sagt aber auch, erst im Liga-Alltag wird man sehen, wo die Mannschaft wirklich steht. Und die Mannschaft hofft natürlich auch wieder auf ordentlich Unterstützung von den Rängen. Die war in der vergangenen Saison wirklich stark. Im Schnitt sind rund 1200 Zuschauer zu den Heimspielen gekommen. Damit hatte der LHC den höchsten Zuschauerschnitt aller Mannschaften in der Regionalliga. Genau auf diese Stimmung hofft der LHC Cottbus auch am Samstag wieder. Einlass ist ab 17.30 Uhr, Anruf dann um 19 Uhr. Und wir drücken natürlich auch die Daumen für einen guten Start in die neue Saison.
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6: Trotz der vielen Wolken am Himmel ist es nicht dunkel oder unfreundlich bei uns. Und noch hat die Sonne ja nicht aufgegeben und zeigt sich hin und wieder nochmal. So ein bisschen blauen Himmel sehen wir ja zwischendrin auch. Und viel wichtiger, es ist noch trocken in der Region. Und so bleibt es noch ein paar Stunden. Erst in der Nacht kann es dann vielerorts nass werden. Dazu aktuell 23 Grad in Radusch, 22 Grad in Gojatz und 21 in Senftenberg. Morgen gibt es dann ein paar mehr Grad. An die 25 bekommen wir da in der Spitze. Und dazu auf jeden Fall am Vormittag und Nachmittag ein freundlicher Mix aus Sonne und Wolken. Da bleibt es vor allem auch tagsüber trocken. Und morgen am Abend, da gibt es dann den ersten Regen bei uns, der sich dann auch bis in die Nacht zieht.
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6: In Brandenburg machen so viele Menschen wie nie eine Ausbildung in der Pflege und in medizinischen Berufen. Tobi Muschter, wie viele sind es denn genau?
7: Zuletzt waren es rund 6.900 Auszubildende. Das sind gut 10% mehr als im Jahr zuvor. Besonders stark gestiegen ist die Zahl der Nachwuchskräfte im Ausland. Am häufigsten wird weiterhin die Ausbildung zur Pflegefachkraft gemacht. Dort waren zuletzt rund 4.500 Menschen in der Ausbildung. Bei den erfolgreichen Abschlüssen hat es allerdings einen leichten Rückgang gegeben. In Cottbus ermittelt der Staatsschutz nach mehreren verfassungsfeindlichen Schmierereien. In der Puschkin-Promenade sind unter anderem ein Hakenkreuz und mehrere Zahlencodes auf ein Denkmal gesprüht worden. Auch Mülleimer, eine Parkbank und ein Stein sind beschmiert worden. Der Schaden liegt bei mehr als 1.000 Euro. Wenig später sind ähnliche Zeichen an der Haltestelle in der Neuen Straße entdeckt worden. Immer mehr landwirtschaftliche Betriebe in Brandenburg setzen freiwillig auf zusätzliche Maßnahmen für Natur- und Umweltschutz. In diesem Jahr machen mehr als 4.300 Betriebe bei den sogenannten Öko-Regelungen mit. Damit werden inzwischen rund 70% der landwirtschaftlichen Fläche im Land dementsprechend bewirtschaftet. Besonders beliebt sind vielfältigere Fruchtfolgen auf Feldern und der Schutz artenreicher Wiesen. Und unsere gute Nachricht. Bei den Kunstgusstagen in Lauchhammer ist eine neue Rose auf den Namen Freifrau von Löwendal getauft worden. Anlass war der 250. Todestag der Gründerin des Eisenwerks Lauchhammer. Die Rose steht am Kunstgussmuseum neben der Statue der Freifrau von Löwendal. Ab dem kommenden Jahr kann man die Rose auch für den eigenen Garten kaufen. Soweit das neueste Lausitz-News auf Radio Cottbus, immer um 6:30 und rund um die Uhr auf radiocottbus.de.
6: Tobi Muschter, ich danke dir.
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6: Andreas hat uns gemeldet, der Unfall auf der L51 zwischen Burg und Werben. Also solltet ihr da lang kommen, dann fahrt schön vorsichtig. Und es staut sich weiterhin auf der R13 Richtung Dresden zwischen Großköris und Freiwalde. Da braucht ihr immer noch über 90 Minuten länger. Blitzer gibt's in Cottbus einmal in der Sachsendorfer Straße bei Tempo 30 und einen weiteren Blitzer auf der L52 zwischen Kalau und Ogrosen bei 70. Blitzeranhänger stehen in Liesgau auf der Dorfstraße, in Cottbus 3 Stück, der erste in der Elisabeth-Wolf-Straße, der zweite in Silo in der Cottbusser Straße und der dritte in der Friedrich-Ludwig-Jahn-Straße Richtung Altmarkt. Und dann gibt es noch einen Blitzeranhänger, der steht in Golschow Richtung Drebgau bei Tempo 50. Habt ihr sonst noch was zu melden? Dann gebt's gern weiter per Telefon oder auch per WhatsApp unter der 0355 4839 945.
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6: Ja, gerade morgens sind ja jetzt wieder viele Kinder auf dem Weg zur Schule und für einige ist dieser Weg noch komplett neu. Deshalb läuft bei uns wieder die Aktion mit den Achtung Kinderplakaten. Viele von euch haben sich schon Plakate geholt und wissen auch schon genau, wo es hin soll. Wie ihr selbst mitmachen könnt, das verraten wir euch gleich nach zwei Hits hier bei Radio Cottbus.
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0: Musik von den Fantastischen Vier, die da hier bei Radio Cottbus um 18.41 Uhr.
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0: Ganz genau. Morgens ist auf den Straßen gerade wieder richtig viel los. Überall Schulranzen, Fahrräder und Kinder, die ihren Weg zur Schule noch nicht so lange kennen. Vor allem bei den Erstklässlern müssen Autofahrer lieber einmal mehr hinschauen und ein bisschen früher vom Gas gehen. Denn Schulanfänger, die haben meistens noch nicht so das Gefühl für Geschwindigkeit und Abstand. Deshalb gibt es bei Radio Cottbus wieder unsere Achtung Kinderplakate. Die könnt ihr bei uns abholen und genau dort aufhängen, wo viele Kinder unterwegs sind. An Kreuzungen, in Wohngebieten oder an Straßen, wo es schnell unübersichtlich wird. Wenn ihr genau so eine Stelle kennt, dann könnt ihr euch bei uns kostenlos ein Plakat abholen. Die sind groß, wetterfest und selbstklebend. Auf eurem eigenen Grundstück könnt ihr sie auf jeden Fall direkt anbringen. Wenn ihr sie im öffentlichen Raum aufhängt, dann müsst ihr vorher beim Ordnungsamt Bescheid geben. Abholen könnt ihr sie montags bis freitags zwischen 8.30 Uhr und 17.30 Uhr bei uns im Medienhaus in der Straße der Jugend. Wenn ihr also so einen Ort kennt, an dem man

0: bisschen mehr Rücksicht guttun würde, dann kommt einfach vorbei und nehmt euch ein Plakat mit.
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5: Trotz der vielen Wolken über der Region zeigt sich die Sonne noch so ein paar Mal kurz und sorgt für die letzten Sonnenstrahlen des Tages. Aktuell haben wir da 22 Grad in Vetschau, 22 Grad auch in Spremberg und 22 Grad in Cottbus. Noch recht angenehm in der Lausitz. In den kommenden Stunden und nachts sinken die Temperaturen dann auf bis zu 12 Grad. Wird also wieder ordentlich frisch bei uns. Bisher war es ja größtenteils trocken in der Region. So bleibt es auch noch ein bisschen. In der Nacht kann es dann immer mal wieder regnen. Und wir schauen natürlich auch auf morgen zum Freitag. Da bekommen wir wieder eine Mischung aus Sonne und Wolken. Die Sonne, die hat es allerdings ein bisschen schwerer und muss sich da echt durchkämpfen. Dafür bleibt es am Tag trocken morgen und der Regen, der kommt erst zum Abend in die Lausitz und dazu maximal 25 Grad.
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6: Ich bin Dirk Zettler. Nach den Angriffen auf das Stromnetz in Brandenburg und Nordrhein-Westfalen wird weiter über einen besseren Schutz diskutiert. Hans-Walter Boris vom Bundesverband für den Schutz kritischer Infrastrukturen sprach im RBB Inforadio von einer neuen Dimension der Bedrohung.
7: Boris bezeichnet die Angriffe als hybride Vorkriegsführung und sagt, eigentlich sei das eine Aufgabe für die Bundespolizei. Die technischen Schutzmöglichkeiten seien vorhanden, könnten die Unternehmen aber das 4- bis 6-fache kosten. NRW-Innenminister Reul fordert unter anderem eine Diskussion über Videoüberwachung und Drohnenabwehr. Dafür müssten zunächst allerdings die gesetzlichen Grundlagen und Fragen zu Zuständigkeit, Qualifikation und Haftung geklärt werden. Das sagte der Brandenburger SPD-Innenpolitiker Stohn. David Riemer, Nachrichtenredaktion.
6: Der zweimalige Kanu-Olympiasieger Ronald Raue ist neuer Staatsminister für Sport im Bundeskanzleramt. Bundeskanzler Merz ernannte den 44-Jährigen zum Nachfolger der CDU-Politikerin Christiane Schenderlein, deren Wechsel ins Gesundheitsministerium schon vor der Sommerpause verkündet worden war. Als vorrangige Aufgabe Raues sieht Merz die deutsche Bewerbung für die Olympischen Spiele in den Jahren 2036, 2040 oder 2044. Billigbestellungen aus China sollen in der EU bald teurer werden. Ab November soll für kleine Pakete aus dem Onlinehandel eine neue Bearbeitungsgebühr fällig werden. Damit will die EU gegen die riesigen Mengen günstiger Importware vorgehen.
8: Die EU will den Direktversand aus Drittländern, vor allem China, zollfrei und fast unkontrolliert abschaffen. Was im November kommt, die Bearbeitungsgebühr, ist bereits die zweite Stufe des Plans. Schon im Juli fiel die bisherige Zollfreigrenze von 150 Euro. Seither gilt für die kleinen Sendungen ein Pauschalzoll von 3 Euro. Schon dieser Zoll hatte die Einfuhren sinken lassen. So soll es jetzt auch weitergehen, meint die EU. Aus Brüssel, Dieter Ebeling.
6: Nach dem Wiederaufflammen des Irankriegs sind die Spritpreise erneut gestiegen. Superbenzin der Sorte E10 kostete laut ADAC im bundesweiten Tagesdurchschnitt gestern 2,21 Euro pro Liter. Das ist ein neuer Höchststand und übertraf den bisherigen Rekord aus dem März 2022.
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5: Es staut sich weiterhin auf der A13 Richtung Dresden zwischen Großköris und Freiwalde. Da müsst ihr auf jeden Fall deutlich mehr Zeit einplanen. Dann haben wir natürlich auch noch Blitzer für euch. Einer steht in Cottbus in der Sachsendorfer Straße bei Tempo 30. Und auf der L52, da wird auch geblitzt zwischen Karlau und Ogrosen bei Tempo 70. Blitzanhänger gibt's in Liesgau, einen auf der Dorfstraße. In Cottbus-Silo, da wird geblitzt in der Cottbuser Straße. In der Friedrich-Ludwig-Jahn-Straße Richtung Altmarkt in Cottbus, da wird auch geblitzt aus einem Blitzeanhänger, genauso wie in der Elisabeth-Wolf-Straße. Und dann gibt's noch einen, der steht in Golschow Richtung Drebgau bei Tempo 50. Wo auch immer ihr gerade hin müsst, wir von Radio Cottbus begleiten euch natürlich dabei und wünschen euch eine sichere Fahrt.
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5: Temperaturmäßig können wir uns nicht beschweren. Das ist gerade wirklich noch echt angenehm bei uns. Dazu herrschen die Wolken über den Himmel und die Sonne, die schaut nur noch so ein bisschen vorbei, je nachdem, wie sie es schafft. Immerhin ist es noch trocken bei uns. Nachts wieder ordentlich frisch an die 12 Grad. Dazu kommen viele Wolken und die bringen einige Schauer in die Lausitz. Morgen starten wir dann trocken in den Freitag. Da erwartet uns am Vor- und Nachmittag ein Wechsel aus Sonne und Wolken. Die Wolken, die können sich da die meiste Zeit aber mehr durchsetzen. Und dazu kommen Temperaturen an die 25 Grad. Regnen soll es, wie gesagt, morgen tagsüber nicht, dafür aber am Abend und in der Nacht.
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5: Da schauen wir auf die A13, da staut es sich weiterhin Richtung Dresden zwischen Großköris und Freiwalde. Da müsst ihr definitiv mehr Zeit einplanen aktuell. Und dann wird natürlich auch geblitzt in der Lausitz, einmal auf der L52 zwischen Kalau und Ogrosen bei Tempo 70 und einmal in Cottbus in der Sachsendorfer Straße bei Tempo 30. Blitzeranhänger gibt's, die sind geparkt einmal in Golschow Richtung Drebgau bei Tempo 50, in Cottbus 3 Stück, einmal in der Elisabeth-Wolf-Straße, in der Friedrich-Ludwig-Jahn-Straße und in Cottbus-Silo in der Cottbusser Straße. Und ein weiterer Blitzeranhänger, der steht in Liesgau auf der Dorfstraße. Kommt gut dorthin, wo ihr hin müsst. Wir von Radio Cottbus begleiten euch dabei und wünschen euch eine gute Fahrt.
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8: Der Abend ist weiterhin ruhig hier in der Lausitz. Da sind noch keine Regenwolken zu sehen. Die ziehen erst in der Nacht über die Region. Und da kühlt es auch wieder ordentlich ab, denn die Temperaturen in der Nacht, die sind nur so bei 12 Grad. Ansonsten ist die Nacht stark bewölkt und morgen gibt es dann wieder mehr sommerliche Temperaturen. Bis zu 25 Grad bekommen wir hier. Dazu tagsüber ein Mix aus Sonne und Wolken. Die Wolken, die sind größtenteils aber stärker und lassen der Sonne nicht ganz so viel Platz. Regnen soll es morgen erst am Abend und in der Nacht.
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9: Ich bin Dirk Zeitler. Nach den Angriffen auf das Stromnetz in Brandenburg und Nordrhein-Westfalen wird weiter über einen besseren Schutz diskutiert. Hans-Walter Boris vom Bundesverband für den Schutz kritischer Infrastrukturen sprach im rbb-Inforadio von einer neuen Dimension der Bedrohung.
10: Boris bezeichnet die Angriffe als hybride Vorkriegsführung und sagt, eigentlich sei das eine Aufgabe für die Bundespolizei. Die technischen Schutzmöglichkeiten seien vorhanden, könnten die Unternehmen aber das 4- bis 6-fache kosten. NRW-Innenminister Reul fordert unter anderem eine Diskussion über Videoüberwachung und Drohnenabwehr. Dafür müssten zunächst allerdings die gesetzlichen Grundlagen und Fragen zu Zuständigkeit, Qualifikation und Haftung geklärt werden. Das sagte der Brandenburger SPD-Innenpolitiker Stohn. David Riemer, Nachrichtenredaktion.
9: Nach einer Attacke auf eine Baustelle in der Nähe des Münchner Ostbahnhofs und von Gebäuden mehrerer Rüstungsunternehmen spricht Bayerns Innenminister Hermann von Brandanschlägen. Zwei Bulgaren wurden festgenommen, nachdem in der Nacht Brandsätze auf eine Baustelle geworfen worden waren. Mindestens einer der Brandsätze hatte ein Feuer ausgelöst, das Polizisten löschten. Nach dem Wiederaufflammen des Iran-Kriegs sind die Spritpreise erneut gestiegen. Superbenzin der Sorte E10 kostete laut ADAC im bundesweiten Tagesdurchschnitt gestern 2,21 Euro pro Liter. Das ist ein neuer Höchststand und übertraf den bisherigen Rekord aus dem März 2022.
11: Die USA hatten vor wenigen Tagen ihre Angriffe auf den Iran wieder aufgenommen. Der wiederum reagiert mit Gegenangriffen und diese neue Eskalation hat die Rohölpreise wieder in die Höhe getrieben. Obendrauf kommt das Niedrigwasser am Rhein. Das sorgt für höhere Transportkosten und auch das macht sich an den Preisen an der Tanksäule bemerkbar. Autofahrer müssen also weiterhin tiefer in die Tasche greifen und Entlastung ist nicht in Sicht. Fiona Reinhardt, Nachrichtenredaktion.
9: Die deutsche Wirtschaft könnte in diesem Jahr laut unerhofft guten Konjunkturprognosen ihre langjährige Krise überwinden. 5 führende Wirtschaftsforschungsinstitute haben ihre Erwartungen für 2026 kräftig erhöht. Das deutsche Bruttoinlandsprodukt könnte demnach annähernd doppelt so schnell wachsen wie bisher erwartet und die seit 2022 nicht mehr erreichte Marke von 1% deutlich überschreiten.
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8: Es staut sich weiterhin auf der A13 Richtung Dresden zwischen Großköris und Freiwalde. Da müsst ihr auf jeden Fall deutlich mehr Zeit einplanen. Dann haben wir natürlich auch noch Blitzer für euch. Einer steht in Cottbus in der Sachsendorfer Straße bei Tempo 30. Und auf der L52, da wird auch geblitzt zwischen Karlau und Ogrosen bei Tempo 70. Blitzanhänger gibt's in Liesgau einen auf der Dorfstraße. In Cottbus-Silo, da wird geblitzt in der Cottbuser Straße. In der Friedrich-Ludwig-Jahn-Straße Richtung Altmarkt in Cottbus, da wird auch geblitzt aus einem Blitzeanhänger, genauso wie in der Elisabeth-Wolf-Straße. Und dann gibt's noch einen, der steht in Golschow Richtung Drebgau bei Tempo 50. Wo auch immer ihr gerade hin müsst, wir von Radio Cottbus begleiten euch natürlich dabei und wünschen euch eine sichere Fahrt.
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1: Ich bin Dirk Zeitler. Nach der Sabotage am Stromnetz in Südbrandenburg prüft die Brandenburger Polizei ein Bekennerschreiben. Nach den Angriffen auf das Stromnetz in Brandenburg und Nordrhein-Westfalen wird weiter über einen besseren Schutz diskutiert. Hans-Walter Boris vom Bundesverband für den Schutz kritischer Infrastrukturen spricht von einer neuen Dimension der Bedrohung.
2: Boris bezeichnet die Angriffe als hybride Vorkriegsführung und sagt, eigentlich sei das eine Aufgabe für die Bundespolizei. Die technischen Schutzmöglichkeiten seien vorhanden, könnten die Unternehmen aber das 4- bis 6-fache kosten. NRW-Innenminister Reul fordert unter anderem eine Diskussion über Videoüberwachung und Drohnenabwehr. Dafür müssten zunächst allerdings die gesetzlichen Grundlagen und Fragen zu Zuständigkeit, Qualifikation und Haftung geklärt werden. Das sagte der Brandenburger SPD-Innenpolitiker Stohn. Nachrichtenredaktion.
1: Die Polizei hat am Hauptstadtflughafen BER das Terminal 1 geräumt. Die Fluggäste wurden aufgefordert, das Gebäude zu verlassen. Laut Bundespolizei habe eine Frau beim Service Point gesagt, sie habe einen gefährlichen Stoff dabei. Bei der unbestimmten Substanz konnte eine Gefahr nicht ausgeschlossen werden, sagte ein Sprecher. Deswegen wurde der Gefahrgutalarm ausgelöst. Die deutsche Wirtschaft könnte in diesem Jahr laut unverhofft guten Konjunkturprognosen ihre langjährige Krise überwinden. 5 führende Wirtschaftsforschungsinstitute haben ihre Erwartungen für 2026 kräftig erhöht.
3: Trotz all der Hiobsbotschaften der vergangenen Jahre sind die deutschen Unternehmen offenbar widerstandsfähig. Das liege unter anderem am schuldenfinanzierten Investitionspaket der Bundesregierung, so die Experten des IFO-Instituts. Aber auch eine gestiegene Nachfrage aus dem Ausland trage zu den positiven Entwicklungen bei. Auch das Deutsche Institut für Wirtschaftsforschung zeigt sich optimistisch und hat seine Prognose für die deutsche Wirtschaft jetzt mehr als verdoppelt. Fiona Reinhardt, Nachrichtenredaktion.
1: Bei seinem zweiten Wahlkampfbesuch in Sachsen-Anhalt hat Bundeskanzler Merz erneut vor Folgen einer möglichen AfD-Landesregierung gewarnt. Wer möchte, dass Sachsen-Anhalt ein interessanter, auch europäisch interessanter Standort bleibt, der darf am Sonntag nicht die AfD wählen, sagte er in Leuna bei einem gemeinsamen Besuch einer Raffinerie mit Ministerpräsident Schulze. Einen direkten Kontakt zu Wählern gab es wie beim ersten Wahlkampfauftritt des CDU-Chefs in Quedlinburg nicht.
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1: Ich bin Ursula Winkler. Nach den Angriffen auf die Stromanlagen in Brandenburg und Nordrhein-Westfalen wird über einen besseren Schutz kritischer Infrastruktur diskutiert. Im Gespräch sind unter anderem Überwachungskameras und Drohnenabwehr.
2: Unionsfraktionsvize Krings sieht auch die Betreiber in der Verantwortung. Nötig seien etwa gesicherte Zäune, Alarmanlagen, zuverlässige IT, Stromgeneratoren und Vorräte. NRW-Innenminister Reul fordert zusätzliche Möglichkeiten für die Betreiber kritischer Infrastruktur. Bislang sei es ihnen nicht erlaubt, ihre Anlagen etwa zur Stromversorgung mit Videokameras zu überwachen. Eine Überwachung sei aber zwingend erforderlich. Und beim Datenschutz sei Deutschland sehr sensibel. Jetzt zeige sich, was das bedeute, so Reul. David Riemer, Berlin.
1: Der VW-Aufsichtsrat hat sich überraschend auf ein Sparpaket geeinigt. Der Autobauer will in den kommenden Jahren weitere 50.000 Stellen streichen. Diese Anpassung der weltweiten Personalkapazitäten sei notwendig, um die Ziele des Transformationsprogramms zu erreichen, teilte der Konzern mit. 4 Werke stehen auf der Kippe. Dabei geht es um die Standorte Emden, Zwickau, Hannover und Neckarsulm. Billigbestellungen aus China sollen in der EU bald teurer werden. Ab November soll für kleine Pakete aus dem Onlinehandel eine neue Bearbeitungsgebühr fällig werden. Damit will die EU gegen die riesigen Mengen günstiger Importware vorgehen.
3: Die EU will den Direktversand aus Drittländern, vor allem China, zollfrei und fast unkontrolliert abschaffen. Was im November kommt, die Bearbeitungsgebühr, ist bereits die zweite Stufe des Plans. Schon im Juli fiel die bisherige Zollfreigrenze von 150 Euro. Seither gilt für die kleinen Sendungen ein Pauschalzoll von 3 Euro. Schon dieser Zoll hatte die Einfuhren sinken lassen. So soll es jetzt auch weitergehen, meint die EU. 6 Milliarden kleine Pakete kamen letztes Jahr noch in die EU, fast alle aus China. Dieter Ebeling, Brüssel.
1: Netflix erhöht nach mehr als 2 Jahren wieder die Preise in Deutschland. Das teuerste Premium-Abo mit 4K-Bildqualität und 3D-Sound kostet nun pro Monat 21,99 Euro statt wie zuvor 19,99 Euro. Beim Standard-Abo mit Full-HD-Bild und weniger gleichzeitig nutzbaren Geräten steigt der Preis von 13,99 auf 15,99. Das Abo mit Werbung verteuert sich von 4,99 Euro auf 6,99 Euro.
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1: Ich bin Ursula Winkler. Nach den Angriffen auf das Stromnetz in Brandenburg und Nordrhein-Westfalen wird weiter über einen besseren Schutz diskutiert. Hans-Walter Borries vom Bundesverband für den Schutz kritischer Infrastrukturen spricht von einer neuen Dimension der Bedrohung.
2: Borries bezeichnet die Angriffe als hybride Vorkriegsführung und sagt, eigentlich sei das eine Aufgabe für die Bundespolizei. Die technischen Schutzmöglichkeiten seien vorhanden, könnten die Unternehmen aber das 4- bis 6-fache kosten. NRW-Innenminister Reul fordert unter anderem eine Diskussion über Videoüberwachung und Drohnenabwehr. Dafür müssten zunächst allerdings die gesetzlichen Grundlagen und Fragen zu Zuständigkeit, Qualifikation und Haftung geklärt werden. Das sagte der Brandenburger SPD-Innenpolitiker Stohn. David Riemer, Berlin.
1: Der VW-Aufsichtsrat hat sich überraschend auf ein Sparpaket geeinigt. Der Autobauer will in den kommenden Jahren weitere 50.000 Stellen streichen. Diese Anpassung der weltweiten Personalkapazitäten sei notwendig, um die Ziele des Transformationsprogramms zu erreichen, teilte der Konzern mit. 4 Werke stehen auf der Kippe. Dabei geht es um die Standorte Emden, Zwickau, Hannover und Neckarsulm. Am Wochenende mal am Bierchen, das ist vor allem jungen Männern in Deutschland nicht genug. Fast die Hälfte der Männer zwischen 18 und 25 Jahren neigt zumindest zeitweise zu exzessivem Alkoholkonsum. Das ergab eine Umfrage im Auftrag des Bundesinstituts für öffentliche Gesundheit.
3: Knapp 46% der befragten jungen Männer gaben an, sich im vergangenen Jahr gelegentlich in den Rausch getrunken zu haben. Bei den Frauen zwischen 18 und 25 sagten das 26%. Und selbst bei Jugendlichen, also den 12- bis 17-Jährigen, gaben knapp 15% an, schon mal auf Partys die Kontrolle zu verlieren. Die Umfrage zeigt aber gleichzeitig, dass diese Exzesse Ausnahmen sind, denn regelmäßiger Alkoholkonsum ist bei jungen Erwachsenen so unbeliebt wie noch nie. Sie trinken seltener als früher und beginnen generell auch später damit. Diana Kramer, Nachrichtenredaktion.
1: Bei seinem zweiten Wahlkampfbesuch in Sachsen-Anhalt hat Kanzler Merz erneut vor den wirtschaftlichen und gesellschaftlichen Folgen einer möglichen AfD-Landesregierung gewarnt. Wer wolle, dass Sachsen-Anhalt ein interessanter Standort bleibe, der dürfe am Sonntag nicht die AfD wählen, sagte er in Leuna. In den Umfragen liegt die AfD mit großem Abstand vorne und hat Chancen, die absolute Mehrheit zu erreichen.
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1: Ich bin Ursula Winkler. In Sachsen-Anhalt geht der Landtagswahlkampf in den Endspurt. Nach den jüngsten Umfragen wird die AfD die Wahl mit einem klaren Vorsprung gewinnen. Auch das politische Berlin blickt gespannt auf die Wahl.
2: Die meisten Parteien fahren viel Politprominenz hier aus der Hauptstadt auf. Die AfD hofft auf die absolute Mehrheit, um dann erstmals in Deutschland eine Landesregierung anzuführen. Schafft sie das nicht, dürfte es schwierig werden, eine Koalition auf die Beine zu stellen, denn die meisten anderen Parteien haben eine Zusammenarbeit mit der AfD ausgeschlossen. Aktuell regiert in Sachsen-Anhalt eine Koalition aus CDU, SPD und FDP. Das Bündnis wird aber allen Umfragen zufolge seine Mehrheit verlieren. Laut Befragung der Forschungsgruppe Wahlen waren zuletzt noch 31% der Befragten nicht sicher, wen oder ob sie wählen wollen. David Riemer, Berlin.
1: Der VW-Aufsichtsrat hat sich überraschend auf ein Sparpaket geeinigt. Der Autobauer will in den kommenden Jahren weitere 50.000 Stellen streichen. Die Anpassung der weltweiten Personalkapazitäten sei notwendig, um die Ziele des Transformationsprogramms zu erreichen, teilte der Konzern mit. 4 Werke stehen auf der Kippe in Emden, Zwickau, Hannover und Neckarsulm. Experten des IFO-Instituts zeigen sich mit Blick auf die deutsche Wirtschaft jetzt optimistischer. Sie haben die Konjunkturprognose überraschend stark erhöht. Die Ökonomen erwarten nun dieses Jahr ein Wachstum des Bruttoinlandsprodukts von 1,4%, 0,6 Prozentpunkte mehr als bisher.
3: Trotz all der Hiobsbotschaften der vergangenen Jahre sind die deutschen Unternehmen offenbar widerstandsfähig. Das liege unter anderem am schuldenfinanzierten Investitionspaket der Bundesregierung, so die Experten des IFO-Instituts. Aber auch eine gestiegene Nachfrage aus dem Ausland trage zu den positiven Entwicklungen bei. Auch das Deutsche Institut für Wirtschaftsforschung zeigt sich optimistisch und hat seine Prognose für die deutsche Wirtschaft jetzt mehr als verdoppelt. Es gibt aber nicht nur gute Nachrichten, denn parallel nimmt die Staatsverschuldung zu und auch die Inflationsrate wird nach der Prognose des IFO-Instituts weiter steigen. Fiona Reinhardt, Nachrichtenredaktion.
1: Nach einer Räumung des Terminals 1 am Hauptstadtflughafen BER wegen eines möglichen Gefahrenguts hat die Flughafengesellschaft Entwarnung gegeben. Das Terminal wurde von der Polizei wieder freigegeben. Demnach hatte eine Frau beim Service Point der Bundespolizei gesagt, sie habe einen gefährlichen Stoff dabei. Daraufhin mussten die Fluggäste das Gebäude verlassen.
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1: Ich bin Ursula Winkler. In Sachsen-Anhalt geht der Landtagswahlkampf in die letzte Phase. Zwei Tage vor dem Wahlsonntag veranstalten mehrere Parteien heute Abschlusskundgebungen und wollen um Stimmen der noch unentschlossenen Wählerinnen und Wähler kämpfen. Nach den jüngsten Umfragen geht die AfD mit einem klaren Vorsprung ins Rennen. Sie hofft auf eine absolute Mehrheit, um dann erstmals in Deutschland eine Landesregierung zu führen. Deutschland treibt seinen Plan zu sogenannten Return Hubs weiter voran. In diese geplanten Abschiebezentren sollen ausreisepflichtige Ausländer kommen, die nicht in ihre Herkunftsländer zurückgebracht werden können. Heute trifft sich Innenminister Dobrindt in Kopenhagen mit Vertretern aus den Niederlanden, Österreich, Griechenland und Dänemark für Gespräche.
2: Die Länder wollen diese Abschiebezentren gemeinsam in Staaten außerhalb der EU einrichten. Mit welchen Ländern man im Gespräch ist, ist aber vorerst vertraulich. In den sogenannten Return Hubs sollen Ausländer untergebracht werden, die nicht abgeschoben werden können. Zum Beispiel, weil sich ihr Heimatland im Krieg befindet oder sie nicht zurücknehmen will. Das kann abgelehnte Asylbewerber gleichermaßen betreffen wie Ausländer, die sich strafbar gemacht haben. Die Menschenrechtsorganisation Amnesty International warnt vor Menschenrechtsverletzungen. Sigridhamn, Skandinavien.
1: Der Literpreis für Superbenzin E10 hat einen neuen Höchststand erreicht. Nach Angaben des ADAC kostete E10 zuletzt im bundesweiten Tagesdurchschnitt 2,22 Euro pro Liter.
3: Auch Diesel ist wieder teurer und kostete im Schnitt 2,28 Euro pro Liter. Grund für die gestiegenen Spritpreise sind unter anderem die wiederaufgenommenen US-Angriffe auf den Iran und die Gegenangriffe des Landes. Die neue Eskalation hat die Rohölpreise in die Höhe getrieben. Seit Wochenbeginn ist Rohöl der Sorte Brent um mehr als 5% teurer geworden. Auch das Niedrigwasser am Rhein hat die Preise zuletzt erhöht, weil dadurch die Transportkosten gestiegen sind. David Riemer, Nachrichtenredaktion.
1: Ein Spaziergänger hat einen verdächtigen Gegenstand an einem Umspannwerk in Dormagen zwischen Köln und Düsseldorf entdeckt. Es könne sich um eine Abschussvorrichtung handeln, sagte eine Polizeisprecherin. Der Gegenstand werde nun von Experten untersucht. In dieser Woche hatte es gleich zwei Angriffe auf Umspannwerke gegeben. Dort waren Abschussvorrichtungen entdeckt worden. Bei diesen beiden Fällen gehen die Ermittler von verfassungsfeindlicher Sabotage aus.
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2: 4. September 1989. Kaoma steigen mit Lambada in die Charts ein. Viele erinnern sich noch dran, Ende der 80er, da schwappt eine riesige Tanzwelle von Brasilien zu uns rüber. Der Lambada hat die Welt erobert. Und das zuallererst mal dank eines brasilianischen Radio-DJs. Der überlegt sich nämlich schon in den 70ern einen einheitlichen Namen für die ganzen lateinamerikanischen Tanzstile, von denen er immer Songs in seinen Sendungen spielt. Und so entsteht der Name Lambada. Heißt so viel wie Heap oder Klaps. Einige Songs werden dazu geschrieben, vor allem von einigen spanisch sprechenden Musikern. Ende der 80er wird dann ein französisches Produzententeam auf den Lambada-Hype aufmerksam. Sie suchen sich eine Gruppe aus Musikern und Tänzern zusammen und gründen die Band Kaoma. Sie covern einen der bekanntesten bolivianischen Songs rund um diesen Tanz. Dummerweise nehmen sie ungefragt einfach den spanischen Text, lassen ihn auf Portugiesisch übersetzen und machen daraus ihre eigene Lambada-Version. Die Sache geht vor Gericht und die bolivianische Band gewinnt. Und trotzdem, wenn man heute Lambada hört, hat in den Köpfen der meisten Leute doch wahrscheinlich eher Kaoma gewonnen.

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1: Ich bin Ursula Winkler. In Sachsen-Anhalt geht der Landtagswahlkampf in die letzte Phase. 2 Tage vor dem Wahlsonntag veranstalten mehrere Parteien heute Abschlusskundgebungen und wollen um Stimmen der noch unentschlossenen Wählerinnen und Wähler kämpfen. Nach den jüngsten Umfragen geht die AfD mit einem klaren Vorsprung ins Rennen. Sie hofft auf eine absolute Mehrheit, um dann erstmals in Deutschland eine Landesregierung zu führen. Nach den Angriffen auf die Stromanlagen in Brandenburg und Nordrhein-Westfalen wird über einen besseren Schutz kritischer Infrastruktur diskutiert. Im Gespräch sind unter anderem Überwachungskameras und Drohnenabwehr.
2: Unionsfraktionsvize Kring sieht auch die Betreiber in der Verantwortung. Nötig seien etwa gesicherte Zäune, Alarmanlagen, zuverlässige IT, Stromgeneratoren und Vorräte. NRW-Innenminister Reul fordert zusätzliche Möglichkeiten für die Betreiber kritischer Infrastruktur. Bislang sei es ihnen nicht erlaubt, ihre Anlagen etwa zur Stromversorgung mit Videokameras zu überwachen. Eine Überwachung sei aber zwingend erforderlich. Und beim Datenschutz sei Deutschland sehr sensibel. Jetzt zeige sich, was das bedeute, so Reul. David Riemer, Berlin.
1: Billigbestellungen aus China sollen in der EU bald teurer werden. Ab November soll für kleine Pakete aus dem Onlinehandel eine neue Bearbeitungsgebühr fällig werden. Damit will die EU gegen die riesigen Mengen günstiger Importware vorgehen.
3: Die EU will den Direktversand aus Drittländern, vor allem China, zollfrei und fast unkontrolliert abschaffen. Was im November kommt, die Bearbeitungsgebühr, ist bereits die zweite Stufe des Plans. Schon im Juli fiel die bisherige Zollfreigrenze von 150 Euro. Seither gilt für die kleinen Sendungen ein Pauschalzoll von 3 Euro. Schon dieser Zoll hatte die Einfuhren sinken lassen. So soll es jetzt auch weitergehen, meint die EU. 6 Milliarden kleine Pakete kamen letztes Jahr noch in die EU, fast alle aus China. Dieter Ebeling, Brüssel.
1: Der VW-Aufsichtsrat hat sich überraschend auf ein Sparpaket geeinigt. Der Autobauer will in den kommenden Jahren weitere 50.000 Stellen streichen. Diese Anpassung der weltweiten Personalkapazität